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1: Ich bin Dirk Zeitler. In Magdeburg kommt heute erstmals der neu gewählte Landtag von Sachsen-Anhalt zusammen. Auf der Tagesordnung steht die Wahl des Parlamentspräsidenten. Die AfD, die Wahl mit 44% der Stimmen deutlich gewonnen hat, will nun auch den Landtagspräsidenten stellen.
2: Nach ihrem Wahlsieg im September will die AfD in Sachsen-Anhalt den ranghöchsten Politiker stellen. Das ist der Landtagspräsident. Als Kandidaten dafür hat die AfD Tobias Rausch aufgestellt. Der 35-Jährige hat schon viel Erfahrung im Landtag. Er ist seit 2016 Abgeordneter. Damit er tatsächlich Landtagspräsident wird, ist die AfD auf die Stimmen des BSW angewiesen. Das hat seine Zustimmung schon zugesagt. Dörtehein, Nachrichtenredaktion.
1: Die Zahl der Kriegsdienstverweigerer in Deutschland steigt weiter steil an. Von Januar bis Ende August dieses Jahres seien bereits mehr als 12.000 Anträge auf Kriegsdienstverweigerung beim zuständigen Bundesamt eingegangen, berichten die Funke-Medien und das Redaktionsnetzwerk Deutschland. Hintergrund für den Anstieg dürfte die angespannte Sicherheitslage und das Gesetz über den neuen Wehrdienst sein, das zum 1. Januar in Kraft trat. Der Nobelpreis für Medizin geht in diesem Jahr auch nach Deutschland. Peter Hegemann von der Humboldt-Universität Berlin und Georg Nagel von der Uni Würzburg wurden zusammen mit einem US-Forscher ausgezeichnet. Und zwar für ihre Entdeckungen auf dem Feld der Optogenetik. Die Freude bei den beiden Deutschen war groß.
3: Die Wissenschaftler leben in den USA und haben in der Nacht von der großen Ehre erfahren. Sie seien beim Anrufen müde gewesen, dann aber schnell aufgewacht, sagt das Nobelpreiskomitee. Auch Bundespräsident Steinmeier gratulierte. Wissenschaft und Forschung in Deutschland hätten eine starke Basis. Die Forscher hatten zufällig in einer Alge ein Protein gefunden. Mit dem können im Gehirn einzelne Nervenzellen mit Licht an- und ausgeschaltet werden. Wir verstehen dadurch mehr über unser Denken, Fühlen und Verhalten. Thomas Bremser, Nachrichtenredaktion.
1: Zehntausende Menschen haben in Barcelona gegen Wohnungsnot demonstriert. Die Zahl über die Beteiligung bei der Kundgebung im Zentrum der katalanischen Metropole ging dabei weit auseinander. Während die Behörden von 20.000 Teilnehmern sprachen, gehen die Organisatoren von 120.000 Menschen aus. Die Demonstration blieb größtenteils friedlich. Gegen Ende warfen jedoch einige Demonstranten Flasche und Stühle in Richtung der Polizei.
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1: Waage.
2: Perfektionismus ist nicht immer notwendig. Akzeptieren Sie sich selbst. Kleine Schritte führen zu großen Erfolgen.
1: Skorpion.
2: Nehmen Sie sich heute Zeit für Entspannung und Selbstpflege, um Stress abzubauen und innere Ruhe zu finden.
1: Schütze.
2: Hören Sie heute nur auf sich selbst. Lassen Sie sich nicht in die Irre führen. Ihr Riecher funktioniert heute nämlich ausgezeichnet.
1: Steinbock.
2: Aufmerksamkeit und Fürsorge ist, was Sie jetzt brauchen. Aber vergessen Sie nicht, auch Ihr Partner darf nicht zu kurz kommen.
1: Wassermann.
2: Eine bevorstehende Veränderung erfordert all Ihren Mut, um Risiken einzugehen und sich neuen Herausforderungen zu stellen.
1: Fische.
2: Eine bevorstehende Herausforderung erfordert es, fokussiert zu bleiben und Ausdauer zu zeigen. Lassen Sie sich nicht von Hindernissen ablenken.
1: Widder.
2: Jemand braucht Sie heute ganz besonders. Zögern Sie nicht, denn Karma-Punkte können Sie bald gut gebrauchen.
1: Stier.
2: Die Sterne raten dazu, mehr auf die Bedürfnisse der Familie zu achten und harmonische Beziehungen zu fördern.
1: Zwillinge.
2: Entfliehen Sie dem Alltag und erkunden Sie die Natur. Eine Wanderung oder ein Wochenendausflug könnte Ihre Sinne beleben.
1: Krebs.
2: Entfachen Sie heute Ihre Abenteuerlust und erkunden Sie neue Orte oder Aktivitäten, die Sie schon immer ausprobieren wollten.
1: Löwe.
2: Es ist Zeit, alte Beziehungen zu heilen und neue Verbindungen aufzubauen. Schaffen Sie ein neues Gefühl von Gemeinschaft.
1: Jungfrau.
2: Hindernisse überwinden Sie heute mit Entschlossenheit. Sie sind stark. Haben Sie Vertrauen in sich.
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1: Ich bin Thomas Bleskin. In Sachsen-Anhalt kommt heute der neu gewählte Landtag erstmals zusammen. Im Mittelpunkt steht die Wahl des Parlamentspräsidenten. Die AfD schlägt dafür ihren Abgeordneten Tobias Rausch vor. Sollte der 35-Jährige gewählt werden, wäre er der erste AfD-Landtagspräsident in Deutschland. Das BSW hat bereits angekündigt, Rausch zu unterstützen. Frankreich steht heute ein neuer Höhepunkt der landesweiten und teils gewalttätigen Schülerproteste bevor. Im Zuge der seit einer Woche andauernden Proteste für eine bessere Ausstattung der Schulen und bessere Lernbedingungen ist ein landesweiter Aktionstag geplant.
2: Zwar rief Premierminister Le Cornu die Ministerien am Wochenende auf, konkrete Verbesserungen an den Schulen des Landes einzuleiten und den berechtigten Sorgen der Schüler Gehör zu geben. Mit solchen Ankündigungen alleine aber wollen die jungen Leute sich nicht zufrieden geben. In Paris und vielen anderen Großstädten sind deshalb Demonstrationen geplant. Dazu kommen Vorwürfe von Polizeigewalt. Im nordfranzösischen Lens etwa verlor ein Schüler durch eine von Beamten abgefeuerte Granate eine Hand. Darüber sind nicht nur die Schüler empört, auch Politiker haben sich entsetzt geäußert. Michael Evers, Paris.
1: Die Zahl der Kriegsdienstverweigerer in Deutschland steigt weiter steil an. Von Januar bis Ende August dieses Jahres seien bereits über 12.000 Anträge beim zuständigen Bundesamt für Familie und zivilgesellschaftliche Aufgaben eingegangen, berichten die Funke Medien und das Redaktionsnetzwerk Deutschland.
3: Die Wehrpflicht ist immer noch ausgesetzt in Deutschland und doch steigt die Zahl der Anträge auf Kriegsdienstverweigerung stark. Dafür gibt es naheliegende Gründe. Da ist das Gesetz über den neuen Wehrdienst. Kern ist die verpflichtende Musterung für junge Männer. So sollen Freiwillige rekrutiert werden. Doch melden sich zu wenige, kann der Bundestag über eine sogenannte Bedarfswehrpflicht entscheiden. Ein weiterer Grund für den steilen Anstieg dürfte in der brenzlichen Sicherheitslage und der damit bei vielen verbundenen Kriegsangst liegen. Dirk Zeitler, Nachrichtenredaktion.
1: Einen Monat nach ihrer Markteinführung ist die Nachfrage nach der neuen Abnehmtablette in deutschen Apotheken offenbar noch gering. Apothekerpräsident Preis sagte, viele Patienten seien bereits gut auf die wöchentliche Spritze eingestellt. Die Tablette müsse dagegen täglich und nach genauen Einnahmeregeln genommen werden. Preis sieht sie vor allem als Alternative für Menschen, die nicht spritzen wollen oder eine Spritzenphobie haben.
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4: Mit Lisa Tauchen, guten Morgen. Für das Freizeitbad Tauris in Mülheim-Kärlich gibt es eine neue Perspektive. Der Rat der Verbandsgemeinde Weißenturm hat beschlossen, das Gelände zu übernehmen. Das Gebäude soll für einen symbolischen Preis von 1 Euro gekauft werden. Zuvor hatte bereits die Stadt Mülheim-Kärlich zugestimmt. Geplant ist vor allem ein 25-Meter-Becken mit 5 Bahnen, das ganze Jahr über genutzt werden kann. Es soll für Schulen, Vereine und die Bürger offen sein. Das alte Schwimmbad im bestehenden Gebäude wieder zu eröffnen, gilt dagegen als nicht wirtschaftlich. Wie es konkret damit weitergeht, will der Rat nun Schritt für Schritt beraten. Geprüft wird ebenfalls die Machbarkeit eines Außenbeckens, ein Wasserspielplatz und eine Liegewiese. Außerdem in den Regionalnachrichten um 20:30. In Lahnstein kommt es ab heute Abend zu Lärmbelästigungen. Und Koblenz hat weitere Seniorensicherheitsberater.
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5: Aktuell haben wir 10 Grad in Waltersburg, 10 Grad in Kettich und in Koblenz-Metternich haben wir auch 10 Grad gemessen. Und wenn wir rausschauen, ist es auf jeden Fall vormittags etwas bewölkt. Heute erwartet uns aber wieder strahlender Sonnenschein mit 8 Sonnenstunden über den Tag verteilt und 22 Grad in der Spitze.
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5: Mit dem Blick zu euch raus auf die Straßen und aktuell sieht's gut aus, soweit sind die frei, kommt gut an.
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5: Blitzer haben wir aktuell noch keine und Radarkontrollen sind auch noch nicht angekündigt. Das heißt, falls ihr was entdeckt habt, dürft ihr gerne anrufen oder eine WhatsApp senden an unsere Antenne Koblenz Hotline 0261 98 820 99. Denn gemeinsam machen wir unsere Straßen sicherer.
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5: Einen schönen guten Morgen aus dem Antenne Koblenz Studio hier am Friedrich-Ebert-Ring. Und es ist noch ziemlich dunkel draußen, aber die beste Zeit, um zusammen wach zu werden. Und das geht mit den besten Hits aller Zeiten. Natürlich umso einfacher. Für den perfekten Schwung geht's jetzt hier weiter mit guter Musik. Mein Name ist Ala Schenz und ich wünsche einen guten Start in den Morgen.
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1: 2011 ist die Zahl, die Koblenz ganz schön verändert hat. Denn in diesem Jahr fand die Bundesgartenschau statt und Koblenz hat sich rausgeputzt. Seitdem gibt es die Seilbahn, das Konrad-Adenauer-Ufer wurde umgestaltet und natürlich wurde die Festung Ehrenbreitstein hübsch gemacht. Ein absolutes Touristenmagnet ist auch heute noch die Aussichtsplattform. Besser bekannt ist sie als Rhein-Mosel-Blick und sie bietet einen beeindruckenden Panoramablick auf Koblenz, den Rhein, die Mosel und das Deutsche Eck. Die Plattform ist dreieckig und scheint über der Hangkante des Festungsparks zu schweben, und zwar in 118 Metern Höhe über dem Rhein. Die 20 Meter lange und 10 Meter breite Plattform wurde aus Holz gebaut, um die Verwendung nachhaltiger Materialien zu fördern. Insgesamt hat man knapp 6 Monate daran gebaut. Von hier aus kann man weit in die Eifel, den Hunsrück und das Neuwieder Becken blicken. Neben der Aussichtsplattform gibt es im Festungspark auch einen Kletterspielplatz und viele Sitzgelegenheiten. Die Plattform ist barrierefrei zugänglich, sodass jeder die Aussicht genießen kann. Im Frühjahr 2024 wurde die Aussichtsplattform für einige Zeit gesperrt, da man Instandsetzungsarbeiten durchgeführt hat. Doch zeitgleich hat man eine Lösung gefunden, wie interessierte Gäste dennoch in den Genuss der Aussichtsplattform kommen können, nämlich virtuell. Dank einer innovativen neuen Visualisierungstechnik können Interessierte die Aussicht nun ganzjährig genießen, bequem am heimischen Computer oder dem Mobiltelefon. Mit einem 360-Grad-Rundgang kann man wirklich jede noch so kleine Ecke erkunden. Dennoch geht nichts über die tatsächliche Aussicht auf das schöne Koblenz von der Aussichtsplattform Rhein-Mosel-Blick.
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3: Im Studio Lisa Tauchen, guten Morgen. Für das Freizeitbad Tauris in Mülheim-Kärlich gibt es eine neue Perspektive. Der Rat der Verbandsgemeinde Weißenturm hat beschlossen, das Gelände zu übernehmen. Das Gebäude soll für einen symbolischen Preis von 1 Euro gekauft werden. Zuvor hatte bereits die Stadt Mülheim-Kärlich zugestimmt. Geplant ist vor allem ein 25-Meter-Becken mit 5 Bahnen, das ganze Jahr über genutzt werden kann. Es soll für Schulen, Vereine und die Bürger offen sein. Das alte Schwimmbad im bestehenden Gebäude wieder zu eröffnen, gilt dagegen als nicht wirtschaftlich. Wie es konkret damit weitergeht, will der Rat nun Schritt für Schritt beraten. Geprüft wird ebenfalls die Machbarkeit eines Außenbeckens, ein Wasserspielplatz und eine Liegewiese. In Lahnstein stehen im Oktober Arbeiten an den Gleisen der Deutschen Bahn an. Weil die Arbeiten aus betrieblichen Gründen nachts durchgeführt werden müssen, kann es in Teilen der Stadt zu Lärmbelästigungen kommen. Im Stadtteil Niederlahnstein sind die Arbeiten in den Nächten von heute bis Freitag geplant. In Oberlahnstein kann es in der Nacht vom 30. auf den 31. Oktober laut werden. Die beauftragten Unternehmen wollen die Belastung für Anwohner möglichst gering halten. Bei Fragen und Beschwerden können sich Betroffene direkt an die Deutsche Bahn wenden. Die Bahn bittet die Anwohner, sich auf diese Einschränkungen einzustellen. In Koblenz sind 2 Sicherheitsberater für Senioren ausgebildet worden. Damit gibt es im Stadtteil jetzt insgesamt 27 ehrenamtliche Ansprechpartner für ältere Menschen. In einer 3-tägigen Ausbildung wurden die neuen Berater unter anderem über Betrugsmaschen wie den Enkeltrick und Schockanrufe informiert. Auch der Schutz vor Cyberkriminalität, Einbruchschutz und Verkehrssicherheit waren Themen der Ausbildung. Die Initiative Sicherheit in unserer Stadt bietet das Projekt Sicherheit im Alter bereits seit mehr als 25 Jahren an. Die Sicherheitsberater sollen ältere Menschen über mögliche Gefahren informieren und praktische Tipps für den Alltag geben. Das Neuwieder-Programm Kino Minsky zeigt im Oktober 4 Filme in der Schauburg. Den Auftakt macht morgen der Film Ich verstehe Ihren Unmut, der den Arbeitsalltag in einer Reinigungsfirma und das Thema Bleiberecht behandelt. Am 14. Oktober folgt die Komödie Amore und Basta. The Piano Turner erzählt am 21. Oktober von einem Klavierstimmer und seinem Lehrling. Zum Abschluss läuft am 28. Oktober 6 Wochen Amt. Die Vorstellung beginnt jeweils mittwochs um 19.30 Uhr in der Schauburg in Neuwied. Karten kosten 7 Euro für Erwachsene und 5 Euro für Schüler.
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4: 10 Grad haben wir aktuell in Neuwied, 10 Grad in Kruft und in Koblenz-Niederberg haben wir auch 10 Grad gemessen. Heute Vormittag starten wir erstmal etwas bewölkt. Ab Nachmittag strahlt die Sonne wieder mit 22 Grad heute in der Spitze. Insgesamt sind es 8 Sonnenstunden über den Tag verteilt. Wenn ihr heute abends unterwegs seid, denkt an die Jacke, denn die Temperaturen sind mild um die 8 Grad.
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4: Mit dem Blick zu euch raus auf die Straßen und aktuell sieht's gut aus. Soweit sind die frei, kommt gut an.
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4: Blitze haben wir aktuell noch keine und Radarkontrollen sind auch noch nicht angekündigt. Das heißt, falls ihr was entdeckt habt, dürft ihr gerne anrufen oder eine WhatsApp senden an unsere Antenne Koblenz Hotline 0261 98 820 99. Denn gemeinsam machen wir unsere Straßen sicherer.
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1: Mit Lisa Tauchen, hallo. Im Neuwieder Stadtteil Block können Kinder am Donnerstag in die Welt der Buchfigur Knuffel eintauchen. Ab 13 Uhr liest die Kinderbuchautorin Martina Kast im Bürgerhaus Block aus ihrem Buch und erzählt außerdem aus ihrem Alltag als Autorin. Danach können die Kinder selbst kreativ werden und ihren eigenen Knuffel aus Filz basteln. Gemeinsam gespielt und eigene Geschichten erfunden werden natürlich auch. Die Veranstaltung richtet sich an Kinder von 6 bis 10 Jahren und geht bis 17.30 Uhr. Die Teilnahme kostet 4 Euro, eine Anmeldung ist online erforderlich. Im Rhein-Lahn-Kreis geht das IT-Kursangebot für Frauen auch in diesem Jahr weiter. Beim nächsten digitalen Treff am Donnerstag geht es von 14.30 Uhr bis 18.30 Uhr in der Kreisverwaltung Bad Ems um sicheres Online-Banking und digitales Bezahlen. Dabei werden auch Passworttresore sowie Bezahlungsdienste wie PayPal oder Vero erklärt. Außerdem erfahren die Teilnehmerinnen, wie sie Betrugsversuche im Internet erkennen können. Neu ist in diesem Jahr eine praktische Einführung in die Nutzung von künstlicher Intelligenz. Der Kurs richtet sich an Frauen mit wenig Vorkenntnissen, kostet 10 Euro und eigene Geräte können gern mitgebracht werden. Zum Weltmädchentag gibt's in Koblenz einen besonderen Workshop für Mädchen zwischen 10 und 15 Jahren. Am Freitag geht es von 9 bis 12 Uhr im Jugend- und Bürgerzentrum auf der Karthause um Körperwahrnehmung, persönliche Grenzen und Selbstbestimmung. Die Teilnehmerinnen lernen auf, ihr Bauchgefühl zu hören und eigene Grenzen ausdrücklich zu setzen. Außerdem erfahren sie, wo und wie sie sich Unterstützung holen können. Begleitet wird der Workshop von einer Mentorin aus Koblenz. Die Teilnahme ist kostenlos und alle Übungen sind freiwillig. Die Plätze sind begrenzt, deshalb ist eine Anmeldung per E-Mail erforderlich. Und bei allem wünschen wir euch natürlich auch wie immer viel Spaß.
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2: Ich bin Thomas Bleskin. Nach der Landtagswahl in Sachsen-Anhalt kommt in Magdeburg heute zum ersten Mal das neue Parlament zusammen. Gewählt werden soll der neue Landtagspräsident. Die Wahl des Ministerpräsidenten steht noch nicht auf dem Programm. Die AfD war bei der Wahl klar stärkste Kraft geworden, verpasste aber die absolute Mehrheit.
3: Nach ihrem Wahlsieg im September will die AfD in Sachsen-Anhalt den ranghöchsten Politiker stellen. Das ist der Landtagspräsident. Als Kandidaten dafür hat die AfD Tobias Rausch aufgestellt. Damit er tatsächlich Landtagspräsident wird, ist die AfD auf die Stimmen des BSW angewiesen. Das hat seine Zustimmung schon zugesagt. Mit Spannung wird nun erwartet, ob die Wahl tatsächlich reibungslos über die Bühne geht. Dörtehain, Magdeburg.
2: Die Zahl der Kriegsdienstverweigerer in Deutschland steigt weiter an. Von Januar bis Ende August dieses Jahres seien bereits gut 12.000 Anträge auf Kriegsdienstverweigerung beim zuständigen Bundesamt für Familie und zivilgesellschaftliche Aufgaben eingegangen, berichten die Funke-Medien und das Redaktionsnetzwerk Deutschland. Damit liegt die Zahl der Anträge schon jetzt dreimal höher als im gesamten Jahr 2025. Die Anschaffungspreise von Verbrennern und E-Autos nähern sich wieder an. Beim Vergleich der beliebtesten Modelle waren reine Stromer im September im Durchschnitt gut 2.100 Euro teurer als Benziner oder Diesel-Pkw.
4: Der E-Automarkt ist enorm dynamisch. Sogenannte Stromer waren in den Anfängen der E-Mobilität teils noch 15.000 Euro teurer als vergleichbare Verbrennermodelle und damit für viele unerschwinglich. Inzwischen sorgen günstigere Preise, die staatliche E-Auto-Prämie und nicht zuletzt gestiegene Spritpreise aber für eine deutlich gestiegene Nachfrage. Und weil immer mehr und auch günstigere E-Modelle auf den Markt kommen, können Kunden von höheren Rabatten profitieren. Ein Trend, der sich laut Experten in den kommenden Monaten noch verstärkt. Dürfte. Diana Kramer, Nachrichtenredaktion.
2: Russische Behörden melden einen groß angelegten ukrainischen Drohnenangriff auf die Region Moskau. In der Nacht seien rund 650 Drohnen eingesetzt worden. Moskaus Bürgermeister teilte mit, 105 davon seien beim Anflug auf die Hauptstadt zerstört worden. Angaben über Schäden oder Verletzte gibt es bisher nicht. Die russischen Angaben konnten nicht unabhängig überprüft werden. Laut dem Portal Kiew Independent soll eine Ölförderanlage nahe Moskau Ziel des Angriffs gewesen sein.
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5: Mit Lisa Tauchen, guten Morgen. Der Rhein-Lahn-Kreis hat beim landesweiten Übungstag Ende September seinen Krisenstab auf die Probe gestellt. Ziel war es, die Zusammenarbeit bei großen Einsätzen zu trainieren. Dafür wurden dem Stab mehrere realistische Notlagen vorgegeben, unter anderem aus der Verbandsgemeinde Nassstetten und Dietz. Die Mitglieder mussten die eingehenden Informationen bewerten und die nötigen Maßnahmen vorbereiten. Die Gesamtleitung hatte Brand- und Katastrophenschutzinspektor Guido Erler. Auch Landrat Jörg Denninghof und ein Vertreter der Bundeswehr machten sich vor Ort ein Bild. Nach Angaben des Kreises arbeitete der Stab gut und strukturiert zusammen. Solche Übungen sollen helfen, im Einsatz schnell die richtigen Entscheidungen zu treffen. Außerdem in den Regionalnachrichten um halb: In Neuwied müssen Bauherren künftig weniger Parkplätze schaffen. Und die Waldkita in Mayen hat Unterstützung aus der Nachbarschaft bekommen.
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6: Aktuell haben wir 10 Grad in Waltersburg, 10 Grad in Kettich und in Koblenz-Metternich haben wir auch 10 Grad gemessen. Und wenn wir rausschauen, es ist auf jeden Fall vormittags etwas bewölkt. Heute erwartet uns aber wieder strahlender Sonnenschein mit 8 Sonnenstunden über den Tag verteilt und 22 Grad in der Spitze.
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6: Mit dem Blick zu euch raus auf die Straßen und aktuell sieht's gut aus, soweit sind die frei, kommt gut an.
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6: Blitze haben wir aktuell noch keine und Radarkontrollen sind auch noch nicht angekündigt. Das heißt, falls ihr was entdeckt habt, dürft ihr gerne anrufen oder eine WhatsApp senden an unsere Antenne Koblenz Hotline 0261 98 8 20 99. Denn gemeinsam machen wir unsere Straßen sicherer.
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6: Einen schönen guten Morgen aus dem Antenne Koblenz Studio hier am Friedrich-Ebert-Ring. Und es ist noch ziemlich dunkel draußen, aber die beste Zeit, um zusammen wach zu werden. Und das geht mit den besten Hits aller Zeiten. Natürlich umso einfacher. Für den perfekten Schwung geht's jetzt hier weiter mit guter Musik. Mein Name ist Ala Schenz und ich wünsche einen guten Start in den Morgen.

0: Antenne Koblenz an diesem Dienstag. Und ihr wollt Karneval wieder in Koblenz feiern? Dann aufgepasst. In diesem Jahr gibt es einige Neuerungen, auf die ihr euch freuen könnt. Um herauszufinden, welches Programm euch genau erwartet, haben wir mit dem neuen Präsidenten der Arbeitsgemeinschaft Koblenzer Karneval, Franz Josef Möhlich, gesprochen.
1: Wir haben zum ersten Mal die Black Föße aus Köln da. Deutschlands älteste Boygroup, brauchen wir gar nicht drüber reden. Erfolgreich ohne Ende. Wir haben die Bure da. Rot-Rot sind die Rose, kennt auch jeder. Wir haben Four Five da aus dem Westerwald, eine tolle Band. Wir haben Dörte Dutz, sie darf nicht fehlen. Und natürlich Schengel Brass, dann haben wir nochmal Brassmusik dabei. Und natürlich Edel Connection, unser Garant für tolle Musik und tolle Stimmung. Und mit dem Programm Prinz Confluencia und natürlich unserem Oberbürgermeister, der die Session eröffnen wird, haben wir, glaube ich, ein schönes Rahmenprogramm.
0: Es ist auch eine große Verlosungsaktion geplant. Hierfür braucht ihr nummerierte Pins, die ihr online bei Vorverkaufsstellen oder bei den AKK-Vereinen erhaltet. Ihr könnt auch zur neuen Geschäftsstelle der AKK in der Charlottenstraße 50 in Ehrenbreitstein gehen. Aber welche Preise gibt es überhaupt zu gewinnen? Auch da haben wir Franz Josef Möhlich gefragt.
1: Das ist die Kronkorkenaktion. Zusammen mit der Königsbacher entwickelt 10.000 Kronkorken. Es gibt tolle Preise. Kronkorken kosten Euro. Wir haben eine Flusskreuzfahrt von Plantours von Amsterdam in der Adventszeit mit Besuchen von Weihnachtsmärkten für zwei Personen. Wir haben einen Gutschein Juwelier Talavera, 500 Euro. Wir haben Fußballkarten in Mainz, Koblenz bei Rot-Weiß, bei der TUS. Wir haben ganz viele Preise, die rund um den Karneval sind, Eintrittskarten und so weiter.
0: Am 11.11. um 11.11 Uhr ist die Sessionseröffnung auf dem Münzplatz in Koblenz. Die Eintrittspreise wurden in diesem Jahr von 24 auf 20 Euro gesenkt. Warum das so ist, erklärt auch wieder der Präsident der AKK, Franz Josef Möhlich.
1: Hohe Preise bringen nicht unbedingt mehr Menschen. Also wir müssen sehen, dass wir vom Preisen runterkommen, um mehr Menschen zu begeistern, um mehr Menschen auf den Platz zu bekommen. Angenommen, wir haben bei einer Veranstaltung in diesem Jahr 10.000 Euro plus, dann gehen wir hin und können nächstes Jahr nochmal ein Stück runtergehen. Das ist unser Ziel, dass wir einfach Plus machen und mit dem Plus in den nächsten Jahren die Preise wieder senken können. Die Veranstaltung kostet 70.000 Euro, da können wir reden, was wir wollen. Und 70.000 Euro müssen reinkommen irgendwie. Und wir tun alles dafür, dass die Menschen Spaß haben, dass sie zu uns kommen. Und wenn wir annähernd dahin kommen und die Schengelschiffe und alles, was wir noch haben, am Aschermittwoch eine schwarze Null schreiben können, haben wir alles richtig gemacht.
0: Und in einer Stunde geht es direkt weiter mit den nächsten Karnevals-News. Da erfahrt ihr, wie Franz Josef Möhlich zu seinem Amt kam und was zukünftig noch geplant ist.

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3: Im Studio Lisa Tauchen, guten Morgen. Der Rhein-Lahn-Kreis hat beim landesweiten Übungstag Ende September seinen Krisenstab auf die Probe gestellt. Ziel war es, die Zusammenarbeit bei großen Einsätzen zu trainieren. Dafür wurden dem Stab mehrere realistische Notlagen vorgegeben, unter anderem aus der Verbandsgemeinde Nassstetten und Dietz. Die Mitglieder mussten die eingehenden Informationen bewerten und die nötigen Maßnahmen vorbereiten. Die Gesamtleitung hatte Brand- und Katastrophenschutzinspektor Guido Erler. Auch Landrat Jörg Denninghof und ein Vertreter der Bundeswehr machten sich vor Ort ein Bild. Nach Angaben des Kreises arbeitete der Stab gut und strukturiert zusammen. Solche Übungen sollen helfen, im Einsatz schnell die richtigen Entscheidungen zu treffen. In Neuwied müssen Bauherren künftig weniger Parkplätze schaffen. Das hat der Stadtrat am Donnerstag beschlossen. Bei neuen Mehrfamilienhäusern ist nur noch ein Parkplatz pro Wohnung vorgeschrieben, statt bisher 1,25. Bei gefördertem Wohnungsbau sind es sogar nur noch 0,75. Vorhandene Parkplätze fallen nicht weg. Das Bündnis will damit vor allem Bauprojekte in der engeren Innenstadt erleichtern und mehr bezahlbaren Wohnraum ermöglichen. Es verweist zudem auf rund 3.300 Parkplätze rund um das Zentrum. Teile des Stadtrats kritisieren die Entscheidungen, weil Parkplätze in der Stadt schon jetzt knapp seien. Die Waldkita am Froschbach in Mayen hat Unterstützung aus der Nachbarschaft bekommen. Die Familie Claudia Thelen, auf deren Wald- und Wiesengrundstück die Kita seit 2024 untergebracht ist, hat dem Förderverein Mainer Waldkinder eine Geldspende überreicht. Die Spende soll für weitere Projekte und Anschaffungen in der Waldkita eingesetzt werden. In der Einrichtung werden rund 20 Kinder betreut. Mit Unterstützung des Fördervereins konnten dort bereits verschiedene Projekte umgesetzt werden, zuletzt eine Jurte als zusätzlicher Aufenthaltsraum. Die Stadt betont die Bedeutung des nachbarschaftlichen Engagements für die Kita. Die Seilbahn Koblenz steht morgen wieder ganz im Zeichen der Kinder. Beim Aktionstag Seilbahn der Kinder können alle Kinder und Jugendlichen bis einschließlich 17 Jahre die Seilbahn kostenlos nutzen. Von 11 bis 16 Uhr gibt es an der Bergstation ein Programm mit Technikführungen, Auftritten und verschiedenen Mitmachangeboten. Geplant sind unter anderem eine Stäbchenbaustelle, Mal- und Bastelaktionen sowie große Hüpfburgen und Gesellschaftsspiele. Für Unterhaltung sorgen Daniel Dorfkind und Tim Salat.
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4: 10 Grad haben wir aktuell in Neuwied, 10 Grad in Kruft und in Koblenz-Niederberg haben wir auch 10 Grad gemessen. Heute Vormittag starten wir erstmal etwas bewölkt. Ab Nachmittag strahlt die Sonne wieder mit 22 Grad heute in der Spitze. Insgesamt sind es 8 Sonnenstunden über den Tag verteilt. Wenn ihr heute abends unterwegs seid, denkt an die Jacke, denn die Temperaturen sind mild um die 8 Grad.
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4: Mit dem Blick zu euch raus auf die Straßen und aktuell sieht's gut aus. Soweit sind die frei, kommt gut an.
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4: Blitzer haben wir aktuell noch keine und Radarkontrollen sind auch noch nicht angekündigt. Das heißt, falls ihr was entdeckt habt, dürft ihr gerne anrufen oder eine WhatsApp senden an unsere Antenne Koblenz Hotline 0261 98 820 99. Denn gemeinsam machen wir unsere Straßen sicherer.
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0: Antenne Koblenz an diesem Dienstag mit den besten Hits aller Zeiten. Und die Karnevalssession, die steht schon allmählich wieder vor der Tür. Und beim Vorstand der Arbeitsgemeinschaft Koblenzer Karneval gibt es jetzt viele neue Gesichter. Unter anderem haben der neue Präsident Franz Josef Möhlich und die neue Vizepräsidentin Sandra Engel ihr Amt angetreten. Für Franz Josef Möhlich ist das kein Neuland. Er war schon einmal von 2008 bis 2019 Präsident. Aber wie ist er wieder zum Amt gekommen? Das hat er uns im Gespräch erzählt.
1: War natürlich nicht unbedingt geplant, dass ich wieder zurückkomme, aber es gab gesundheitliche Probleme bei Andreas Münch, meinem Vorgänger im Amt. Und die erst angedacht waren, haben einfach die Erfahrung noch nicht. Die sind noch zu frisch da drin, auch im Vorstand. Wir hatten erst versucht, andere Personen zu finden, die weitermachen. Es waren zwei letztendlich, in der engeren Auswahl. Beide haben abgesagt, aus persönlichen oder beruflichen Gründen. Und so ist man nochmal auf mich zugekommen. Ich habe gesagt, okay, wenn es keine Ewigkeit dauert, das ist geplant, die nächsten 2-3 Jahre. Und dann möchte ich eigentlich wieder in meine Ehrenpräsidentschaft und in die Ruhe zurückkehren.
0: Seit Mai ist Franz Josef Möhlich nun wieder Präsident der AKK. Aber wie fühlt es sich an, nach so vielen Jahren wieder an der Spitze der AKK zu stehen? Dazu Franz Josef Möhlich.
1: Also die ersten Monate waren spannend. Ich musste mich wieder reinfinden. Es hat sich ja über die 7-8 Jahre vieles auch im Karneval geändert. Ich war aus vielen Dingen raus, habe natürlich die Erfahrung aus früheren Jahren, die hilft mir. Ich bin nicht jemand, der sagt so, ja klasse, du bist hier der Oberchef, das ist vollkommener Blödsinn. Ich bin derjenige, der vorsteht, der die Wege vielleicht auch mit einleitet, bespricht und umsetzt, der das ein oder andere kontrolliert. Aber wenn die Mannschaft nicht funktioniert, kann ich meine Programme und alles, was wir ausarbeiten, nicht umsetzen. Und deswegen ist alles eine riesengroße Mannschaftsleistung und ich bin nur ein Stückchen davon.
0: Mit dem neuen Vorstand soll sich bei der AKK auch strukturell einiges verändern. Der Präsident der AKK, Franz Josef Möhlich, hat uns auch erzählt, was genau geplant ist.
1: Wir werden die Zukunft anders aufstellen müssen. Hingehen irgendwo und zu sagen, gib mir mal ein paar Euro, dann werden wir ja weiterkommen. Die Zeiten sind vorbei. Ich spreche heute von Partnerschaften. Die Vereine müssen mehr eingebunden werden. Wir sind Dienstleister der Vereine und das ist ganz wichtig. Und da muss sich vieles ändern. Der Vorstand, der jetzt mittlerweile aus 14 Leuten besteht, muss eine eingeschworene Truppe sein, die auch bereit ist, für die Vereine da zu sein, Ideen umzusetzen, soweit es möglich ist. Da gibt es auch einen wunderschönen Masterplan. Und von der Seite her sind wir, glaube ich, auf einem ganz guten Weg. Aber es ist viel Arbeit. Die Zeiten ändern sich und wir müssen uns anpassen.
0: Am 11.11. um 11.11 Uhr wird die Session auf dem Münzplatz in Koblenz offiziell eröffnet. Euch erwartet ein buntes Programm inklusive großer Verlosungsaktion. Bis es soweit ist, dauert es also noch ein bisschen. Aber die Vorfreude, die steigt allmählich.

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1: Ich bin Thomas Bleskin. In Sachsen-Anhalt kommt heute der neu gewählte Landtag erstmals zusammen. Im Mittelpunkt steht die Wahl des Parlamentspräsidenten. Die AfD schlägt dafür ihren Abgeordneten Tobias Rausch vor. Sollte der 35-Jährige gewählt werden, wäre er der erste AfD-Landtagspräsident in Deutschland. Das BSW hat bereits angekündigt, Rausch zu unterstützen. Frankreich steht heute ein neuer Höhepunkt der landesweiten und teils gewalttätigen Schülerproteste bevor. Im Zuge der seit einer Woche andauernden Proteste für eine bessere Ausstattung der Schulen und bessere Lernbedingungen ist ein landesweiter Aktionstag geplant.
2: Zwar rief Premierminister Le Cornu die Ministerien am Wochenende auf, konkrete Verbesserungen an den Schulen des Landes einzuleiten und den berechtigten Sorgen der Schüler Gehör zu geben. Mit solchen Ankündigungen alleine aber wollen die jungen Leute sich nicht zufrieden geben. In Paris und vielen anderen Großstädten sind deshalb Demonstrationen geplant. Dazu kommen Vorwürfe von Polizeigewalt. Im nordfranzösischen Lens etwa verlor ein Schüler durch eine von Beamten abgefeuerte Granate eine Hand. Darüber sind nicht nur die Schüler empört, auch Politiker haben sich entsetzt geäußert. Michael Evers, Paris.
1: Die Zahl der Kriegsdienstverweigerer in Deutschland steigt weiter steil an. Von Januar bis Ende August dieses Jahres seien bereits über 12.000 Anträge beim zuständigen Bundesamt für Familie und zivilgesellschaftliche Aufgaben eingegangen, berichten die Funke-Medien und das Redaktionsnetzwerk Deutschland.
3: Die Wehrpflicht ist immer noch ausgesetzt in Deutschland und doch steigt die Zahl der Anträge auf Kriegsdienstverweigerung stark. Dafür gibt es naheliegende Gründe. Da ist das Gesetz über den neuen Wehrdienst. Kern ist die verpflichtende Musterung für junge Männer. So sollen Freiwillige rekrutiert werden. Doch melden sich zu wenige, kann der Bundestag über eine sogenannte Bedarfswehrpflicht entscheiden. Ein weiterer Grund für den steilen Anstieg dürfte in der brenzlichen Sicherheitslage und der damit bei vielen verbundenen Kriegsangst liegen. Dirk Zeitler, Nachrichtenredaktion.
1: Einen Monat nach ihrer Markteinführung ist die Nachfrage nach der neuen Abnehmtablette in deutschen Apotheken offenbar noch gering. Apothekerpräsident Preis sagte, viele Patienten seien bereits gut auf die wöchentliche Spritze eingestellt. Die Tablette müsse dagegen täglich und nach genauen Einnahmeregeln genommen werden. Preis sieht sie vor allem als Alternative für Menschen, die nicht spritzen wollen oder eine Spritzenphobie haben.
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4: Mit Lisa Tauchen, guten Morgen. Für das Freizeitbad Tauris in Mülheim-Kärlich gibt es eine neue Perspektive. Der Rat der Verbandsgemeinde Weißenturm hat beschlossen, das Gelände zu übernehmen. Das Gebäude soll für einen symbolischen Preis von 1 Euro gekauft werden. Zuvor hatte bereits die Stadt Mülheim-Kärlich zugestimmt. Geplant ist vor allem ein 25-Meter-Becken mit 5 Bahnen, das ganze Jahr über genutzt werden kann. Es soll für Schulen, Vereine und die Bürger offen sein. Das alte Schwimmbad im bestehenden Gebäude wieder zu eröffnen, gilt dagegen als nicht wirtschaftlich. Wie es konkret damit weitergeht, will der Rat nun Schritt für Schritt beraten. Geprüft wird ebenfalls die Machbarkeit eines Außenbeckens, ein Wasserspielplatz und eine Liegewiese. Außerdem in den Regionalnachrichten um 12:30. In Lahnstein kommt es ab heute Abend zu Lärmbelästigung. Und Koblenz hat weitere Seniorensicherheitsberater.
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5: 9 Grad in Dieblich, 9 Grad in Hillscheid und in Koblenz-Gülz haben wir auch aktuell 9 Grad gemessen. Ja, und wenn wir heute aufs Wetter schauen, uns erwartet ein Mix aus Sonne und Wolken. Tagsüber bleibt es trocken, heute Abend ziehen einige Regenschauer durch die Region. 23 Grad in der Spitze erwarten wir heute.
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5: Mit dem Blick zu euch auf die Straßen. Aktuell haben wir eine Meldung auf der A48

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0: 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Und das Biomobil ist in Koblenz zu Gast. Seit vergangener Woche steht es auf dem Dillemarkt und bis Sonntag geht es dort um ökologische Landwirtschaft, regionale Lebensmittel und nachhaltige Ernährung. Darum geht es gleich nach zwei Hits am Stück. Wir starten mit Status Quo und In the Army Now. Mein Name ist Ala Schenz, einen schönen guten Morgen.
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1: Im Studio Lisa Tauchen, guten Morgen. Für das Freizeitbad Tauris in Mülheim-Kärlich gibt es eine neue Perspektive. Der Rat der Verbandsgemeinde Weißenturm hat beschlossen, das Gelände zu übernehmen.

0: Das Gebäude soll für einen symbolischen Preis von 1 Euro gekauft werden. Zuvor hatte bereits die Stadt Mülheim-Kärlich zugestimmt. Geplant ist vor allem ein 25-Meter-Becken mit 5 Bahnen, das ganze Jahr über genutzt werden kann. Es soll für Schulen, Vereine und die Bürger offen sein. Das alte Schwimmbad im bestehenden Gebäude wieder zu eröffnen, gilt dagegen als nicht wirtschaftlich. Wie es konkret damit weitergeht, will der Rat nun Schritt für Schritt beraten. Geprüft wird ebenfalls die Machbarkeit eines Außenbeckens, ein Wasserspielplatz und eine Liegewiese. In Lahnstein stehen im Oktober Arbeiten an den Gleisen der Deutschen Bahn an. Weil die Arbeiten aus betrieblichen Gründen nachts durchgeführt werden müssen, kann es in Teilen der Stadt zu Lärmbelästigungen kommen. Im Stadtteil Niederlahnstein sind die Arbeiten in den Nächten von heute bis Freitag geplant. In Oberlahnstein kann es in der Nacht vom 30. auf den 31. Oktober laut werden. Die beauftragten Unternehmen wollen die Belastung für Anwohner möglichst gering halten. Bei Fragen und Beschwerden können sich Betroffene direkt an die Deutsche Bahn wenden. Die Bahn bittet die Anwohner, sich auf diese Einschränkungen einzustellen. In Koblenz sind 2 Sicherheitsberater für Senioren ausgebildet worden. Damit gibt es im Stadtteil jetzt insgesamt 27 ehrenamtliche Ansprechpartner für ältere Menschen. In einer 3-tägigen Ausbildung wurden die neuen Berater unter anderem über Betrugsmaschen wie den Enkeltrick und Schockanrufe informiert. Auch der Schutz vor Cyberkriminalität, Einbruchschutz und Verkehrssicherheit waren Themen der Ausbildung. Die Initiative Sicherheit in unserer Stadt bietet das Projekt Sicherheit im Alter bereits seit mehr als 25 Jahren an. Die Sicherheitsberater sollen ältere Menschen über mögliche Gefahren informieren und praktische Tipps für den Alltag geben. Das Neuwiederprogramm Kino Minsky zeigt im Oktober 4 Filme in der Schauburg. Den Auftakt macht morgen der Film Ich verstehe Ihren Unmut, der den Arbeitsalltag in einer Reinigungsfirma und das Thema Bleiberecht behandelt. Am 14. Oktober folgt die Komödie Amore und Basta. The Piano Turner erzählt am 21. Oktober von einem Klavierstimmer und seinem Lehrling. Zum Abschluss läuft am 28. Oktober 6 Wochenamt. Die Vorstellung beginnt jeweils mittwochs um 19.30 Uhr in der Schauburg in Neuwied. Karten kosten 7 Euro für Erwachsene und 5 Euro für Schüler.
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2: 9 Grad in Dieblich, 9 Grad in Hillscheid und in Koblenz-Gülz haben wir auch aktuell 9 Grad gemessen. Ja, wenn wir heute aufs Wetter schauen, uns erwartet ein Mix aus Sonne und Wolken. Tagsüber bleibt es trocken, heute Abend ziehen einige Regenschauer durch die Region. 23 Grad in der Spitze erwarten wir heute.
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2: Mit dem Blick zu euch auf die Straßen. Aktuell haben wir eine Meldung auf der A48 Dernbach Richtung Koblenz zwischen dem Dreieck Dernbach und der Ausfahrt Bendorf-Neuwied. 1 Kilometer Stau. Fahrt hier auf jeden Fall vorsichtig. Ansonsten sieht's gut aus. Soweit sind die Straßen frei. Gute Fahrt.
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2: Blitzer haben wir aktuell noch keine und Radarkontrollen sind auch noch nicht angekündigt. Das heißt, falls ihr was entdeckt habt, dürft ihr gerne anrufen oder eine WhatsApp senden an unsere Antenne Koblenz Hotline 0261 98 820 99. Denn gemeinsam machen wir unsere Straßen sicherer.
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2: Auf dem Asterstein haben wir eine feine, aber nicht gerade kleine Pfarrkirche namens Maria Himmelfahrt. Klingt sehr ähnlich zu dem Feiertag, den wir regional kennen. Aber woher hat die Kirche eigentlich ihren Namen? Etwa vom Feiertag? Tatsächlich ist die Antwort ja. Die Kirche ist im Vergleich zu vielen anderen Kirchen nicht einmal ziemlich alt. 1959 erst wurde sie erbaut. Wer sie mal von oben sehen würde, könnte eine Form erkennen, die den heiligen Rock, also die Tunika Jesu Christi, darstellen soll. Nach dem Zweiten Weltkrieg musste eine neue Kirche gebaut werden, da die Notkirche einer 1955 gegründeten Pfarrgemeinde langsam zu viele Mitglieder hatte und es fand dann ein Architektenwettbewerb statt. Bei diesem Wettbewerb hat Max Christens, ein Architekt aus Fallender, die Tunika-Schnitte eingereicht, die offensichtlich gewonnen haben. Und durch den späten Bau konnte die Kirche dann auch zum Feiertag passend Maria Himmelfahrt genannt werden. Doch was heißt eigentlich Maria Himmelfahrt? Maria Himmelfahrt heißt grundsätzlich Maria Aufnahme in den Himmel, also der Tag, an dem die Kirche die Aufnahme von Maria in den Himmel feiert. Je nach Religion ist das anders, im Evangelischen zum Beispiel als Todestag und bei Orthodoxen wird Maria Himmelfahrt mit einem Fasten zelebriert. Jedenfalls ist es der Tag, an dem die Mutter von Jesus in den Himmel aufstieg. Daher kommt der Name der Asterstander Pfarrkirche.
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1: Ich bin Thomas Bleskin. Nach der Landtagswahl in Sachsen-Anhalt kommt in Magdeburg heute zum ersten Mal das neue Parlament zusammen. Gewählt werden soll der neue Landtagspräsident. Die Wahl des Ministerpräsidenten steht noch nicht auf dem Programm. Die AfD war bei der Wahl klar stärkste Kraft geworden, verpasste aber die absolute Mehrheit.
2: Nach ihrem Wahlsieg im September will die AfD in Sachsen-Anhalt den ranghöchsten Politiker stellen. Das ist der Landtagspräsident. Als Kandidaten dafür hat die AfD Tobias Rausch aufgestellt. Damit er tatsächlich Landtagspräsident wird, ist die AfD auf die Stimmen des BSW angewiesen. Das hat seine Zustimmung schon zugesagt. Mit Spannung wird nun erwartet, ob die Wahl tatsächlich reibungslos über die Bühne geht. Dörtehain, Magdeburg.
1: Die Zahl der Kriegsdienstverweigerer in Deutschland steigt weiter an. Von Januar bis Ende August dieses Jahres seien bereits gut 12.000 Anträge auf Kriegsdienstverweigerung beim zuständigen Bundesamt für Familie und zivilgesellschaftliche Aufgaben eingegangen, berichten die Funke Medien und das Redaktionsnetzwerk Deutschland. Damit liegt die Zahl der Anträge schon jetzt dreimal höher als im gesamten Jahr 2025. Die Anschaffungspreise von Verbrennern und E-Autos nähern sich wieder an. Beim Vergleich der beliebtesten Modelle waren reine Stromer im September im Durchschnitt gut 2.100 Euro teurer als Benziner- oder Diesel-Pkw.
3: Der E-Automarkt ist enorm dynamisch. Sogenannte Stromer waren in den Anfängen der E-Mobilität teils noch 15.000 Euro teurer als vergleichbare Verbrennermodelle und damit für viele unerschwinglich. Inzwischen sorgen günstigere Preise, die staatliche E-Auto-Prämie und nicht zuletzt gestiegene Spritpreise aber für eine deutlich gestiegene Nachfrage. Und weil immer mehr und auch günstigere E-Modelle auf den Markt kommen, können Kunden von höheren Rabatten profitieren. Ein Trend, der sich laut Experten in den kommenden Monaten noch verstärkt. Dürfte. Diana Kramer, Nachrichtenredaktion.
1: Russische Behörden melden einen groß angelegten ukrainischen Drohnenangriff auf die Region Moskau. In der Nacht seien rund 650 Drohnen eingesetzt worden. Moskaus Bürgermeister teilte mit, 105 davon seien beim Anflug auf die Hauptstadt zerstört worden. Angaben über Schäden oder Verletzte gibt es bisher nicht. Die russischen Angaben konnten nicht unabhängig überprüft werden. Laut dem Portal Kiew Independent soll eine Ölförderanlage nahe Moskau Ziel des Angriffs gewesen sein.
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4: Mit Lisa Tauchen, guten Morgen. Der Rhein-Lahn-Kreis hat beim landesweiten Übungstag Ende September seinen Krisenstab auf die Probe gestellt. Ziel war es, die Zusammenarbeit bei großen Einsätzen zu trainieren. Dafür wurden dem Stab mehrere realistische Notlagen vorgegeben, unter anderem aus der Verbandsgemeinde Nassstetten und Dietz. Die Mitglieder mussten die eingehenden Informationen bewerten und die nötigen Maßnahmen vorbereiten. Die Gesamtleitung hatte Brand- und Katastrophenschutzinspektor Guido Erler. Auch Landrat Jörg Denninghof und ein Vertreter der Bundeswehr machten sich vor Ort ein Bild. Nach Angaben des Kreises arbeitete der Stab gut und strukturiert zusammen. Solche Übungen sollen helfen, im Einsatz schnell die richtigen Entscheidungen zu treffen. Außerdem in den Regionalnachrichten um halb: In Neuwied müssen Bauherren künftig weniger Parkplätze schaffen. Und die Waldkita in Mayen hat Unterstützung aus der Nachbarschaft bekommen.
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5: 10 Grad in Neuwied, 10 Grad in Dieblich und in Koblenz in der Goldgrube haben wir auch 10 Grad gemessen aktuell. Tagsüber bleibt es heute freundlich mit einem Mix aus Sonne und Wolken. 23 Grad erreichen wir heute in der Spitze. Es bleibt ein bisschen windig und wenn ihr heute Abend unterwegs seid, denkt an den Regenschirm. Einige Regenschauer ziehen heute durch die Region.
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5: Mit dem Blick zu euch raus auf die Straßen und aktuell sieht's gut aus, soweit sind die frei, kommt gut an.
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5: Blitze haben wir aktuell noch keine und Radarkontrollen sind auch noch nicht angekündigt. Das heißt, falls ihr was entdeckt habt, dürft ihr gerne anrufen oder eine WhatsApp senden an unsere Antenne Koblenz Hotline 0261 98 820 99. Denn gemeinsam machen wir unsere Straßen sicherer.
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5: 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Und gleich geht es bei uns weiter mit der Bürgersprechstunde, denn es ist heute Dienstag. Und zu Gast heute bei mir im Studio ist Dr. Dagmar Kranz, unsere Bürgermeisterin. Was sie uns zu erzählen hat, das erfahrt ihr gleich nach zwei Hits am Stück. Mein Name ist Alla Schenz, einen schönen guten Morgen wünsche ich.
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1: Und heute zu Gast in unserer Bürgersprechstunde ist unsere Bürgermeisterin Frau Dr. Dagmar Kranz. Guten Morgen, Frau Kranz.
2: Guten Morgen.
1: 100 Tage Amtszeit sind nun fast vorbei, aber wenn Sie nun einmal zurückblicken auf Ihre Amtszeit bis jetzt, was ist Ihnen aus den ersten Monaten besonders in Erinnerung geblieben?
2: Mich hat vor allem beeindruckt, wie viele sehr, sehr unterschiedliche Menschen ich in den letzten Wochen kennengelernt habe. Das ging von Mitarbeitenden der Stadtverwaltung bis hin zu Stadtrats- und Fraktionsmitgliedern über Erzieherinnen, Erzieher, Mitarbeiter der Entsorgungsbetriebe bis hin zu Feuerwehrleuten und Polizistinnen und Polizisten. Und das sind Menschen, die teilweise identische Belange haben, aber teilweise auch ganz unterschiedliche Probleme, mit denen ich nun hautnah befasst bin.
1: Und gab es auch Situationen, die Sie vor unerwartete Herausforderungen gestellt haben?
2: Ja, unerwartend herausfordernd sind manchmal im persönlichen Kontext, in Veranstaltungen geäußerte Beschwerden über Punkte, mit denen ich noch nie befasst war und für die ich auch überhaupt keine Befugnisse habe. Ja, dann versuche ich dies freundlich den jeweiligen Personen auch so mitzuteilen und versuche auch mögliche Lösungen aufzuzeigen. Aber man ist dann ad hoc mit Dingen konfrontiert und muss blitzschnell reagieren, ohne Vorbereitung zu haben.
1: Aber welche Momente waren für Sie bislang besonders erfreulich?
2: Für mich war das Altstadtfest ein wunderbarer Auftakt meiner Amtszeit. Das war ja gleich am ersten Wochenende und ich habe dort den Oberbürgermeister vertreten. Und im Vorfeld hatte ich mich, weil ich ja auch Dezernentin für Ordnungsangelegenheiten, also fürs Ordnungsamt und für die Feuerwehr zuständig bin, da hatte ich mich sehr intensiv auf mögliche Risikoszenarien vorbereitet und mit Mitarbeiterinnen des Ordnungsamtes im Vorfeld intensiv gesprochen und auch mit Mitarbeitern der Feuerwehr. Letztlich hat sich dann aber gezeigt, dass alles war obsolet und gar nicht nötig, denn es war ein wunderbares Fest und bei der Ansprache vor der Liebfrauenkirche und auch beim Fassanstich, da habe ich gedacht, so, jetzt verhalte ich mich so wie eine Bürgermeisterin aus dem Fernsehen, wie ich das sonst so erlebt habe. Und ich habe beim Fassanstich tatsächlich so viel Schwung genommen, dass der Vertreter der Brauerei schon Sorge hatte, dass der Hahn beschädigt wird.
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1: Im Studio Lisa Tauchen, guten Morgen. Der Rhein-Lahn-Kreis hat beim landesweiten Übungstag Ende September seinen Krisenstab auf die Probe gestellt. Ziel war es, die Zusammenarbeit bei großen Einsätzen zu trainieren. Dafür wurden dem Stab mehrere realistische Notlagen vorgegeben, unter anderem aus der Verbandsgemeinde Nassstetten und Dietz. Die Mitglieder mussten die eingehenden Informationen bewerten und die nötigen Maßnahmen vorbereiten. Die Gesamtleitung hatte Brand- und Katastrophenschutzinspektor Guido Erler. Auch Landrat Jörg Denninghof und ein Vertreter der Bundeswehr machten sich vor Ort ein Bild. Nach Angaben des Kreises arbeitete der Stab gut und strukturiert zusammen. Solche Übungen sollen helfen, im Einsatz schnell die richtigen Entscheidungen zu treffen. In Neuwied müssen Bauherren künftig weniger Parkplätze schaffen. Das hat der Stadtrat am Donnerstag beschlossen. Bei neuen Mehrfamilienhäusern ist nur noch ein Parkplatz pro Wohnung vorgeschrieben, statt bisher 1,25. Bei gefördertem Wohnungsbau sind es sogar nur noch 0,75. Vorhandene Parkplätze fallen nicht weg. Das Bündnis will damit vor allem Bauprojekte in der engeren Innenstadt erleichtern und mehr bezahlbaren Wohnraum ermöglichen. Es verweist zudem auf rund 3.300 Parkplätze rund um das Zentrum. Teile des Stadtrats kritisieren die Entscheidungen, weil Parkplätze in der Stadt schon jetzt knapp seien. Die Waldkita am Froschbach in Mayen hat Unterstützung aus der Nachbarschaft bekommen. Die Familie Claudia Thelen, auf deren Wald- und Wiesengrundstück die Kita seit 2024 untergebracht ist, hat dem Förderverein Mainer Waldkinder eine Geldspende überreicht. Die Spende soll für weitere Projekte und Anschaffungen in der Waldkita eingesetzt werden. In der Einrichtung werden rund 20 Kinder betreut. Mit Unterstützung des Fördervereins konnten dort bereits verschiedene Projekte umgesetzt werden, zuletzt eine Jurte als zusätzlicher Aufenthaltsraum. Die Stadt betont die Bedeutung des nachbarschaftlichen Engagements für die Kita. Die Seilbahn Koblenz steht morgen wieder ganz im Zeichen der Kinder. Beim Aktionstag Seilbahn der Kinder können alle Kinder und Jugendlichen bis einschließlich 17 Jahre die Seilbahn kostenlos nutzen. Von 11 bis 16 Uhr gibt es an der Bergstation ein Programm mit Technikführungen, Auftritten und verschiedenen Mitmachangeboten. Geplant sind unter anderem eine Stäbchenbaustelle, Mal- und Bastelaktionen sowie große Hüpfburgen und Gesellschaftsspiele. Für Unterhaltung sorgen Daniel Dorfkind und Tim Salabim.
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2: 10 Grad in Neuwied, 10 Grad in Dieblich und in Koblenz in der Goldgrube haben wir auch 10 Grad gemessen aktuell. Tagsüber bleibt es heute freundlich mit einem Mix aus Sonne und Wolken. 23 Grad erreichen wir heute in der Spitze. Es bleibt ein bisschen windig und wenn ihr heute Abend unterwegs seid, denkt an den Regenschirm. Einige Regenschauer ziehen heute durch die Region.
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2: Und wir schauen gemeinsam raus zu euch auf die Straßen. Da haben wir die A48 Dernbach Richtung Koblenz zwischen Dreieck Dernbach und der Ausfahrt Berndorf-Neuwied. 1 Kilometer Stau, ihr braucht hier ungefähr 5 Minuten länger. Dann die B9 Bonn Richtung Koblenz zwischen Mülheim-Kärlich und der Ausfahrt Koblenz-Nord. Auch hier braucht ihr ungefähr 5 Minuten länger. Ansonsten sind die Straßen frei, kommt gut durch.
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2: Blitze haben wir aktuell noch keine und Radarkontrollen sind auch noch nicht angekündigt. Das heißt, falls ihr was entdeckt habt, dürft ihr gerne anrufen oder eine WhatsApp senden an unsere Antenne Koblenz Hotline 0261 98 820 99. Denn gemeinsam machen wir unsere Straßen sicherer.
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1: In unserer Bürgersprechstunde heute zu Gast ist unsere Bürgermeisterin Frau Dr. Dagmar Kranz. Frau Kranz, guten Morgen.
2: Ja, guten Morgen.
1: Und wie wir eben schon drüber gesprochen haben, 100 Tage sind nun fast vorbei von Ihrer Amtszeit. Und da hätten wir natürlich die Frage, wie war es für Sie, erstmals diese politischen Abläufe und Sitzungen aus dieser ganz neuen Perspektive zu erleben, insbesondere die erste Stadtratssitzung?
2: Die erste Stadtratssitzung im September, die dauerte ja über 7 Stunden. Das war schon eine ganz besondere Sitzung, weil da auch eine Expertenanhörung zur Zukunft der Innenstadt stattfand. Ich habe dabei sehr viel konstruktive Mitarbeit erlebt und auch sehr, sehr viele gute Impulse mitgenommen.
1: Was möchten Sie in der nächsten Zeit besonders voranbringen und welche Themen sollen dabei für Sie im Mittelpunkt stehen?
2: Für mich steht das Thema der inneren Sicherheit in Koblenz ganz oben auf der Agenda. Angefangen von Lärm- und Abfallbelangen bis hin zu möglichen Übergriffen auf Personen. Ich bin der Meinung, das habe ich schon oft geäußert, dass dieser Bereich eine Grundlage für unsere gesamte Gesellschaft ist. Und letztlich auch eine Bedingung für eine gute Wirtschaft, für blühendes kulturelles Leben, aber auch für die Belange von Schwächeren und Kindern, Jugendlichen, Frauen. Und ich muss aber gleichzeitig sagen, dass dieser Bereich auch der schwierigste ist, denn die rechtlichen Rahmenbedingungen, die sind einzuhalten und die engen manchmal Handlungsspielräume ein und die Lösungen lassen sich nicht einfach präsentieren.
1: Und wie hat sich Ihr Blick auf die Rolle als Bürgermeisterin verändert, seit Sie das Amt innehaben?
2: Ich erlebe nun hautnah die Schnelligkeit und die Dichte der sehr oft kurz aufeinanderfolgenden Termine und mit, wie ich bereits gesagt habe, sehr, sehr unterschiedlichen Personen, auf die man sich dann jeweils auch einstellen möchte. Das war bei meiner Tätigkeit als Staatsanwältin und Richterin, als auch während meiner Zeit im Justizministerium schon anders. Da war diese Unterschiedlichkeit nicht so gegeben. Den Kontakt mit den Menschen, den erlebe ich als durchweg positiv. Ja? Ich werde auch immer mal wieder in der Stadt angesprochen. Ganz besonders ist mir hier in Erinnerung geblieben, als ich vor ein paar Wochen gerade dabei war, in ein Schuhgeschäft in Koblenz zu gehen. Da kam ein Reiseführer mit einer Seniorengruppe vorbei und rief plötzlich, und hier sehen Sie auch die Bürgermeisterin von Koblenz. Da konnte ich nur plötzlich winken und war selbst sehr, sehr überrascht.
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1: Ich bin Thomas Bleskin. In Sachsen-Anhalt kommt heute der neu gewählte Landtag erstmals zusammen. Im Mittelpunkt steht die Wahl des Parlamentspräsidenten. Die AfD schlägt dafür ihren Abgeordneten Tobias Rausch vor. Sollte der 35-Jährige gewählt werden, wäre er der erste AfD-Landtagspräsident in Deutschland. Das BSW hat bereits angekündigt, Rausch zu unterstützen. Frankreich steht heute ein neuer Höhepunkt der landesweiten und teils gewalttätigen Schülerproteste bevor. Im Zuge der seit einer Woche andauernden Proteste für eine bessere Ausstattung der Schulen und bessere Lernbedingungen ist ein landesweiter Aktionstag geplant.
2: Zwar rief Premierminister Le Cornu die Ministerien am Wochenende auf, konkrete Verbesserungen an den Schulen des Landes einzuleiten und den berechtigten Sorgen der Schüler Gehör zu geben. Mit solchen Ankündigungen alleine aber wollen die jungen Leute sich nicht zufrieden geben. In Paris und vielen anderen Großstädten sind deshalb Demonstrationen geplant. Dazu kommen Vorwürfe von Polizeigewalt. Im nordfranzösischen Lens etwa verlor ein Schüler durch eine von Beamten abgefeuerte Granate eine Hand. Darüber sind nicht nur die Schüler empört, auch Politiker haben sich entsetzt geäußert. Michael Evers, Paris.
1: Die Zahl der Kriegsdienstverweigerer in Deutschland steigt weiter steil an. Von Januar bis Ende August dieses Jahres seien bereits über 12.000 Anträge beim zuständigen Bundesamt für Familie und zivilgesellschaftliche Aufgaben eingegangen, berichten die Funke-Medien und das Redaktionsnetzwerk Deutschland.
3: Die Wehrpflicht ist immer noch ausgesetzt in Deutschland und doch steigt die Zahl der Anträge auf Kriegsdienstverweigerung stark. Dafür gibt es naheliegende Gründe. Da ist das Gesetz über den neuen Wehrdienst. Kern ist die verpflichtende Musterung für junge Männer. So sollen Freiwillige rekrutiert werden. Doch melden sich zu wenige, kann der Bundestag über eine sogenannte Bedarfswehrpflicht entscheiden. Ein weiterer Grund für den steilen Anstieg dürfte in der brenzlichen Sicherheitslage und der damit bei vielen verbundenen Kriegsangst liegen. Dirk Zeitler, Nachrichtenredaktion.
1: Einen Monat nach ihrer Markteinführung ist die Nachfrage nach der neuen Abnehmtablette in deutschen Apotheken offenbar noch gering. Apothekerpräsident Preis sagte, viele Patienten seien bereits gut auf die wöchentliche Spritze eingestellt. Die Tablette müsse dagegen täglich und nach genauen Einnahmeregeln genommen werden. Preis sieht sie vor allem als Alternative für Menschen, die nicht spritzen wollen oder eine Spritzenphobie haben.
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4: Mit Lenz Göbels, guten Tag. In der Koblenzer Frankenstraße müssen in Kürze 4 Kastanienbäume gefällt werden. Grund ist der Bau einer neuen Lärmschutzwand der Deutschen Bahn entlang der Bahnstrecke. Für die Wand wird ein Fundament benötigt. Die Bauarbeiten würden bis direkt an die Stämme reichen und einen großen Teil der Wurzeln zerstören. Die Bäume könnten dann nicht mehr sicher stehen. Bereits im Juni war in der Straße eine weitere Kastanie gefällt worden, weil sie nicht mehr standfest war. Nach Ende der Bauarbeiten sollen an allen Stellen neue Bäume gepflanzt werden. Welche Arten das sein werden, entscheidet die Stadt.
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5: In Bobharter messen wir aktuell 10 Grad, 11 Grad in Urbar und in Koblenz auf dem Asterstein, da haben wir auch 11 Grad gemessen. Die Temperaturen gehen heute Nachmittag noch ordentlich nach oben. Aktuell ist es sehr neblig draußen, doch die Sonne kommt später so richtig raus und wir bekommen bis zu 23 Grad. Morgen bekommen wir dann einen Mix aus Sonne und Wolken bei 23 Grad maximal. Doch am Abend beginnt es dann zu regnen und dieser Regen zieht sich durch die gesamte Nacht bis in den Donnerstag hinein. Mit ganz viel Glück kommt am Nachmittag ab und zu die Sonne vorbei, aber es wird regnerisch und windig bei maximal 14 Grad.
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5: Verkehrsmeldungen habe ich gerade keine für euch. Und damit das so bleibt, fahrt doch bitte weiterhin schön vorsichtig. Dankeschön.
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5: Einen wunderschönen Tag wünsche ich euch. Also mein Arbeitstag, der läuft zwar schon ein kleines Weilchen, aber meine Sendung, die startet jetzt ganz offiziell und das bedeutet natürlich, dass ich von 10 bis 15 Uhr für euch da sein werde und euch mit den besten Hits aller Zeiten hier bei Antenne Koblenz durch den Tag begleite. Und da starten wir jetzt auch direkt mit Aha und The Sun Always Shines. Und nach zwei Hits am Stück hört ihr dann die aktuelle Koblenz-Zahl des Tages. Dranbleiben lohnt sich mal wieder. Ich bin Lisa Tauchen. Habt einen schönen Start in den Tag.
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1: 2011 ist die Zahl, die Koblenz ganz schön verändert hat. Denn in diesem Jahr fand die Bundesgartenschau statt und Koblenz hat sich rausgeputzt. Seitdem gibt es die Seilbahn, das Konrad-Adenauer-Ufer wurde umgestaltet und natürlich wurde die Festung Ehrenbreitstein hübsch gemacht. Ein absolutes Touristenmagnet ist auch heute noch die Aussichtsplattform. Besser bekannt ist sie als Rhein-Mosel-Blick und sie bietet einen beeindruckenden Panoramablick auf Koblenz, den Rhein, die Mosel und das Deutsche Eck. Die Plattform ist dreieckig und scheint über der Hangkante des Festungsparks zu schweben, und zwar in 118 Metern Höhe über dem Rhein. Die 20 Meter lange und 10 Meter breite Plattform wurde aus Holz gebaut, um die Verwendung nachhaltiger Materialien zu fördern. Insgesamt hat man knapp 6 Monate daran gebaut. Von hier aus kann man weit in die Eifel, den Hunsrück und das Neuwieder Becken blicken. Neben der Aussichtsplattform gibt es im Festungspark auch einen Kletterspielplatz und viele Sitzgelegenheiten. Die Plattform ist barrierefrei zugänglich, sodass jeder die Aussicht genießen kann. Im Frühjahr 2024 wurde die Aussichtsplattform für einige Zeit gesperrt, da man Instandsetzungsarbeiten durchgeführt hat. Doch zeitgleich hat man eine Lösung gefunden, wie interessierte Gäste dennoch in den Genuss der Aussichtsplattform kommen können, nämlich virtuell. Dank einer innovativen neuen Visualisierungstechnik können Interessierte die Aussicht nun ganzjährig genießen, bequem am heimischen Computer oder dem Mobiltelefon. Mit einem 360-Grad-Rundgang kann man wirklich jede noch so kleine Ecke erkunden. Dennoch geht nichts über die tatsächliche Aussicht auf das schöne Koblenz von der Aussichtsplattform Rhein-Mosel-Blick.
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1: Der Rechtstipp auch heute wieder mit Sebastian Dornmeier von der Rechtsanwaltskanzlei Klinge Hess aus Koblenz. Sebastian, heute mit der Frage, was passiert, wenn man einen fremden Brief öffnet, der im eigenen Briefkasten lag?
2: Wenn man erkennt, dass der Brief überhaupt nicht für einen bestimmt ist, ihn dann aber trotzdem öffnet, verletzt man damit das Briefgeheimnis. Das kann strafrechtliche Konsequenzen haben. Sofern man den Brief aber nur versehentlich öffnet und dann feststellt, dass er gar nicht für einen bestimmt ist, entfällt in der Regel die Strafbarkeit. Es kommt also darauf an, ob man vorsätzlich handelt oder nicht. Wichtig ist, dass wenn einem der Fehler auffällt, man nicht weiterliest und auch den Inhalt nicht weitergibt. Wenn der eigentliche Empfänger bekannt ist, sollte man den Brief nach dort weiterreichen oder aber bei der Post abgeben.
1: Danke, Sebastian. Und wir hören uns wieder beim nächsten Mal.
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1: Mit Lenz Göbels, guten Tag. In der Koblenzer Frankenstraße müssen in Kürze 4 Kastanienbäume gefällt werden. Grund ist der Bau einer neuen Lärmschutzwand der Deutschen Bahn entlang der Bahnstrecke. Für die Wand wird ein Fundament benötigt. Die Bauarbeiten würden bis direkt an die Stämme reichen und einen großen Teil der Wurzeln zerstören. Die Bäume könnten dann nicht mehr sicher stehen. Bereits im Juni war in der Straße eine weitere Kastanie gefällt worden, weil sie nicht mehr standfest war. Nach Ende der Bauarbeiten sollen an allen Stellen neue Bäume gepflanzt werden. Welche Arten das sein werden, entscheidet die Stadt. Bei der VR-Bank Rheinahr-Eifel gibt es Veränderungen an der Spitze. Vorstandsmitglied Matthias Herfurth verlässt die Bank vorzeitig auf eigenen Wunsch. Der Aufsichtsrat hat dem zugestimmt. Seine Aufgaben übernimmt ab 1. November Michael Schäfer, der seit 2009 bei der Bank arbeitet. Er wird zum Generalbevollmächtigten ernannt und erhält damit weitreichende Befugnisse. Im April kommenden Jahres folgt Silvia Mannheim in derselben Rolle. Die Bank sieht sich damit für die Zukunft gut aufgestellt. Im Rhein-Lahn-Kreis geht das IT-Kursangebot für Frauen auch 2026 weiter. Am Donnerstag findet der nächste digitale Treff in der Kreisverwaltung Bad Ems statt. Von 14.30 Uhr bis 18 Uhr geht es um sicheres Online-Banking und digitales Bezahlen. Ein weiterer Schwerpunkt ist das Erkennen von Betrugsversuchen im Internet. Das Angebot richtet sich an Frauen mit geringen Vorkenntnissen und kostet 10 Euro pro Termin.
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2: In Bendorf, da messen wir aktuell 10 Grad, 11 Grad in Urmitz und in Koblenz-Arenberg, da haben wir auch 11 Grad gemessen. Es ist recht neblig draußen, doch heute Nachmittag soll die Sonne dann so richtig rauskommen und sie bringt uns bis zu 23 Grad. Die können wir auch morgen wieder erreichen bei einem Mix aus Sonne und Wolken, wobei die Sonne aber überwiegt. Doch dann am Abend beginnt es zu regnen und genau dieser Regen, der zieht sich dann durch die gesamte Nacht bis in den Donnerstag hinein. Vormittags noch ganz dolle, es wird insgesamt auch recht windig, aber am Nachmittag kommt mit ganz viel Glück die Sonne ab und zu vorbei bei 14 Grad.
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2: Verkehrsmeldungen habe ich gerade keine für euch. Und damit das so bleibt, fahrt doch bitte weiterhin schön vorsichtig. Dankeschön.
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2: Und ein Blitzer steht in Gruft, Ortsausgang in Richtung Nickenich, auf der Nickenicher Straße. Hier wird in beiden Richtungen bei 50 geblitzt. Und wenn ihr sonst was seht, Staus, Blitzer oder auch andere Gefahren melden wollt, dann schreibt mir auf jeden Fall eine WhatsApp oder klingelt ganz fix durch auf der Antenne Koblenz Hotline 0261 988 20 99. Und so machen wir gemeinsam unsere Straßen sicherer. Dankeschön.
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4: Am deutschen Aktienmarkt geht es am Vormittag mit den meisten Kursen aufwärts. Der DAX steigt zunächst um 0,8% auf 25.458 Punkte. Positive Vorgaben aus New York und Asien sorgen fürs Erste für die Kauflaune bei den Anlegern. Auch die Ölpreise für die Sorten Brent und WTI sind an den internationalen Märkten zunächst etwas gefallen. Hier profitieren davon im DAX besonders die Aktien von Merck, die des Börsentechnologieunternehmens Quirgen und Henkel Vorzüge etwas verloren haben, dagegen Daimler Truck, Scout24 und Rheinmetall. Der Eurokurs zeigt sich am Vormittag leicht erholt. Er liegt bei einem Dollar 12,30. Aus Frankfurt, Klaus Bente.
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1: Antenne Koblenz hier, der Supermix. Wir sind hier im Tierheim Neuwied und sprechen heute mit
2: Sabrina Steger.
1: Welches Tier haben wir denn hier vor uns?
2: Ich habe euch unsere Ramsay mitgebracht, eine wunderschöne schwarz-weiße europäisch-Kurzhaarkatze.
1: Können Sie die Katze einmal beschreiben?
2: Die Ramsay möchte gerne Einzelprinzessin sein. Sie möchte unbedingt wieder in den Freigang. Und warum wir sie heute hier vorstellen, sie leidet im Tierheim. Also ihr ist wirklich langweilig und sie möchte gerne raus.
1: Für wen ist das Tier besonders geeignet? Welchen Menschen braucht das Tier?
2: Ramsay ist sehr menschenbezogen. Also ich kann sie mir durchaus auch in der Familie mit älteren Kindern vorstellen. Ist aber auch deutlich Katze, die sagt, wenn es ihr zu viel wird. Gerne in ländlicher Umgebung, wo sie viel draußen rumstromern kann.
1: Was für Eigenschaften hat Ramsay?
2: Sie ist super aufgeschlossen, menschenbezogen, sehr verspielt, sehr dem Menschen zugewandt. Also hier bekommt man wirklich eine Traumkatze, wenn man entsprechend ihren Freiheitsdrang befriedigen kann.
1: Wenn jemand sich für die Ramsay interessiert, wie kann man sich Ramsay melden?
2: Gerne per WhatsApp, Messenger oder per E-Mail.
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1: Ich bin Thomas Bleskin. In Magdeburg kommt heute Vormittag erstmals seit der Wahl der neue Landtag zusammen. Weil die AfD zum ersten Mal den Landtagspräsidenten stellen könnte, haben mehrere Bündnisse der Zivilgesellschaft Proteste angekündigt.
2: Schon früh am Morgen, Stunden vor Beginn der Landtagssitzung, kamen die ersten Demonstranten. Der Landtag, mitten in der Innenstadt von Magdeburg, ist mit Polizeigittern weiträumig abgesperrt und dutzende Polizeiautos stehen davor und in den angrenzenden Straßen. Denn auf der ersten Landtagssitzung nach der Wahl in Sachsen-Anhalt liegt ein ganz besonderer Fokus. Denn zum ersten Mal könnte in Deutschland ein Landtagspräsident der AfD gewählt werden. Als Chef der Landtagsverwaltung hat er viele Befugnisse und gilt als ranghöchster Politiker des Landes. Die AfD wird vom Verfassungsschutz in Sachsen-Anhalt als gesichert rechtsextrem eingestuft. Aus Magdeburg Simon Krämer.
1: In Frankreich haben die Gewerkschaften für heute zu einem großen Protesttag an Gymnasien und Universitäten aufgerufen. Dabei geht es vor allem um mehr Geld für das Bildungswesen.
3: An zahlreichen Gymnasien und einigen Universitäten haben zum Start des Protesttags bereits Blockadeaktionen von Schülern und Studenten begonnen. Erstmals haben sich auch Gewerkschaften den Protesten angeschlossen, auch Lehrkräfte und Eltern sind dabei. Alleine zu einer Demonstration hier in Paris werden 20.000 bis 40.000 Teilnehmer erwartet. Auch in anderen Großstädten sind Versammlungen geplant. Die Polizei hat ein Großaufgebot mobilisiert. Die Sorge der Regierung ist, dass die Proteste sich, angefacht durch hohe Spritpreise und Lebenshaltungskosten, auf andere Bereiche ausweiten. Michael Evers, Paris.
1: Die Zahl der Kriegsdienstverweigerer in Deutschland steigt weiter an. Von Januar bis Ende August dieses Jahres seien bereits gut 12.000 Anträge auf Kriegsdienstverweigerung beim zuständigen Bundesamt für Familie und zivilgesellschaftliche Aufgaben eingegangen, berichten die Funke-Medien und das Redaktionsnetzwerk Deutschland. Damit liegt die Zahl der Anträge schon jetzt dreimal höher als im gesamten Jahr 2025. Die Anschaffungspreise von Elektroautos und Verbrennern nähern sich wieder an. Nach einer Studie des Center Automotive Research waren die beliebtesten Stromer im September im Schnitt noch 2.100 Euro teurer als vergleichbare Verbrenner. Das waren 125 Euro weniger als im August. Als Gründe nennt das Institut höhere Rabatte und neue, günstigere Elektroautos. Die staatliche Kaufprämie ist in dem Vergleich noch nicht berücksichtigt.
0: Und jetzt noch mehr Informationen aus unserer Region.
4: Mit Lenz Göbels, guten Tag. Die Initiative Region Koblenz-Mittelrhein hat bei ihrer Mitgliederversammlung in Mülheim-Kärlich auf das vergangene Jahr zurückgeblickt. Dabei ging es unter anderem um künstliche Intelligenz, Fachkräfte, Bildung, Gesundheit und die IBUGA 2029. Auch die Zusammenarbeit zwischen Städten und dem ländlichen Raum war ein wichtiges Thema. In einer anschließenden Gesprächsrunde wurde diskutiert, wie Städte und ländliche Regionen in der Region stärker zusammenarbeiten können. Die Initiative will ihr Netzwerk weiter ausbauen und weitere Einrichtungen miteinander vernetzen.
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5: In Mayen, da messen wir aktuell 11 Grad, 12 Grad in Kettich und in der Koblenzer Goldgrube haben wir auch 12 Grad gemessen. Die Temperaturen gehen heute noch auf 23 Grad nach oben. Heute Nachmittag soll dann so wie gestern die Sonne richtig schön rauskommen und auch morgen bekommen wir einen Mix aus Sonne und Wolken bei 23 Grad. Doch am Abend wartet dann einiges an Regen auf uns. Der zieht sich dann auch bis in den Donnerstag, da vor allem am Vormittag besonders stark Regen, aber dann am Nachmittag ein bisschen Regen, ein bisschen Sonne und ganz viel Wind bei 14 Grad.
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5: Und wir werfen einen Blick zu euch raus auf die Straßen. Vorsicht auf der B42, Koblenz Richtung Rüdesheim, zwischen Braubach und Filsen. Hier ist aktuell dichter Verkehr. Plant mal so 5 Minuten mehr ein und ich hoffe, ihr kommt gut an.
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5: Und ein Blitzer steht in Kruft, Ortsausgang in Richtung Nickenich. Auf der Nickenicher Straße wird hier in beiden Richtungen bei 50 geblitzt. Und wenn ihr sonst was seht, Staus, Blitzer oder auch andere Gefahren melden wollt, dann auf jeden Fall eine WhatsApp schreiben, hier zu mir ins Studio oder ganz fix durchklingeln 0261 988 2099. Und so machen wir gemeinsam unsere Straßen sicherer. Dankeschön.
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5: Und es ist Dienstag, der 6. Oktober um kurz nach 11 Uhr. Und wie findet ihr eigentlich so True-Crime-Geschichten? Also meins ist das ja nicht, ich habe da immer ein bisschen Angst, aber wenn ich so drüber nachdenke, dann passt das eigentlich ganz gut zum Thema. Denn da ich weiß, dass euch interessiert, was mal wieder alles so los war in der Antenne-Region, kommt gleich mein Kollege Lenz Göbels hierher ins Studio und berichtet euch von den wichtigsten Blaulichtmeldungen aus der Region hier im aktuellen Polizeireport. Doch vorher hören wir noch Everything But The Girl mit Missing. Und ich bin Lisa Tauchen. Hallo.
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1: Mit Lenz Göbels, guten Tag. In Naststetten haben Unbekannte Teile eines Blitzableiters am Gebäude der Verbandsgemeinde gestohlen. Nach Angaben der Polizei wurden die Leitungen zwischen dem 21. September und dem 1. Oktober mit einem Trennschleifer im unteren Bereich abgetrennt. Anschließend entwendeten die Täter Teile des Metalls. Der entstandene Schaden liegt im vierstelligen Bereich. Die Polizeiinspektion Montabaur sucht nun Zeugen, die Hinweise zu der Tat oder verdächtigen Personen geben können. Auf der B262 bei Mayenhausen ist am Mittwochmorgen eine Autofahrerin leicht verletzt worden. Der Unfall ereignete sich gegen 6.45 Uhr in Richtung Mendig. Dort hatte sich an der Anschlussstelle Mayenhausen ein Stau gebildet und die Fahrzeuge mussten anhalten. Die Autofahrerin bemerkte den Stau offenbar zu spät und fuhr auf das vorausfahrende Auto auf. Durch den ausgelösten Airbag verletzte sich die Frau leicht an der Hand. Ihr Fahrzeug wurde so stark beschädigt, dass es abgeschleppt werden musste. In Neuwied-Engers hat die Polizei Schulwegkontrollen durchgeführt. Die Beamten überprüften am 1. Oktober im Rahmen der Aktion Sicherer Schulweg den Verkehr rund um die Schulen. Dabei wurde nur ein Verstoß festgestellt. Gegen einen Autofahrer wurde ein Bußgeldverfahren eingeleitet, weil ein Kind im Fahrzeug nicht ausreichend gesichert war. Nach Angaben der Polizei zeigt sich bei den Kontrollen in den vergangenen Wochen ein positiver Trend. Die Polizei sieht darin auch eine Wirkung der regelmäßigen Kontrollen. Am Landgericht Koblenz beginnt heute der Prozess gegen einen 25-Jährigen aus Burgbrohl. Die Staatsanwaltschaft wirft dem Angeklagten unter anderem unerlaubten Handel mit Betäubungsmitteln vor. Dabei soll es um Amphetamin, Kokain und Cannabis gehen. Außerdem soll er zur Absicherung seines Drogenhandels einen Teleskopschlagstock und mehrere Messer griffbereit aufbewahrt haben. Für den Angeklagten gilt bis zu einem rechtskräftigen Urteil die Unschuldsvermutung.
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1: Mit Lenz Göbels, guten Tag.

0: Die Initiative Region Koblenz-Mittelrhein hat bei ihrer Mitgliederversammlung in Mülheim-Kärlich auf das vergangene Jahr zurückgeblickt. Dabei ging es unter anderem um künstliche Intelligenz, Fachkräfte, Bildung, Gesundheit und die BUGA 2029. Auch die Zusammenarbeit zwischen Städten und dem ländlichen Raum war ein wichtiges Thema. In einer anschließenden Gesprächsrunde wurde diskutiert, wie Städte und ländliche Regionen in der Region stärker zusammenarbeiten können. Die Initiative will ihr Netzwerk weiter ausbauen und weitere Einrichtungen miteinander vernetzen. Rund 450 Fachleute haben sich in Würges mit seelischen Verletzungen bei Kindern und Jugendlichen beschäftigt. Unter den Gästen waren unter anderem Lehrer, Erzieher, Ärzte und Polizisten. Landrat Klaus Lüttgefeder betonte, wie wichtig der Austausch zwischen den verschiedenen Berufen sei. Eine Expertin erklärte, woran man betroffene Kinder erkennen kann. Anzeichen können zum Beispiel Schlafprobleme oder Bauchschmerzen sein, aber auch auffälliges oder sehr zurückgezogenes Verhalten. 10 Schüler der BBS Lahnstein haben 4 Wochen lang Berufserfahrungen auf Teneriffa gesammelt. Die angehenden Mechatroniker setzten dabei technische Projekte mit Kindern um. Schüler aus dem Bereich Wirtschaft entwickelten Marketingstrategien und gestalteten Unternehmenswebsites. Neben der beruflichen Erfahrung mussten die Jugendlichen auch ihren Alltag vor Ort selbstständig organisieren. Dabei konnten sie ihre Sprachkenntnisse verbessern und Erfahrungen in einem internationalen Umfeld sammeln.
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2: In Mendig, da messen wir aktuell 13 Grad, 12 Grad in Kruft und in Koblenz-Güls, da haben wir auch 13 Grad gemessen. Bis zu 10 Grad wärmer kann es heute noch werden, vor allem dann am Nachmittag, wenn die Sonne so richtig rauskommt. Morgen bekommen wir einen Mix aus Sonne und Wolken bei auch 23 Grad in der Spitze. Doch am Abend wartet dann der Regen auf uns und der zieht sich dann bis in den Donnerstagvormittag mit ganz viel Regen und dann nur 14 Grad.
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2: Und wir werfen einen Blick zu euch raus auf die Straßen. Vorsicht auf der B42 Koblenz Richtung Rüdesheim zwischen Braubach und Filsen. Hier ist aktuell dichter Verkehr. Plant mal so 5 Minuten mehr ein und ich hoffe, ihr kommt gut an.
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2: Und ein Blitzer steht in Kruft, Ortsausgang in Richtung Nickenich. Auf der Nickenicher Straße wird hier in beiden Richtungen bei 50 geblitzt. Und wenn ihr sonst was seht, Staus, Blitzer oder auch andere Gefahren melden wollt, dann auf jeden Fall eine WhatsApp schreiben, hier zu mir ins Studio oder ganz fix durchklingeln 0261 988 2099. Und so machen wir gemeinsam unsere Straßen sicherer. Dankeschön.
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1: Mit Lenz Göbels, hallo. Heute habt ihr gleich drei Anlaufstellen zum Blutspenden zur Auswahl. In Bad Ems öffnet das Seniorenzentrum Lahnblick in der Lahnstraße 70 von 15.30 Uhr bis 19.30 Uhr. In Urmitz könnt ihr in der Peter-Hering-Halle in der kalten Engerser Straße 5 von 16 bis 20 Uhr Blut spenden. Und in Ransbach-Baumbach ist die Stadthalle in der Rheinstraße 103 von 16.30 Uhr bis 20 Uhr geöffnet. Morgen geht es dann in Pleit weiter. In der Hummerich-Halle am alten Kirchplatz 7 könnt ihr von 16 bis 20 Uhr Blut spenden. Einen weiteren Termin gibt es am Donnerstag in Dierdorf. Das evangelische Gemeindehaus in der Pfarrstraße 5 ist von 17 bis 20 Uhr für alle Spender geöffnet. Am 12. Oktober bieten sich noch zwei weitere Termine in der Region an. In Löw könnt ihr in der Sonnenringhalle in der Bahnhofstraße 6 von 16 bis 20 Uhr Blut spenden. Und zur gleichen Zeit ist auch die Schulturnhalle in Dieblich in der Kirchstraße 30 bis 34 geöffnet. Am 14. Oktober bietet sich außerdem das Haus der Begegnungen als Blutspendeort in Koblenz an. An der Liebfrauenkirche 20 empfängt euch das DRK von 14 bis 19 Uhr. Und wie immer, wenn eine Blutspende dabei ist, die wir für die nächste oder die übernächste Woche noch nicht erwähnt haben, dann meldet euch gern bei uns. Entweder per E-Mail an redaktion@antenne-koblenz.de oder per WhatsApp direkt live ins Studio unter 0261 988 20 99. Eure Blutspendetermine in der Region.
0: Das war ABAB 0, das DRK Blutspende-Update. Weitere Informationen gibt es unter www.blutspende.jetzt.

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1: Ein Gorilla taucht aus dem Dickicht auf, die Kamera bleibt ganz nah dran und wir halten auf dem Sofa kurz die Luft an. Solche Fernsehmomente verbinden viele mit Heinz Sielmann und seinen Expeditionen ins Tierreich. Mit seinen Filmen brachte Sielmann ab den 60er Jahren atemberaubende Aufnahmen aus der Tierwelt in die deutschen Wohnzimmer. Heute vor 20 Jahren ist Heinz Sielmann gestorben. Eine neue Biografie erzählt jetzt von den abenteuerlichen Expeditionen hinter seinen Bildern. Liv Morgan.
2: Heinz Sielmann wollte Tiere nicht einfach nur zeigen. Er wollte Bilder einfangen, die sein Publikum so noch nie gesehen hatte. Dafür reiste er zu Berggorillas in die Urwälder des heutigen Kongo. In den Gebirgswäldern Papua-Neuguineas filmte er die spektakuläre Balz der Paradiesvögel. Wie aufwendig solche Aufnahmen damals in den 50er und 60er Jahren waren, zeigt die neue Sielmann-Biografie Abenteuer-Naturfilm. Autor Michael Sutor.
3: Damals war Reisen ein Abenteuer. Man wusste nicht, was einen vor Ort erwartet. Allein das Dorthin kommen. Bei jeder einzelnen Expedition ging es immer bis ans Limit. Für schöne Aufnahmen hat er alles riskiert.
2: So entstanden Bilder, die für viele Fernsehzuschauer in den 60er Jahren neu waren. Heinz Sielmann erkannte früh, welches Potenzial im damals noch jungen Fernsehen steckte.
3: Explizit kann man sagen, dass Sielmann die Fähigkeit besaß, Geschichten zu erzählen. Es reicht nicht nur, sich vor eine Tierart zu setzen und sie in ganz bestimmten Verhalten zu filmen, sondern man versucht, das in einen erzählerischen Kontext zu setzen. Und das hat Sielmann ganz hervorragend gewusst und verstanden, schon sehr früh verstanden.
2: Zunächst in Schwarz-Weiß, später in Farbe. 26 Jahre lang ist Sielmann das Gesicht von Expeditionen ins Tierreich.
3: Viele, viele Menschen liebten seine Filme, haben sie angeguckt. Für viele war das auch der Startschuss, den Naturschutzaspekt in Fokus zu nehmen. Und das haben sehr viele dann auch gemacht.
1: Autor Michael Sutor hat für seine Sielmann-Biografie Tagebücher gelesen und bislang unveröffentlichte Expeditionsfotos restauriert. Sein Buch heißt Abenteuer Naturfilm, Heinz Sielmann, vom Tierfilmer zum Medienpionier und ist im Buchhandel erhältlich. 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
1: Ich bin Thomas Bleskin. Der frühere BND-Präsident August Hanning ist unter Spionageverdacht festgenommen worden. Nach Angaben des Generalbundesanwalts geht es unter anderem um versuchten Landesverrat und geheimdienstliche Agententätigkeit. Ebenfalls festgenommen wurde Hannings früherer Büroleiter. Er soll Hanning gegen Geld mit mehr als 2000, teils als Verschlusssache eingestuften Dokumenten des Bundesnachrichtendienstes versorgt haben. Hanning soll die Informationen für seine Tätigkeit als Sicherheitsberater genutzt haben. In Magdeburg ist erstmals seit der Wahl der neue Landtag zusammengekommen. Weil die AfD zum ersten Mal den Landtagspräsidenten stellen könnte, haben mehrere Bündnisse der Zivilgesellschaft Proteste angekündigt.
2: Schon früh am Morgen, Stunden vor Beginn der Landtagssitzung, kamen die ersten Demonstranten. Der Landtag, mitten in der Innenstadt von Magdeburg, ist mit Polizeigittern weiträumig abgesperrt und dutzende Polizeiautos stehen davor und in den angrenzenden Straßen. Denn auf der ersten Landtagssitzung nach der Wahl in Sachsen-Anhalt liegt ein ganz besonderer Fokus. Denn zum ersten Mal könnte in Deutschland ein Landtagspräsident der AfD gewählt werden. Als Chef der Landtagsverwaltung hat er viele Befugnisse und gilt als ranghöchster Politiker des Landes. Die AfD wird vom Verfassungsschutz in Sachsen-Anhalt als gesichert rechtsextrem eingestuft. Aus Magdeburg Simon Krämer.
1: In Frankreich haben die Gewerkschaften für heute zu einem großen Protesttag an Gymnasien und Universitäten aufgerufen. Dabei geht es vor allem um mehr Geld für das Bildungswesen.
3: An zahlreichen Gymnasien und einigen Universitäten haben zum Start des Protesttags bereits Blockadeaktionen von Schülern und Studenten begonnen. Erstmals haben sich auch Gewerkschaften den Protesten angeschlossen, auch Lehrkräfte und Eltern sind dabei. Alleine zu einer Demonstration hier in Paris werden 20.000 bis 40.000 Teilnehmer erwartet. Auch in anderen Großstädten sind Versammlungen geplant. Die Polizei hat ein Großaufgebot mobilisiert. Die Sorge der Regierung ist, dass die Proteste sich, angefacht durch hohe Spritpreise und Lebenshaltungskosten, auf andere Bereiche ausweiten. Michael Evers, Paris.
1: Die Anschaffungspreise von Elektroautos und Verbrennern nähern sich wieder an. Nach einer Studie des Center Automotive Research waren die beliebtesten Stromer im September im Schnitt noch etwa 2.100 Euro teurer als vergleichbare Verbrenner. Das waren 125 Euro weniger als im August. Als Gründe nennt das Institut höhere Rabatte und neue, günstigere Elektroautos.
0: Und jetzt noch mehr Informationen aus unserer Region.
4: Mit Lenz Göbels, guten Tag. In der Koblenzer Frankenstraße müssen in Kürze 4 Kastanienbäume gefällt werden. Grund ist der Bau einer neuen Lärmschutzwand der Deutschen Bahn entlang der Bahnstrecke. Für die Wand wird ein Fundament benötigt. Die Bauarbeiten würden bis direkt an die Stämme reichen und einen großen Teil der Wurzeln zerstören. Die Bäume könnten dann nicht mehr sicher stehen. Bereits im Juni war in der Straße eine weitere Kastanie gefällt worden, weil sie nicht mehr standfest war. Nach Ende der Bauarbeiten sollen an allen Stellen neue Bäume gepflanzt werden. Welche Arten das sein werden, entscheidet die Stadt.
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5: In Pleit, da messen wir aktuell 14 Grad, 13 Grad in Rhens und in Koblenz-Niederberg, da haben wir auch 14 Grad gemessen. Ja, die Sonne, die kommt immer mehr raus und vor allem heute Nachmittag wird es nochmal richtig schön bei 23 Grad maximal. Morgen ein Mix aus Sonne und Wolken, wobei die Sonne überwiegen wird bei 23 Grad. Doch zum Abend steht dann der Regen an, der zieht sich dann auch bis in den Donnerstag. Es kühlt ordentlich ab, nur noch bis zu 14 Grad, viel Regen und viel Wind.
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5: Und wir werfen einen Blick zu euch raus auf die Straßen. Vorsicht auf der A48 in Dernbach Richtung Koblenz. Zwischen Dreieck Dernbach und Bendorf-Neuwied 2 Kilometer Stau. 6 Minuten braucht ihr, bis ihr da durch seid. Und auf der B413 Bendorf Richtung Hachenburg zwischen Bendorf Süd und Bendorf Mitte. Da ist aktuell auch dichter Verkehr. 6 Minuten braucht ihr länger und ich hoffe, ihr kommt gut an.
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5: Und ein Blitzer steht in Metternich auf der Winninger Straße, der B416, Höhe der Uni Richtung Güls. Hier ist 70 erlaubt. Und es blitzt dann noch in der Koblenzer Altstadt am Peter-Altmaier-Ufer in Richtung Stadt zwischen der Bahnbrücke und Weißer Höfe. 30 ist hier erlaubt. Und wenn ihr sonst was seht, Staus, Blitzer oder auch andere Gefahren melden wollt, dann schreibt mir auf jeden Fall eine WhatsApp oder klingelt ganz fix durch. 0261 988 20 99 und so machen wir gemeinsam unsere Straßen sicherer. Dankeschön.
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5: Es ist kurz nach 12 an diesem Dienstag und das Biomobil ist in Koblenz zu Gast. Seit vergangener Woche steht es auf dem Dillemarkt. Bis Sonntag geht es dort um ökologische Landwirtschaft, regionale Lebensmittel und nachhaltige Ernährung. Bei Ask a Farmer Everything können Besucher direkt mit Landwirten ins Gespräch kommen. So auch wir. Das ganze Interview, das hört ihr nach 2 Hits am Stück. Denn jetzt starten wir wieder in die besten Hits aller Zeiten hier bei Antenne Koblenz. Und zwar mit Inks und Need You Tonight. Und ich bin Lisa Tauchen. Einen schönen Mittag euch.
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0: 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Und in Koblenz war kürzlich das Biomobil zu Gast. Dort ging es auf dem Dillemarkt um ökologische Landwirtschaft, regionale Lebensmittel und nachhaltige Ernährung. Und bei Ask a Farmer Anything konnten Besucher direkt mit Landwirten ins Gespräch kommen. Mit dabei war auch René Bonn, Landwirt aus dem Rhein-Lahn-Kreis und Vorstandsmitglied bei Bioland Rheinland-Pfalz. Er hat mit uns über die aktuellen Herausforderungen in der Landwirtschaft gesprochen.
1: Jetzt in den letzten 9 Jahren hatten wir 5 extreme Dürrejahre. Dieser Sommer hat wieder alle Rekorde gebrochen. Vor allen Dingen im Grünland sind die Auswirkungen sehr spürbar. Im Alltag ist es vor allen Dingen für uns in der Tierhaltung spürbar. Also wenn im Grünland nicht mehr viel wächst, wie bekomme ich meine Tiere satt? Und auch ansonsten viele Zeitfenster, was Aussaat und Ernte angeht, sind enger geworden. Der Regen kommt ganz lange nicht und dann kommt auf einmal 40 Liter. Das sind völlig andere Situationen, als es früher war.
0: Für die Landwirte heißt das auch, dass sie sich auf veränderte Bedingungen einstellen müssen. Wie René Bonn auf seinem Hof mit Extremwetter umgeht, hat er uns erzählt.
1: Wir bauen andere Kulturen an, zum Beispiel Linsen, die mit Trockenheit sehr gut klarkommen und experimentieren auch mit anderen Sachen noch, wie Platterbse, Kidneybohne, Hartweizen, alles Kulturen, die hoffentlich verträglicher sind fürs Klima. Im Grünland versuchen wir, andere Arten zu etablieren, die auch etwas trockenverträglicher sind. Wir haben Tierbestand reduziert und jetzt bauen wir gerade einen Stall, da kommt eine 35.000 Liter Wasserzisterne dran, um einfach das Wasser, was vom Dach kommt, nutzen zu können.
0: Doch nicht alle Herausforderungen können die Landwirte allein bewältigen. Auch die politischen Rahmenbedingungen spielen eine Rolle. Was sich aus seiner Sicht deshalb für die Landwirtschaft ändern muss, dazu nochmal René Bonn.
1: Wir machen heutzutage immer noch nicht genug, um den Klimawandel zu bekämpfen. Die Verarbeitungsstrukturen brechen immer mehr weg, also Schlachthöfe schließen zum Beispiel, Mühlen schließen und an jedem Verarbeiter hängen natürlich verdammt viele Landwirte dann dran. Bürokratie ist immer wieder ein Thema, Energiekosten sind ein Thema und da ist halt auch Landwirtschaft sehr schwierig zu elektrifizieren. Bei uns läuft zum Beispiel ein Elektroradlader. In der Hinsicht müsste sehr viel mehr Anstrengungen auch bei der Förderung unternommen werden, damit sich sowas einfach durchsetzen kann.
0: Das sagt René Bonn, Landwirt aus dem Rhein-Lahn-Kreis. Er war mit dem Biomobil in Koblenz zu Gast und hat sich Besuchern gestellt beim Format Ask a Farmer Anything.

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1: Mit Lenz Göbels, guten Tag. In der Koblenzer Frankenstraße müssen in Kürze 4 Kastanienbäume gefällt werden. Grund ist der Bau einer neuen Lärmschutzwand der Deutschen Bahn entlang der Bahnstrecke. Für die Wand wird ein Fundament benötigt. Die Bauarbeiten würden bis direkt an die Stämme reichen und einen großen Teil der Wurzeln zerstören. Die Bäume könnten dann nicht mehr sicher stehen. Bereits im Juni war in der Straße eine weitere Kastanie gefällt worden, weil sie nicht mehr standfest war. Nach Ende der Bauarbeiten sollen an allen Stellen neue Bäume gepflanzt werden. Welche Arten das sein werden, entscheidet die Stadt. Bei der VR-Bank Rheinaer Eifel gibt es Veränderungen an der Spitze. Vorstandsmitglied Matthias Herfurth verlässt die Bank vorzeitig auf eigenen Wunsch. Der Aufsichtsrat hat dem zugestimmt. Seine Aufgaben übernimmt ab 1. November Michael Schäfer, der seit 2009 bei der Bank arbeitet. Er wird zum Generalbevollmächtigten ernannt und erhält damit weitreichende Befugnisse. Im April kommenden Jahres folgt Silvia Mannheim in derselben Rolle. Die Bank sieht sich damit für die Zukunft gut aufgestellt. Im Rhein-Lahn-Kreis geht das IT-Kursangebot für Frauen auch 2026 weiter. Am Donnerstag findet der nächste digitale Treff in der Kreisverwaltung Bad Ems statt. Von 14.30 Uhr bis 18 Uhr geht es um sicheres Online-Banking und digitales Bezahlen. Ein weiterer Schwerpunkt ist das Erkennen von Betrugsversuchen im Internet. Das Angebot richtet sich an Frauen mit geringen Vorkenntnissen und kostet 10 Euro pro Termin.
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2: In Polch, da messen wir aktuell 14 Grad. 13 Grad haben wir gemessen in Saffig. Und in Koblenz-Neuendorf, da messen wir auch 14 Grad. Es wird heute noch wärmer am Nachmittag, bis zu 23 Grad. Ganz viel Sonne, nur vereinzelt ein paar Wolken. Morgen dann ganz genauso über den Tag verteilt, 23 Grad und viel Sonne. Aber zum Abend, da steht dann der Regen an. Und er zieht sich durch die Nacht bis in den Donnerstag hinein. Da kühlt es dann auch ordentlich ab, nur noch bis zu 14 Grad. Ganz viel Regen und ganz viel Wind.
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2: Und wir werfen einen Blick zu euch raus auf die Straßen. Vorsicht auf der A48 in Dernbach Richtung Koblenz. Zwischen Dreieck Dernbach und Bendorf-Neuwied 2 Kilometer Stau. 6 Minuten braucht ihr, bis ihr da durch seid. Und auf der B413 Bendorf Richtung Hachenburg. Zwischen Bendorf Süd und Bendorf Mitte. Da ist aktuell auch dichter Verkehr. 6 Minuten braucht ihr länger und ich hoffe, ihr kommt gut an.
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2: Und ein Blitzer steht in Metternich auf der Winninger Straße, der B416, Höhe der Uni Richtung Güls. Hier ist 70 erlaubt. Und es blitzt dann noch in der Koblenzer Altstadt am Peter-Altmaier-Ufer in Richtung Stadt zwischen der Bahnbrücke und Weißer Höfe. 30 ist hier erlaubt. Und wenn ihr sonst was seht, Staus, Blitzer oder auch andere Gefahren melden wollt, dann schreibt mir auf jeden Fall eine WhatsApp oder klingelt ganz fix durch. 0261 988 20 99. Und so machen wir gemeinsam unsere Straßen sicherer. Dankeschön.
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1: Mit Lisa Tauchen, hallo. Im Neuwieder Stadtteilblock können Kinder am Donnerstag in die Welt der Buchfigur Knuffel eintauchen. Ab 13 Uhr liest die Kinderbuchautorin Martina Kast im Bürgerhaus-Blog aus ihrem Buch und erzählt außerdem aus ihrem Alltag als Autorin. Danach können die Kinder selbst kreativ werden und ihren eigenen Knuffel aus Filz basteln. Gemeinsam gespielt und eigene Geschichten erfunden werden natürlich auch. Die Veranstaltung richtet sich an Kinder von 6 bis 10 Jahren und geht bis 17.30 Uhr. Die Teilnahme kostet 4 Euro, eine Anmeldung ist online erforderlich. Im Rhein-Lahn-Kreis geht das IT-Kursangebot für Frauen auch in diesem Jahr weiter. Beim nächsten digitalen Treff am Donnerstag geht es von 14.30 Uhr bis 18.30 Uhr in der Kreisverwaltung Bad Ems um sicheres Online-Banking und digitales Bezahlen. Dabei werden auch Passworttresore sowie Bezahlungsdienste wie PayPal oder Vero erklärt. Außerdem erfahren die Teilnehmerinnen, wie sie Betrugsversuche im Internet erkennen können. Neu ist in diesem Jahr eine praktische Einführung in die Nutzung von künstlicher Intelligenz. Der Kurs richtet sich an Frauen mit wenig Vorkenntnissen, kostet 10 Euro und eigene Geräte können gern mitgebracht werden. Zum Weltmädchentag gibt's in Koblenz einen besonderen Workshop für Mädchen zwischen 10 und 15 Jahren. Am Freitag geht es von 9 bis 12 Uhr im Jugend- und Bürgerzentrum auf der Karthause um Körperwahrnehmung, persönliche Grenzen und Selbstbestimmung. Die Teilnehmerinnen lernen auf, ihr Bauchgefühl zu hören und eigene Grenzen ausdrücklich zu setzen. Außerdem erfahren sie, wo und wie sie sich Unterstützung holen können. Begleitet wird der Workshop von einer Mentorin aus Koblenz. Die Teilnahme ist kostenlos und alle Übungen sind freiwillig. Die Plätze sind begrenzt, deshalb ist eine Anmeldung per E-Mail erforderlich. Und bei allem wünschen wir euch natürlich auch wie immer viel Spaß.
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1: Ich bin Thomas Bleskin. Der frühere BND-Präsident August Hanning ist unter Spionageverdacht festgenommen worden. Nach Angaben des Generalbundesanwalts geht es unter anderem um versuchten Landesverrat und geheimdienstliche Agententätigkeit.
2: Bis 2005 war Hanning BND-Präsident, später wechselte er als Sicherheitsberater in die Privatwirtschaft. Für diese Tätigkeit soll er seinen ehemaligen Büroleiter als Quelle angezapft haben, der immer noch für den BND arbeitete und dem jetzt Beihilfe vorgeworfen wird. Er wurde ebenfalls festgenommen. Über Jahre soll Hanning so einen anderen Nachrichtendienst mit internen BND-Infos versorgt haben. Ihm auf die Spur gekommen sind die Ermittler in Zusammenhang mit dem Entführungsfall der Kinder der Familie Block. Jan-Henner Reitze, Nachrichtenredaktion.
1: Einen Monat nach der Landtagswahl in Sachsen-Anhalt ist das neue Parlament zu seiner konstituierenden Sitzung zusammengetreten. Im Mittelpunkt steht die Wahl des Landtagspräsidenten. Die AfD, die bei der Wahl fast 44% erreicht hatte, schlägt dafür den Abgeordneten Tobias Rausch vor. Das BSW hat angekündigt, für ihn zu stimmen. Sollte Rausch gewählt werden, wäre er der erste AfD-Landtagspräsident in Deutschland. Im Prozess um zusätzliches Schmerzensgeld für Hinterbliebene der Germanwings-Katastrophe hat das Landgericht Braunschweig die Klage gegen die Bundesrepublik abgewiesen. Nach Auffassung der Richter können die Angehörigen gleichwertige Ansprüche gegen Germanwings geltend machen.
3: Nach Auffassung des Gerichts steht den Hinterbliebenen kein Schmerzensgeld vom Staat zu. Die Ansprüche müssten gegenüber der Airline geltend gemacht werden. Die Germanwings-Maschine war am 24. März 2015 auf dem Weg von Barcelona nach Düsseldorf in den französischen Alpen abgestürzt. Ermittlungen ergaben, dass der Co-Pilot das Flugzeug absichtlich gegen einen Berg gesteuert hatte. Weil seine Flugtauglichkeit nicht ausreichend überwacht worden sei, hatten 30 Hinterbliebene jeweils bis zu 110.000 Euro von der Bundesrepublik verlangt. Diana Kramer, Nachrichtenredaktion.
1: In Kenia ist erstmals eine Ebola-Infektion bestätigt worden. Nach Angaben des Gesundheitsministeriums starb ein Patient in Nairobi an dem Virus. Der Mann hatte zuvor mehrere Jahre in der Demokratischen Republik Kongo gelebt und war über Uganda nach Kenia gereist. Die Behörden haben bislang 28 Kontaktpersonen identifiziert und suchen außerdem nach den Passagieren und Besatzungsmitgliedern seines Fluges.
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4: Mit Lenz Göbels, guten Tag. Die Initiative Region Koblenz-Mittelrhein hat bei ihrer Mitgliederversammlung in Mülheim-Kärlich auf das vergangene Jahr zurückgeblickt. Dabei ging es unter anderem um künstliche Intelligenz, Fachkräfte, Bildung, Gesundheit und die Buga 2029. Auch die Zusammenarbeit zwischen Städten und dem ländlichen Raum war ein wichtiges Thema. In einer anschließenden Gesprächsrunde wurde diskutiert, wie Städte und ländliche Regionen in der Region stärker zusammenarbeiten können. Die Initiative will ihr Netzwerk weiter ausbauen und weitere Einrichtungen miteinander vernetzen.
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5: In Neuwied, da messen wir aktuell 15 Grad, 14 Grad in Ochtendung und in Koblenz-Kesselheim, da haben wir auch 15 Grad gemessen. Bis zu 23 Grad gehen die Temperaturen heute Nachmittag noch nach oben und die Sonne, die bleibt uns auf jeden Fall erhalten, bis sie später untergeht. Morgen dann auch 23 Grad, überwiegend Sonne mit ein paar kleinen Wolken. Doch am Abend, da steht dann der Regen vor der Tür und der zieht sich auch bis in den Donnerstag. Da bekommen wir nur noch 14 Grad maximal, ganz viel Regen und vor allem auch viel Wind.
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5: Und damit werfen wir einen Blick zu euch raus auf die Straßen. Vorsicht auf der A61 Mönchengladbach Richtung Koblenz. Zwischen Pleit und Kreuz Koblenz hier Gefahr durch Reifenteile auf dem rechten Fahrstreifen und auch dem Standstreifen. Seid ihr auf jeden Fall achtsam unterwegs. Dann staut es sich auf der A48 Dernbach Richtung Koblenz. Zwischen Dreieck Dernbach und Bendorf-Neuwied 1 Kilometer Stau. 7 Minuten habt ihr Zeitverlust. Und dann noch ein bisschen Stau auf der B42 Bonn Richtung Koblenz zwischen dem Industriegebiet Rodenbach und Neuwied. Hier 5 Minuten braucht ihr länger und ich hoffe, ihr kommt gut an.
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5: Ein Blitzer steht in Metternich auf der Winninger Straße, der B416, Höhe der Uni in Richtung Güls, 70 ist hier erlaubt. Und dann auch noch ein Blitzer, und zwar in der Koblenzer Altstadt am Peter-Altmaier-Ufer in Richtung Stadt zwischen der Bahnbrücke und der Weißer Höfe. Hier ist 30 erlaubt, und wenn ihr sonst was seht, Staus, Blitzer oder auch andere Gefahren melden wollt, dann auf jeden Fall eine WhatsApp schreiben, ganz schnell und einfach, oder durchklingeln unter der 0261 988 20 99, und so machen wir gemeinsam unsere Straßen sicherer. Dankeschön.
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5: Es ist kurz nach eins an diesem Dienstag, und die Karnevalssaison steht ja praktisch vor der Tür. Und beim Vorstand der Arbeitsgemeinschaft Koblenzer Karneval gibt es jetzt viele neue Gesichter. Unter anderem haben der neue Präsident Franz Josef Möhlich und die neue Vizepräsidentin Sandra Engel ihr Amt angetreten. Das ganze Interview mit den beiden hört ihr gleich nach zwei Hits am Stück, denn jetzt starten wir erstmal wieder in die besten Hits aller Zeiten hier bei Antenne Koblenz, und zwar mit Sophie B. Hawkins und Right Beside You. Und ich bin Lisa Tauchen. Hallo.
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0: Antenne Koblenz an diesem Dienstag mit den besten Hits aller Zeiten. Und die Karnevalssession, die steht schon allmählich wieder vor der Tür. Und beim Vorstand der Arbeitsgemeinschaft Koblenzer Karneval gibt es jetzt viele neue Gesichter. Unter anderem haben der neue Präsident Franz Josef Möhlich und die neue Vizepräsidentin Sandra Engel ihr Amt angetreten. Für Franz Josef Möhlich ist das kein Neuland. Er war schon einmal von 2008 bis 2019 Präsident. Aber wie ist er wieder zum Amt gekommen? Das hat er uns im Gespräch erzählt.
1: War natürlich nicht unbedingt geplant, dass ich wieder zurückkomme, aber es gab gesundheitliche Probleme bei Andreas Münch, meinem Vorgänger im Amt. Und die erst angedacht waren, haben einfach die Erfahrung noch nicht. Die sind noch zu frisch da drin, auch im Vorstand. Wir hatten erst versucht, andere Personen zu finden, die weitermachen. Es waren zwei letztendlich in der engeren Auswahl. Beide haben abgesagt, aus persönlichen oder beruflichen Gründen. Und so ist man nochmal auf mich zugekommen. Ich habe gesagt, okay, wenn es keine Ewigkeit dauert, das ist geplant, die nächsten 2-3 Jahre. Und dann möchte ich eigentlich wieder in meine Ehrenpräsidentschaft und in die Ruhe zurückkehren.
0: Seit Mai ist Franz Josef Möhlich nun wieder Präsident der AKK. Aber wie fühlt es sich an, nach so vielen Jahren wieder an der Spitze der AKK zu stehen? Dazu Franz Josef Möhlich.
1: Also die ersten Monate waren spannend. Ich musste mich wieder reinfinden. Es hat sich ja über die 7-8 Jahre vieles auch im Karneval geändert. Ich war aus vielen Dingen raus, habe natürlich die Erfahrung aus früheren Jahren, die hilft mir. Ich bin nicht jemand, der sagt so, ja klasse, du bist hier der Oberchef, das ist vollkommener Blödsinn. Ich bin derjenige, der vorsteht, der die Wege vielleicht auch mit einleitet, bespricht und umsetzt, der das ein oder andere kontrolliert. Aber wenn die Mannschaft nicht funktioniert, kann ich meine Programme und alles, was wir ausarbeiten, nicht umsetzen. Und deswegen ist alles eine riesengroße Mannschaftsleistung und ich bin nur ein Stückchen davon.
0: Mit dem neuen Vorstand soll sich bei der AKK auch strukturell einiges verändern. Der Präsident der AKK, Franz Josef Möhlich, hat uns auch erzählt, was genau geplant ist.
1: Wir werden die Zukunft anders aufstellen müssen. Hingehen irgendwo und zu sagen, gib mir mal ein paar Euro, dann werden wir ja weiterkommen. Die Zeiten sind vorbei. Ich spreche heute von Partnerschaften. Die Vereine müssen mehr eingebunden werden. Wir sind Dienstleister der Vereine und das ist ganz wichtig. Und da muss sich vieles ändern. Der Vorstand, der jetzt mittlerweile aus 14 Leuten besteht, muss eine eingeschworene Truppe sein, die auch bereit ist, für die Vereine da zu sein, Ideen umzusetzen, soweit es möglich ist. Und da gibt es auch einen wunderschönen Masterplan. Und von der Seite her sind wir, glaube ich, auf einem ganz guten Weg. Aber es ist viel Arbeit. Die Zeiten ändern sich und wir müssen uns anpassen.
0: Am 11.11. um 11.11 Uhr wird die Session auf dem Münzplatz in Koblenz offiziell eröffnet. Euch erwartet ein buntes Programm inklusive großer Verlosungsaktion. Bis es soweit ist, dauert es also noch ein bisschen. Aber die Vorfreude, die steigt allmählich.

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1: Mit Lenz Göbels, guten Tag. Die Initiative Region Koblenz-Mittelrhein hat bei ihrer Mitgliederversammlung in Mülheim-Kärlich auf das vergangene Jahr zurückgeblickt. Dabei ging es unter anderem um künstliche Intelligenz, Fachkräfte, Bildung, Gesundheit und die BUGA 2029. Auch die Zusammenarbeit zwischen Städten und dem ländlichen Raum war ein wichtiges Thema. In einer anschließenden Gesprächsrunde wurde diskutiert, wie Städte und ländliche Regionen in der Region stärker zusammenarbeiten können. Die Initiative will ihr Netzwerk weiter ausbauen und weitere Einrichtungen miteinander vernetzen. Rund 450 Fachleute haben sich in Würges mit seelischen Verletzungen bei Kindern und Jugendlichen beschäftigt. Unter den Gästen waren unter anderem Lehrer, Erzieher, Ärzte und Polizisten. Landrat Klaus Lüttgefelder betonte, wie wichtig der Austausch zwischen den verschiedenen Berufen sei. Eine Expertin erklärte, woran man betroffene Kinder erkennen kann. Anzeichen können zum Beispiel Schlafprobleme oder Bauchschmerzen sein, aber auch auffälliges oder sehr zurückgezogenes Verhalten. 10 Schüler der BBS Lahnstein haben 4 Wochen lang Berufserfahrungen auf Teneriffa gesammelt. Die angehenden Mechatroniker setzten dabei technische Projekte mit Kindern um. Schüler aus dem Bereich Wirtschaft entwickelten Marketingstrategien und gestalteten Unternehmenswebsites. Neben der beruflichen Erfahrung mussten die Jugendlichen auch ihren Alltag vor Ort selbstständig organisieren. Dabei konnten sie ihre Sprachkenntnisse verbessern und Erfahrungen in einem internationalen Umfeld sammeln.
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2: In Nassau messen wir aktuell 14 Grad. Dann haben wir 15 Grad in Lahnstein gemessen. Und in Koblenz auf der Karthause haben wir auch 15 Grad gemessen. Die Temperaturen gehen noch nach oben. Bis zu 23 Grad können wir bekommen. Bei natürlich strahlendem Sonnenschein. Morgen bekommen wir einen Mix aus Sonne und Wolken. Bei 23 Grad wieder. Doch zum Abend kommt der Regen. Und der zieht sich dann durch die gesamte Nacht bis in den Donnerstag. Da wird es dann sehr windig und sehr regnerisch bei nur 14 Grad.
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2: Und damit werfen wir einen Blick zu euch raus auf die Straßen. Vorsicht auf der A61 Mönchengladbach Richtung Koblenz. Zwischen Pleit und Kreuz Koblenz hier Gefahr durch Reifenteile auf dem rechten Fahrstreifen und auch dem Standstreifen. Seid ihr auf jeden Fall achtsam unterwegs. Dann staut es sich auf der A48 Dernbach Richtung Koblenz. Zwischen Dreieck Dernbach und Bendorf-Neuwied 1 Kilometer Stau. 7 Minuten habt ihr Zeitverlust. Und dann noch ein bisschen Stau auf der B42 Bonn Richtung Koblenz zwischen dem Industrie-

0: Ruhrgebiet, Rodenbach und Neuwied. Hier 5 Minuten braucht ihr länger und ich hoffe, ihr kommt gut an.
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0: Ein Blitzer steht in Metternich auf der Winninger Straße, der B416, Höhe der Uni in Richtung Güls, 70 ist hier erlaubt. Und dann auch noch ein Blitzer, und zwar in der Koblenzer Altstadt am Peter-Altmaier-Ufer in Richtung Stadt zwischen der Bahnbrücke und der Weißer Höfe. Hier ist 30 erlaubt, und wenn ihr sonst was seht, Staus, Blitzer oder auch andere Gefahren melden wollt, dann auf jeden Fall eine WhatsApp schreiben, ganz schnell und einfach, oder durchklingeln unter der 0261 988 20 99. Und so machen wir gemeinsam unsere Straßen sicherer. Dankeschön.
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1: Mit Max Dehmann aus der Sportredaktion. Hallo. Gegen den Aufsteiger SV Untermosel Kobern-Gondorf kamen die Bäckerjungen der SG 99 an. Danach am letzten Mittwochabend in der Rheinlandliga nicht über ein 1:1 hinaus. Wir haben viel versucht, aber sind nach vorne gerade so ein bisschen gelähmt. Da haben wir echte Probleme, sagte Trainer Kim Kostmann nach dem Spiel. In einer chancenarmen ersten Halbzeit hatten beide Teams eine gute Möglichkeit auf den Führungstreffer. Jannes Koch musste nach rund einer halben Stunde hinten im 1:1 retten. Kurz vor der Pause wäre aus dem Gewusel nach einem Einwurf heraus beinahe das Andernacher 1:0 gefallen. Das gab es stattdessen kurz nach Wiederanpfiff. Eine Flanke von Jan Engels verwertete Philipp Pitkowski per Kopf zur Andernacher Führung in der 51. Minute. Danach waren wir eigentlich gut im Spiel, sagte Kossmann. Den möglichen Heimsieg verhinderte ein von Koch verursachter Elfmeter. Amir Rastelica traf zum 1:1 in der 86. Minute. Es war der Auftakt zu einer wilden Schlussphase mit einer großen Kopfballchance für Untermosel und mehreren sehr guten Möglichkeiten für die Gastgeber. Doch weder Philipp Reinkes noch Mike Borger brachten den Ball im Tor unter. So blieb es beim Unentschieden. Wir haben keine gute Phase momentan, resümierte Trainer Kim Kossmann. Gegen den Ball war das gut, mit dem Ball hatten wir Probleme. Er hofft für die kommenden Spiele auf mehr Spielglück und Offensive. So, das Neueste vom Sport.
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1: Ich bin Babit Büchner. Zum ersten Mal stellt die AfD einen Landtagspräsidenten in Deutschland. Der 35-jährige Tobias Rausch hat im Landtag von Sachsen-Anhalt im ersten Wahlgang 48 Ja-Stimmen bekommen und damit die Wahl gewonnen. 29 Abgeordnete haben gegen ihn gestimmt, 5 haben sich enthalten. Die AfD hatte die Landtagswahl im September gewonnen, die absolute Mehrheit aber verfehlt. Das BSW hatte aber vorher angekündigt, Rausch mitzuwählen. In der Heimat ist es am schönsten. Die meisten Studienanfänger haben zumindest im vergangenen Wintersemester ihr Studium in dem Bundesland begonnen, in dem sie auch die Schule abgeschlossen haben. Das traf auf 69% zu, teilte das Statistische Bundesamt mit.
2: Neben der Nähe zur Heimat entscheidet aber auch das Studienangebot darüber, wo junge Menschen studieren. Das zeigt sich zum Beispiel in Brandenburg. Dort bleibt nur rund ein Drittel der Erstsemester im eigenen Land. Fast genauso viele zieht es ins benachbarte Berlin. Ganz anders ist es in Nordrhein-Westfalen. Dort gibt es viele Hochschulen, dementsprechend bleiben mit rund 80% besonders viele Studienanfänger hier. Fiona Reinhardt, Nachrichtenredaktion.
1: Der Nobelpreis für Physik geht in diesem Jahr an den belgisch-amerikanischen Astrophysiker Francis Hulson. Er erhält den Preis unter anderem für entscheidende Beiträge zum Neutrino-Observatorium IceCube, teilte die Königlich-Schwedische Akademie der Wissenschaften in Stockholm mit.
3: Der 82-jährige Hulson ist Teilchenphysiker und erforscht sogenannte Neutrinos. Das sind winzige Teilchen ohne elektrische Ladung, die nur sehr schwach mit normaler Materie reagieren und schwer nachzuweisen sind, weshalb die Wissenschaftler sie Geisterteilchen nennen. Hulson hatte die Idee, das Eis am Südpol als riesigen Neutrino-Detektor zu nutzen. Daraus entstand das IceCube-Observatorium, das einen ganzen Kubikkilometer Eis umfasst. Aus Skandinavien, Sigrid Harms.
1: Der frühere BND-Präsident August Hanning ist heute Morgen unter Spionageverdacht festgenommen worden, zusammen mit seinem früheren Büroleiter. Nach Angaben des Generalbundesanwalts soll Hanning über Jahre geheime BND-Dokumente von ihm erhalten und für seine Beratertätigkeit genutzt haben. Rund 2000 Dokumente sollen so weitergegeben worden sein.
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4: Mit Lenz Göbels, guten Tag. In der Koblenzer Frankenstraße müssen in Kürze 4 Kastanienbäume gefällt werden. Grund ist der Bau einer neuen Lärmschutzwand der Deutschen Bahn entlang der Bahnstrecke. Für die Wand wird ein Fundament benötigt. Die Bauarbeiten würden bis direkt an die Stämme reichen und einen großen Teil der Wurzeln zerstören. Die Bäume könnten dann nicht mehr sicher stehen. Bereits im Juni war in der Straße eine weitere Kastanie gefällt worden, weil sie nicht mehr standfest war. Nach Ende der Bauarbeiten sollen an allen Stellen neue Bäume gepflanzt werden. Welche Arten das sein werden, entscheidet die Stadt.
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5: In Hillscheid, da messen wir aktuell 16 Grad, 15 Grad in Bassenheim und in Koblenz-Lützel, da sind es auch 16 Grad. Bis zu 23 Grad bekommen wir heute Nachmittag noch. Die Sonne, die lässt uns jetzt nicht mehr allein, bis sie später untergeht. Morgen haben wir dann einen Mix aus Sonne und Wolken, wobei die Sonne natürlich überwiegt, bei 23 Grad maximal. Doch am Abend wartet der Regen auf uns und der zieht sich durch die Nacht bis in den Donnerstag. Da kühlt es dann auch ordentlich ab, nur bis zu 14 Grad maximal. Viel Regen, viel Wind, aber am Nachmittag dann wieder etwas Sonne.
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5: Und wir werfen einen Blick zu euch raus auf die Straßen und da habe ich nur eine kleine Staumeldung für euch auf der B42 Bonn Richtung Koblenz zwischen Neuwied-Irlich und Neuwied-Mitte. Hier habt ihr dichten Verkehr, fast 10 Minuten braucht ihr länger und ich hoffe, ihr kommt gut an.
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5: Und ein Caddy blitzt auf der Kartause am Löwentor bergab. Hier ist 30 erlaubt und wenn ihr sonst was seht, Staus, Blitzer oder auch andere Gefahren melden wollt, dann schreibt mir auf jeden Fall eine WhatsApp oder klingelt ganz fix durch auf der Antenne Koblenz Hotline. Beides geht unter 0261 98 8 2099 und so machen wir gemeinsam unsere Straßen sicherer. Dankeschön.
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5: Wir starten in Woche 5 beim Koblenzer Oktoberfest und am Samstag ist das große Finale. Auf dem Messegelände am Wallersheimer Kreisel hat die Schlagerqueen Vanessa Mai ihren großen Auftritt. Was rein musikalisch ja schon mal ein fantastischer Abend wird. Antenne Koblenz ist aber natürlich auch am Start, um mit euch Party zu machen, also kommt auf jeden Fall vorbei. Wir bringen jetzt aber erstmal ein bisschen Schwung in diesen Dienstag und hören in die besten Hits aller Zeiten hier bei Antenne Koblenz. Und mit dabei ist Ed Sheeran, aber jetzt zuerst hört ihr Lionel Richie mit Dancing on the Ceiling. Mein Name ist Lisa Tauchen, habt einen wunderschönen Start in den Nachmittag.
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2: Auf dem Asterstein haben wir eine feine, aber nicht gerade kleine Pfarrkirche namens Maria Himmelfahrt. Klingt sehr ähnlich zu dem Feiertag, den wir regional kennen. Aber woher hat die Kirche eigentlich ihren Namen? Etwa vom Feiertag? Tatsächlich ist die Antwort ja. Die Kirche ist im Vergleich zu vielen anderen Kirchen nicht einmal ziemlich alt. 1959 erst wurde sie erbaut. Wer sie mal von oben sehen würde, könnte eine Form erkennen, die den heiligen Rock, also die Tunika Jesu Christi, darstellen soll. Nach dem Zweiten Weltkrieg musste eine neue Kirche gebaut werden, da die Notkirche einer 1955 gegründeten Pfarrgemeinde langsam zu viele Mitglieder hatte und es fand dann ein Architektenwettbewerb statt. Bei diesem Wettbewerb hat Max Christens, ein Architekt aus Fallender, die Tunikaschnitte eingereicht, die offensichtlich gewonnen haben. Und durch den späten Bau konnte die Kirche dann auch zum Feiertag passend Maria Himmelfahrt genannt werden. Doch was heißt eigentlich Maria Himmelfahrt? Maria Himmelfahrt heißt grundsätzlich Maria Aufnahme in den Himmel, also der Tag, an dem die Kirche die Aufnahme von Maria in den Himmel feiert. Je nach Religion ist das anders, im Evangelischen zum Beispiel als Todestag und bei Orthodoxen wird Maria Himmelfahrt mit einem Fasten zelebriert. Jedenfalls ist es der Tag, an dem die Mutter von Jesus in den Himmel aufstieg. Daher kommt der Name der Astersteiner Pfarrkirche.
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1: Mit Lenz Göbels, guten Tag. In der Koblenzer Frankenstraße müssen in Kürze 4 Kastanienbäume gefällt werden. Grund ist der Bau einer neuen Lärmschutzwand der Deutschen Bahn entlang der Bahnstrecke. Für die Wand wird ein Fundament benötigt. Die Bauarbeiten würden bis direkt an die Stämme reichen und einen großen Teil der Wurzeln zerstören. Die Bäume könnten dann nicht mehr sicher stehen. Bereits im Juni war in der Straße eine weitere Kastanie gefällt worden, weil sie nicht mehr standfest war. Nach Ende der Bauarbeiten sollen an allen Stellen neue Bäume gepflanzt werden. Welche Arten das sein werden, entscheidet die Stadt. Bei der VR-Bank Rheinaer Eifel gibt es Veränderungen an der Spitze. Vorstandsmitglied Matthias Herfurt verlässt die Bank vorzeitig auf eigenen Wunsch. Der Aufsichtsrat hat dem zugestimmt. Seine Aufgaben übernimmt ab 1. November Michael Schäfer, der seit 2009 bei der Bank arbeitet. Er wird zum Generalbevollmächtigten ernannt und erhält damit weitreichende Befugnisse. Im April kommenden Jahres folgt Silvia Mannheim in derselben Rolle. Die Bank sieht sich damit für die Zukunft gut aufgestellt. Im Rhein-Lahn-Kreis geht es

0: IT-Kursangebot für Frauen auch 2026 weiter. Am Donnerstag findet der nächste digitale Treff in der Kreisverwaltung Bad Ems statt. Von 14.30 Uhr bis 18 Uhr geht es um sicheres Online-Banking und digitales Bezahlen. Ein weiterer Schwerpunkt ist das Erkennen von Betrugsversuchen im Internet. Das Angebot richtet sich an Frauen mit geringen Vorkenntnissen und kostet 10 Euro pro Termin.
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2: In Dieblich, da messen wir aktuell 17 Grad, 16 Grad in Bad Ems und in Koblenz leider haben wir auch 17 Grad gemessen. Bis zu 23 Grad bekommen wir heute Nachmittag noch. Die Sonne, die strahlt am Himmel und das, bis sie später untergeht. Morgen haben wir dann einen Mix aus Sonne und Wolken, aber die Sonne wird da natürlich ein bisschen überwiegen. Doch zum Abend, da wartet der Regen auf uns und der zieht sich durch die gesamte Nacht bis in den Donnerstagvormittag. Da wird es regnerisch und windig, aber am Nachmittag, da kommt die Sonne doch noch mal ein bisschen raus, insgesamt aber wesentlich kühler bei nur maximal 14 Grad.
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2: Und wir werfen einen Blick zu euch raus auf die Straßen und da habe ich nur eine kleine Staumeldung für euch auf der B42 Bonn Richtung Koblenz zwischen Neuwied-Ehrlich und Neuwied-Mitte. Hier habt ihr dichten Verkehr, fast 10 Minuten braucht ihr länger und ich hoffe, ihr kommt gut an.
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2: Und ein Caddy blitzt auf der Karthause am Löwentor bergab. Hier ist 30 erlaubt und wenn ihr sonst was seht, Staus, Blitzer oder auch andere Gefahren melden wollt, dann schreibt mir auf jeden Fall eine WhatsApp oder klingelt ganz fix durch auf der Antenne Koblenz Hotline. Beides geht unter 0261 988 20 99 und so machen wir gemeinsam unsere Straßen sicherer. Dankeschön.
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4: An der Frankfurter Börse ist es bei einem ordentlichen DAX-Plus geblieben. Der DAX hatte am Nachmittag zunächst 0,7% auf 25.436 Punkte zugelegt. Am französischen Anleihemarkt gibt es heute eine Entspannung und die Ölpreise an den internationalen Märkten fallen aktuell, sodass sie zum Treibstoff für den DAX-Anstieg heute werden. Frankreich droht ja wegen seiner ausufernden Staatsverschuldung das Vertrauen der Märkte zu verlieren. Top im DAX sind bisher die Biotechnologie-Aktie Quirgen sowie Merck, Adidas und Bayer. Nicht so gut sieht es dagegen für Rheinmetall, Deutsche Telekom und Volkswagen aus. Sie verbuchen Abschläge. Der Euro hat sich am Nachmittag auf 1,1270 Dollar erholt. Aus Frankfurt Klaus Bente.
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1: Mit Max Dehmann, hallo. Spieltag Nummer 10, den gab es am Wochenende in der Rheinland-Liga. Bereits am Mittwochabend trennten sich Andernach und Untermose-Kobern 1:1. Wirkes gewann am Freitagabend dann zu Hause mit 2:1 gegen die SG Malberg Rosenheim. Auch Mülheim-Kärlich gewann zu Hause das Ganze am Sonntag mit 2:1 gegen die zweite Mannschaft von Eintracht Trier. Immendorf gewann zu Hause mit 3:0 gegen Mayen. Betzdorf verlor zu Hause mit 3:4 gegen Laubach und der VfB Linz verlor zu Hause mit 0:2 gegen Hochwald-Zerf. In der Tabelle steht Mülheim-Kärlich mit 24 Punkten auf Platz 1. Immendorf hat 17 Punkte gesammelt und steht auf Platz 7, Untermose Kobern-Gondorf mit 13 Punkten auf Platz 9. Die SG 99 Andernach hat 13 Punkte gesammelt und steht auf Platz 10, die SG 99 Andernach mit 12 Punkten auf Platz 11. Wirkes hat 10 Punkte gesammelt und steht auf Platz 14, Betzdorf mit 9 Punkten auf Platz 15, Linz mit 5 Punkten auf Platz 16 und Schlusslicht Mayen mit 3 Punkten auf Platz 18. Und alles zu Spieltag Nummer 11 am Wochenende, das dann ansteht, gibt's natürlich dann wieder bei uns in der neuen Woche. So, das Neueste vom Rheinland-Liga-Update.
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0: In Winningen messen wir aktuell 20 Grad. 21 Grad sind es in Weißenturm und in Koblenz-Wallersheim. Da sind es aktuell auch 21 Grad.
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2: Ich bin Babette Büchner. Zum ersten Mal ist in Deutschland ein Politiker der AfD zum Präsidenten eines Landesparlaments gewählt worden. Der Landtag von Sachsen-Anhalt hat den 35 Jahre alten Tobias Rausch in das höchste Amt des Bundeslandes gewählt.
3: Am Ende waren es mehr Stimmen, als AfD und BSW gemeinsam haben. Mindestens 4 Stimmen kamen von anderen Politikern, was durchaus überraschend war. Ist die Abstimmung doch auch ein Fingerzeig für die mögliche Wahl eines AfD-Ministerpräsidenten, die im Dezember stattfinden soll. Der neu gewählte Landtagspräsident Rausch kündigte an, das Amt überparteilich zu führen und damit auch keine Abrechnung verbinden zu wollen. Aus Magdeburg Simon Krämer.
2: Im Moment gibt es in Deutschland rund 83,3 Millionen Menschen. Bis zum Jahr 2045 dürfte die Bevölkerung aber auf rund 81,8 Millionen Menschen schrumpfen. Das zeigt die Studie Demografische Lage der Nation, die das Berlin-Institut für Bevölkerung und Entwicklung heute vorgestellt hat.
4: Ob es Regionen künftig weiterhin gut geht oder es schlechter läuft, hängt auch davon ab, ob die Regionen es schaffen, Menschen und damit Arbeitskräfte anzuziehen. Da, wo es jetzt gerade gut läuft, kommen mehrere Faktoren zusammen. Neben einer starken Wirtschaft insgesamt werden verschiedene Bevölkerungsgruppen besser in den Arbeitsmarkt eingebunden. Das heißt, dass zum Beispiel viele Frauen und viele Menschen ohne deutschen Pass sozialversicherungspflichtig beschäftigt sind und auch Menschen kurz vor dem Rentenalter noch arbeiten. Aus Berlin, Antje Kaiser.
2: Der frühere BND-Präsident August Hanning ist heute Morgen unter Spionageverdacht festgenommen worden, zusammen mit seinem früheren Büroleiter. Nach Angaben des Generalbundesanwalts soll Hanning über Jahre geheime BND-Dokumente von ihm erhalten und für seine Beratertätigkeit genutzt haben. Rund 2000 Dokumente sollen so weitergegeben worden sein. Auf die Spur kamen die Ermittler ihm durch den Blockentführungsfall. Der Nobelpreis für Physik geht in diesem Jahr an Francis Hulson. Der belgisch-amerikanische Neutrino-Forscher wird für seine entscheidenden Beiträge zum Observatorium IceCube ausgezeichnet. Mit dem Observatorium gelang der erste Nachweis hochenergetischer Neutrinos aus dem Kosmos.
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5: Mit Lenz Goebbels, guten Tag. Am Koblenzer Hauptbahnhof ist es am Samstag zu einem handgreiflichen Streit zwischen mehreren Menschen gekommen. Dabei soll laut Staatsanwaltschaft ein Mann mit einem Hammer eine Frau angegriffen haben. Die 36-Jährige war mit 2 Bekannten auf der Zugfahrt von Köln nach Luxemburg und machte in Koblenz einen Zwischenstopp. Auf dem Bahnhofsvorplatz soll der obdachlose Mann die Gruppe zunächst beleidigt und dann mit dem Hammer auf die Frau eingeschlagen haben. Sie wurde am Kopf schwer verletzt, schwebte aber nicht in Lebensgefahr. Als Begleiter um Hilfe riefen, floh der 60-jährige Mann. Die Polizei nahm ihn kurz darauf in der Nähe fest. Außerdem in den Regionalnachrichten um 3:30. Die Verbandsgemeinde Mendig hat ihr Kipki-Fördergeld fest verplant und Ministerpräsident Gordon Schnieder ist Ehrenwinzer der Stadt Boppard.
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0: Sonnig geht's heute durch diesen Dienstagnachmittag. Das Ganze bis in den Abend hinein, bis die Sonne dann untergeht. Im Laufe des Abends und der Nacht bleibt's dann aber auch klar. Die Tiefstwerte liegen in der Nacht bei 6 Grad. Morgen auch erst sonnig, ein paar Quellwolken dabei bei bis zu 23 Grad. Richtung Abend kann's dann wieder mehr Wolken geben. Die bringen dann teils auch Regen mit. Der Donnerstag, der wird dann auch deutlich kühler. Da wolkig und regnerisch bei 14 Grad mit weniger Sonne.
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0: Kurz nach 3, der Blick raus zu euch auf die Straßen. Da starten wir auf der B256 Mayen Richtung Neuwied. Zwischen Neuwied-Hafenstraße und Neuwied-Engers. Hier steht ein defektes Fahrzeug auf der rechten Spur. Fahrt da bitte vorsichtig, gibt da aktuell auch einen Kilometer stockenden Verkehr. Kommen wir zu den Staus. A48, Dreieck-Dernbach Richtung Koblenz. Zwischen dem Dreieck-Dernbach und Hörgrenzhausen. Hier aktuell 2 Kilometer Stau an der Baustelle. Und B42, Bonn Richtung Koblenz. Zwischen Neuwied-Irlich und Neuwied auch hier 3 Kilometer Stau. Und wenn ansonsten, wünsche ich überall eine gute und vor allem eine sichere Fahrt.
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0: Geblitzt wird in Neuwied, das Ganze in der Engerser Landstraße, kurz nach der Kreuzung Blücherstraße, Fahrtrichtung Innenstadt. 50 sind hier erlaubt. Und wenn ihr Staus, Blitze oder Verkehrsbehinderungen habt, immer her damit, meldet's alles. Antenne Koblenz Hotline 0261 98 820 99 per Anruf oder WhatsApp direkt live zu mir ins Studio.
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0: Der Dienstagnachmittag bei Antenne Koblenz mit den besten Hits aller Zeiten. Und dienstags, da ist ja immer Zeit für die Bürgersprechstunde aus Koblenz. So natürlich auch heute wieder. Das Ganze mit Bürgermeisterin Dagmar Kranz. Sie war bei meiner Kollegin Alla Schenz heute Morgen zu Gast. 100 Tage Amtszeit, Fazit ist das Thema. Gleich hören wir rein nach Cat Burns mit Know That You're Not Alone und nach Oasis mit Wonderwall. Damit geht's los. Das sind die besten Hits aller Zeiten und ich, Max Dehmann, schönen Dienstagnachmittag. Hallo!
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1: Und heute zu Gast in unserer Bürgersprechstunde ist unsere Bürgermeisterin Frau Dr. Dagmar Kranz. Guten Morgen, Frau Kranz.
2: Guten Morgen.
1: 100 Tage Amtszeit sind nun fast vorbei, aber wenn Sie nun einmal zurückblicken auf Ihre Amtszeit bis jetzt, was ist Ihnen aus den ersten Monaten besonders in Erinnerung geblieben?
2: Mich hat vor allem beeindruckt, wie viele sehr, sehr unterschiedliche Menschen ich in den letzten Wochen kennengelernt habe. Das ging von Mitarbeitenden der Stadtverwaltung bis hin zu Stadtrats- und Fraktionsmitgliedern über Erzieherinnen, Erzieher, Mitarbeiter der Entsorgungsbetriebe bis hin zu Feuerwehrleuten und Polizistinnen und Polizisten. Und das sind Menschen, die teilweise identische Belange haben, aber teilweise auch ganz unterschiedliche Probleme, mit denen ich nun hautnah befasst bin.
1: Und gab es auch Situationen, die Sie vor unerwartete Herausforderungen gestellt haben?
2: Ja, unerwartend herausfordernd sind manchmal im persönlichen Kontext, in Veranstaltungen geäußerte Beschwerden über Punkte, mit denen ich noch nie befasst war und für die ich auch überhaupt keine Befugnisse habe. Ja, dann versuche ich dies freundlich den jeweiligen Personen auch so mitzuteilen und versuche auch mögliche Lösungen aufzuzeigen. Aber man ist dann ad hoc mit Dingen konfrontiert und muss blitzschnell reagieren, ohne Vorbereitung zu haben.
1: Aber welche Momente waren für Sie bislang besonders erfreulich?
2: Für mich war das Altstadtfest ein wunderbarer Auftakt meiner Amtszeit. Das war ja gleich am ersten Wochenende und ich habe dort den Oberbürgermeister vertreten. Und im Vorfeld hatte ich mich, weil ich ja auch Dezernentin für Ordnungsangelegenheiten, also fürs Ordnungsamt und für die Feuerwehr zuständig bin, da hatte ich mich sehr intensiv auf mögliche Risikoszenarien vorbereitet und mit Mitarbeiterinnen des Ordnungsamtes im Vorfeld intensiv gesprochen und auch mit Mitarbeitern der Feuerwehr. Letztlich hat sich dann aber gezeigt, dass alles war obsolet und gar nicht nötig, denn es war ein wunderbares Fest und bei der Ansprache vor der Liebfrauenkirche und auch beim Fassanstich, da habe ich gedacht, so, jetzt verhalte ich mich so wie eine Bürgermeisterin aus dem Fernsehen, wie ich das sonst so erlebt habe. Und ich habe beim Fassanstich tatsächlich so viel Schwung genommen, dass der Vertreter der Brauerei schon Sorge hatte, dass der Hahn beschädigt wird.
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0: In Waldhälste haben wir aktuell 21 Grad gemessen. 21 Grad sind es auch in Weitersburg. Und in Koblenz in der Südstadt, da sind es auch 21 Grad.
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2: Mit Lenz Göbels, guten Tag. Am Koblenzer Hauptbahnhof ist es am Samstag zu einem handgreiflichen Streit zwischen mehreren Menschen gekommen. Dabei soll laut Staatsanwaltschaft ein Mann mit einem Hammer eine Frau angegriffen haben. Die 36-Jährige war mit zwei Bekannten auf der Zugfahrt von Köln nach Luxemburg und machte in Koblenz einen Zwischenstopp. Auf dem Bahnhofsvorplatz soll der obdachlose Mann die Gruppe zunächst beleidigt und dann mit dem Hammer auf die Frau eingeschlagen haben. Sie wurde am Kopf schwer verletzt, schwebte aber nicht in Lebensgefahr. Als Begleiter um Hilfe riefen, floh der 60-jährige Mann. Die Polizei nahm ihn kurz darauf in der Nähe fest. Er sitzt aktuell in Untersuchungshaft. Die Staatsanwaltschaft ermittelt unter anderem wegen versuchten Totschlags. Die Verbandsgemeinde Mendig hat in all ihren Orten Geld aus dem Klimaschutzprogramm des Landes eingesetzt oder plant es noch. Insgesamt standen rund 396.000 Euro zur Verfügung. Größtes Projekt ist eine Solaranlage mit Batteriespeichern auf dem Dach der Grundschule Pfarrer Bechtel in Mendig. Sie ist bereits in Betrieb und war günstiger als erwartet. Auf den Höfen der Grundschulen spenden außerdem neue Sonnenschirme Schatten. Im Kindergarten Volkesfeld und in der Gemeinde Halle Bell wurden Fenster und Türen erneuert. In Rieden soll noch eine kleine Solaranlage auf dem Anbau der Grundschule entstehen. Zudem sollen in Tür und Mendig weitere Straßenlaternen auf sparsame LED-Lampen umgestellt werden. Bei der großen schwimmenden Weinprobe in Boppard ist Ministerpräsident Gordon Schnieder zum Ehrenwinzer der Stadt ernannt worden. Mehr als 100 Gäste aus Politik, Wirtschaft, Weinbau und Gesellschaft nahmen an dem Abend teil. Der Ministerpräsident erhielt unter anderem einen Quadratmeter Rebfläche im Bopparder Hamm und wird künftig jedes Jahr 3 Flaschen Wein aus seiner Weinlage bekommen. In seiner Ansprache würdigte er den Weinbau als wichtiges Kulturgut und betonte die Bedeutung des Weintourismus für die Region. Das Landesmuseum Koblenz bietet im Oktober eine besondere Führung auf der Festung Ehrenbreitstein an. Unter dem Titel Speeddating im Schaffensland geht es um 10 Menschen, die die Geschichte von Rheinland-Pfalz in den letzten

0: letzten 200 Jahren mitgeprägt haben. Darunter sind Bauern, Handwerker, Fabrikarbeiter und Forscher. Anhand ihrer teils dramatischen Lebensgeschichten erfahren die Besucher mehr über das Land. Die Führungen finden jeden Donnerstag um 15 Uhr statt und dauern etwa 50 Minuten. Eine Anmeldung ist nicht nötig, die Führung ist im normalen Eintritt erhalten.
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2: Sonnig geht's durch diesen Dienstagnachmittag. Temperaturen liegen bei um die 22 Grad. Die Sonne begleitet uns bis in den Abend hinein, bis sie dann untergeht gegen 19 Uhr. Da kühlt's dann auch ab. Tiefstwerte liegen in der Nacht bei 6 Grad. Da bleibt's dann auch klar. Morgen Quellwolken, aber trocken bei 23 Grad. Richtung Abend ziehen dann immer mehr Wolken rein und die bringen dann auch Regen mit und vor allem auch kühlere Temperaturen. Am Donnerstag nämlich wolkig und regnerisch bei dann nur noch 14 Grad. Auch der Freitag dann eher wolkig und regnerisch bei auch 14 Grad.
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2: Kurz nach 3:30 der Blick raus zu euch auf die Straßen, auf die A48, Dreieck Dernbach Richtung Koblenz zwischen dem Dreieck Dernbach und Grenzhausen. Hier aktuell an der Baustelle 2 Kilometer Stau. A48 Koblenz Richtung Dreieck Dernbach zwischen Koblenz Nord und Bendorf-Neuwied, auch hier 2 Kilometer Stau. B42 Bonn Richtung Koblenz zwischen Neuwied-Irlich und Neuwied, auch hier haben wir aktuell 2 Kilometer Stau. Ansonsten wünsche ich überall eine gute und vor allem eine sichere Fahrt.
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1: Mit Lisa Tauchen, hi. Im Festzelt wird's am Freitag richtig laut und richtig gut. Die Draufgänger und die Members sorgen für einen Abend voller Party und Live-Musik. Die Draufgänger bringen moderne Volksmusik, bekannte Hits und jede Menge Energie auf die Bühne. Dazu kommen die Members, die schon seit fast 50 Jahren mit Party- und Unterhaltungsmusik für Stimmung sorgen. Die mehrfach ausgezeichnete Band gilt als eine der bekanntesten Stimmungs- und Partybands Deutschlands. Wir sind so gespannt, sie live zu sehen. Und am Samstag steht das große Finale an. Und dafür gibt's auch noch einmal richtig was auf die Ohren. Die Members bringen mit Partyhits, Klassikern und Stimmungssongs das Festzelt zum Kochen. Danach ist Vanessa Mai an der Reihe, die schon seit 2024 beim Koblenzer Oktoberfest für ordentlich Stimmung sorgt. Was sie dieses Jahr vorbereitet hat, das erzählt sie selbst.
2: Ja, ich habe mein neues Set mit dabei, mit neuen Songs. Und wir haben komplett alle Songs, die ich vom Spiel, neues Gewand gebracht. Das ist wirklich richtig Party. Ich habe ein paar Songs dabei, die nicht von mir sind, die aber bestimmt alle mitsingen können. Und da freue ich mich schon sehr drauf, ja.
1: Jetzt kommt die Schlagerqueen zurück und macht den Abschluss von 5 Wochen Oktoberfest perfekt. Tickets gibt's online und an der Abendkasse. Also Tracht an, Freunde einpacken und dabei sein, wenn es wieder heißt, oh, zapft is. Oder um es in Vanessa Mais Worten zu sagen,
2: kommt einfach. Kommt mit guter Laune und ich freue mich richtig körperlich.
1: Und wir wünschen euch natürlich viel Spaß.
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0: In Urmitz, da haben wir aktuell 22 Grad gemessen. 22 Grad sind es auch in Fallen da. Und auch in Koblenz-Stolzenfels, da sind es 22 Grad.
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2: Ich bin Babette Büchner. Tobias Rausch ist der erste AfD-Landtagspräsident in Deutschland. Bei seiner Wahl in Magdeburg hat er dabei 4 Stimmen mehr bekommen als erwartet. 48 Abgeordnete stimmten für den 35-Jährigen. AfD und BSW haben zusammen aber nur 44 Stimmen. In seiner ersten Rede versprach Rausch, das Amt als Präsident des gesamten Landtags zu führen, nicht als Präsident einer Fraktion. Seit Jahren verspricht die Bahn, wieder pünktlicher und verlässlicher zu werden. Über einen neuen Infraplan sollen Baumaßnahmen jetzt besser gesteuert werden. Das Verkehrsministerium hat den Plan heute offiziell an die Bahn übergeben.
3: Wie viele Kilometer Gleise werden pro Jahr saniert? Wie viele Minuten Verspätung gibt es durch Schäden am Schienennetz? Der Bahn werden Vorgaben gemacht, auch mit dem Ziel, eher zu merken, wo genau etwas schief geht und nachsteuern zu können. Das soll mehr Kontrolle, mehr Transparenz und mehr Planbarkeit bringen, auch für alle, die mit der Bahn fahren. Noch hat der Infraplan aber Lücken, zum Beispiel bei der Frage, wie die Finanzierung einzelner Bahnbaustellen einfacher und planungssicher werden soll. Jan-Henner Reitze, Nachrichtenredaktion.
2: Nach Jahren im Exil könnte es jetzt nach Hause gehen. Spaniens Verfassungsgericht hat den Weg für eine Rückkehr des katalanischen Separatistenführers Carles Puigdemont freigemacht. Der Haftbefehl wurde nach einem Grundsatzurteil des Verfassungsgerichts aufgehoben.
4: 9 Jahre musste Puigdemont auf diesen Tag warten. Seit er als Regionalregierungschef Kataloniens 2017 vergeblich versuchte, die wohlhabende Region aus dem spanischen Staat herauszubrechen, war ihm die Justiz auf den Fersen. Immer wieder versuchte der spanische Untersuchungsrichter Llarena, seiner habhaft zu werden. Vergeblich. Und nun hat das spanische Verfassungsgericht die waghalsige rechtliche Argumentation des Richters kassiert. Llarena blieb nichts anderes übrig, als klein beizugeben und den Haftbefehl gegen Puigdemont aufzuheben. Aus Spanien, Jan-Uwe Ronneburger.
2: Eine Megafusion krempelt Hollywood um. Paramount hat die Übernahme des Konkurrenten Warner Brothers jetzt offiziell abgeschlossen. Der neue Dachkonzern trägt den Namen Skydance. Die Aktie des neuen Unternehmens soll ab heute an der New Yorker Börse gehandelt werden.
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5: Mit Lenz Göbels, guten Tag. Neuwied bekommt einen weiteren Schiffsanleger am Rhein. Der Stadtrat hat beschlossen, ihn für 20 Jahre zu pachten. Gebaut wird er von den Stadtwerken. Der Anleger soll auf Höhe der Fahrstraße entstehen und Ausflugsschiffe zurück in die Stadt bringen. Schifffahrtsunternehmen können ihn künftig mieten, etwa zum Deichstadtfest. Einen privaten Geldgeber für den Bau hatte die Stadt nicht gefunden. Daneben entsteht ein Anleger für Flusskreuzfahrtschiffe. Bevor dort Schiffe festmachen können, muss der Rhein an beiden Stellen ausgebaggert werden. Deshalb geht der Kreuzfahrtanleger später in Betrieb als geplant. Außerdem in den Regionalnachrichten um 17:30, ein Teilstück des A-Radwegs wird später fertig als geplant und die Stadt Andernach hat den Tag der Deutschen Einheit mit einem Festkonzert gefeiert.
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0: Sonnig geht's durch diesen Dienstagnachmittag. Das Ganze bis in den Abend hinein, bis die Sonne dann untergeht. In der Nacht liegen die Tiefstwerte bei 6 Grad. Dabei bleibt's klar. Morgen auch sonnig, paar Quellwolken dabei, bei dann auch nochmal bis zu 23 Grad. Am Abend gibt's dann mehr Wolken, teils auch Regen. Das Ganze dann auch bei vor allem kühleren Temperaturen. Denn am Donnerstag, da zeigt sich der Tag ganz ähnlich, wolkig und regnerisch, bei dann nur noch 14 Grad.
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0: Kurz nach 4 der Blick raus zu euch auf die Straßen. Da schauen wir auf die A48 Koblenz Richtung Dermbach. Zwischen Koblenz Nord und Bendorf Neuwied aktuell 2 Kilometer stockender Verkehr. A48 Dreieck Dermbach Richtung Koblenz. Zwischen dem Dreieck Dermbach und Hörgrenzhausen hier aktuell 1 Kilometer Stau an der Baustelle. B42 Bonn Richtung Koblenz zwischen Neuwied-Irlich und Neuwied hier aktuell 3 Kilometer Stau. Ansonsten wünsche ich überall eine gute und sichere Fahrt.
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0: Ein Caddy, der blitzt in Koblenz auf der Pfaffendorfer Höhe. Das Ganze in der Balthasar-Neumann-Straße, Höhe Schützenplatz, bergunter. 50 sind hier erlaubt. Und wenn ihr Staus, Blitzer oder Verkehrsbehinderungen habt, immer her damit. Meldet's alles. Antenne Koblenz Hotline 0261 98 820 99 per Anruf oder WhatsApp direkt live zu mir ins Studio.
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0: Der Dienstagnachmittag bei Antenne Koblenz mit den besten Hits aller Zeiten. Damit geht's natürlich jetzt auch weiter mit Miley Cyrus und Dua Lipa mit Prisoner. Vorher aber mit ELO und Hold On Tight. Und danach gibt's nochmal die Bürgersprechstunde. Die ist immer dienstags bei uns hier in Koblenz. Heute Bürgermeisterin Dagmar Kranz zu Gast bei meiner Kollegin Alla Schenz. Und über 100 Tage wurde gesprochen, denn seit 100 Tagen ist die neue Bürgermeisterin im Amt. Mehr dazu gibt's gleich. Ich bin Max Dehmann. Schönen Dienstag. Hallo.
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1: In unserer Bürgersprechstunde heute zu Gast ist unsere Bürgermeisterin Frau Dr. Dagmar Kranz. Frau Kranz, guten Morgen.
2: Ja, guten Morgen.
1: Und wie wir eben schon drüber gesprochen haben, 100 Tage sind nun fast vorbei von Ihrer Amtszeit. Und da hätten wir natürlich die Frage, wie war es für Sie, erstmals diese politischen Abläufe und Sitzungen aus dieser ganz neuen Perspektive zu erleben, insbesondere die erste Stadtratssitzung?
2: Die erste Stadtratssitzung im September, die dauerte ja über 7 Stunden. Das war schon eine ganz besondere Sitzung, weil da auch eine Expertenanhörung zur Zukunft der Innenstadt stattfand. Ich habe dabei sehr viel konstruktive Mitarbeit erlebt und auch sehr, sehr viele gute Impulse mitgenommen.
1: Was möchten Sie in der nächsten Zeit besonders voranbringen und welche Themen sollen dabei für Sie im Mittelpunkt stehen?
2: Für mich steht das Thema der inneren Sicherheit in Koblenz ganz oben auf der Agenda. Angefangen von Lärm- und Abfallbelangen bis hin zu möglichen Übergriffen auf Personen. Ich bin der Meinung, das habe ich schon oft geäußert, dass dieser Bereich eine Grundlage für unsere gesamte Gesellschaft ist und letztlich auch eine Bedingung für eine gute Wirtschaft, für blühendes kulturelles Leben, aber auch für die Belange von Schwächeren und Kindern, Jugendlichen, Frauen. Und ich muss aber gleichzeitig sagen, dass dieser Bereich auch der schwierigste ist, denn die rechtlichen Rahmenbedingungen, die sind einzuhalten und die engen manchmal Handlungsspielräume ein und die Lösungen lassen sich nicht einfach präsentieren.
1: Und wie hat sich Ihr Blick auf die Rolle als Bürgermeisterin verändert, seit Sie das Amt innehaben?
2: Ich erlebe nun hautnah die Schnelligkeit und die Dichte der sehr oft kurz aufeinanderfolgenden Termine und mit, wie ich bereits gesagt habe, sehr, sehr unterschiedlichen Personen, auf die man sich dann jeweils auch einstellen möchte. Das war bei meiner Tätigkeit als Staatsanwältin und Richterin, als auch während meiner Zeit im Justizministerium schon anders. Da war diese Unterschiedlichkeit nicht so gegeben. Den Kontakt mit den Menschen, den erlebe ich als durchweg positiv. Ja. Ich werde auch immer mal wieder in der Stadt angesprochen. Ganz besonders ist mir hier in Erinnerung geblieben, als ich vor ein paar Wochen gerade dabei war, in ein Schuhgeschäft in Koblenz zu gehen. Da kam ein Reiseführer mit einer Seniorengruppe vorbei und rief plötzlich, und hier sehen Sie auch die Bürgermeisterin von Koblenz. Da konnte ich nur plötzlich winken und war selbst sehr, sehr überrascht.
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0: 23 Grad haben wir aktuell in Saffig gemessen, 22 Grad sind es in Urbar und in Koblenz-Rübenach sind es auch 22 Grad.
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2: Mit Lenz Göbels, guten Tag. Neuwied bekommt einen weiteren Schiffsanleger am Rhein. Der Stadtrat hat beschlossen, ihn für 20 Jahre zu pachten. Gebaut wird er von den Stadtwerken. Der Anleger soll auf Höhe der Fahrstraße entstehen und Ausflugsschiffe zurück in die Stadt bringen. Schifffahrtsunternehmen können ihn künftig mieten, etwa zum Deichstadtfest. Einen privaten Geldgeber für den Bau hatte die Stadt nicht gefunden. Daneben entsteht ein Anleger für Flusskreuzfahrtschiffe. Bevor dort Schiffe festmachen können, muss der Rhein an beiden Stellen ausgebaggert werden. Deshalb geht der Kreuzfahrtanleger später in Betrieb als geplant. Die Arbeiten sollen möglichst bis Ende des Jahres erledigt sein, wenn der Wasserstand es zulässt. Ein Teilstück des A-Radwegs bei Altena wird später fertig als geplant. Es geht um rund 2 Kilometer zwischen dem Bahnhof Altena und der zerstörten Radwegbrücke bei Reimershofen. Eigentlich sollte der Abschnitt im September freigegeben werden. Grund für die Verzögerung sind 2 andere Baustellen direkt daneben. Am Bahnhof wird eine Mauer für den Hochwasserschutz gebaut. Die Baugrube nimmt dabei fast die ganze Breite des Radwegs ein. Außerdem muss weiter östlich eine Baustelle der Bahn entfernt und der Hang wiederhergestellt werden. Dafür fehlt noch die Genehmigung. Geprüft wird nun eine Übergangslösung, möglicherweise mit einem kurzen Stück auf dem Radfahrer schieben müssen. Die Stadt Andernach hat den Tag der Deutschen Einheit mit einem Festkonzert gefeiert. Im Mittelpunkt standen dabei Österreich und der Gedanke eines vereinten Europas. Zu Gast war eine Abordnung aus der österreichischen Partnerstadt Stockerau. Oberbürgermeister Christian Greiner betonte, wie wichtig ein geeintes Europa für Frieden und Freiheit sei. Städtepartnerschaften schaffen dabei persönliche Begegnungen. Die Festrede hielt Stockeraus Vizebürgermeister Martin Falb. Auf dem Programm standen unter anderem ein Musikstück über Kaiserin Sissi. Beim diesjährigen Stadtradeln in Koblenz legten 3.199 Teilnehmer insgesamt rund 658.000 Kilometer mit dem Fahrrad zurück. Das waren etwa 122.000 Kilometer mehr als noch im vergangenen Jahr. Laut der Stadt konnten so rund 108 Tonnen CO2 vermieden werden. Das Gymnasium auf dem Asterstein erreicht mit rund 66.000 Kilometern den ersten Platz vor dem Team der DBK und der Stadtverwaltung. Auch beim Schulradeln gab es eine deutliche Steigerung. An 21 Koblenzer Schulen wurden rund 202.000 Kilometer gesammelt.
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0: Sonnig geht's heute durch diesen Dienstag. Das Ganze bei Temperaturen von immer noch über 20 Grad, bis die Sonne dann untergeht gegen 19 Uhr. Da kühlt's dann ab. Die Tiefstwerte liegen in der Nacht dann bei 6 Grad. Morgen auch sonnig, auch noch mal ein bisschen wärmer, aber bis zu 23 Grad. Am Abend ziehen dann Wolken rein, die bringen dann auch Regen mit und vor allen Dingen auch kühlere Luft, denn am Donnerstag da dann auch wolkig und regnerisch und das Ganze vor allem kühler bei dann nur noch 14 Grad.
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0: Kurz nach 5:30 der Blick raus zu euch auf die Straßen, auf die A48 Koblenz Richtung Dermbach zwischen Koblenz Nord und Bendorf-Neuwied, hier aktuell 2 Kilometer Stau. A48 Dreieck Dermbach Richtung Koblenz zwischen dem Dreieck Dermbach und Hörgrenzhausen, auch hier aktuell an der Baustelle 2 Kilometer Stau. B42 Bonn Richtung Koblenz zwischen Neuwied-Irlich und Neuwied, hier aktuell 3 Kilometer Stau. Ansonsten wünsche ich überall eine gute und sichere Fahrt.
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0: Ein Caddy, der blitzt in Koblenz auf der Pfaffendorfer Höhe in der Balthasar-Neumann-Straße. Höhe Schützenplatz, das ganze Berg runter, 50 sind hier erlaubt. Und wenn ihr Staus, Blitzer oder Verkehrsbehinderungen habt, immer her damit, meldet's alles. Antenne Koblenz Hotline 0261 98 820 99 per Anruf oder WhatsApp direkt live zu mir ins Studio.
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0: Warner. UNO am Anfang mit 3 O.
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1: Mit Lenz Göbels, hallo. Heute habt ihr gleich drei Anlaufstellen zum Blutspenden zur Auswahl. In Bad Ems öffnet das Seniorenzentrum Lahnblick in der Lahnstraße 70 von 15.30 Uhr bis 19.30 Uhr. In Urmitz könnt ihr in der Peter-Hering-Halle in der kalten Engerser Straße 5 von 16 bis 20 Uhr Blut spenden. Und in Ransbach-Baumbach ist die Stadthalle in der Rheinstraße 103 von 16.30 Uhr bis 20 Uhr geöffnet. Morgen geht es dann in Pleit weiter. In der Hummerichhalle am alten Kirchplatz 7 könnt ihr von 16 bis 20 Uhr Blut spenden. Einen weiteren Termin gibt es am Donnerstag in Dierdorf. Das evangelische Gemeindehaus in der Pfarrstraße 5 ist von 17 bis 20 Uhr für alle Spender geöffnet. Am 12. Oktober bieten sich noch zwei weitere Termine in der Region an. In Löw könnt ihr in der Sonnenringhalle in der Bahnhofstraße 6 von 16 bis 20 Uhr Blut spenden. Und zur gleichen Zeit ist auch die Schulturnhalle in Dieblich in der Kirchstraße 30 bis 34 geöffnet. Am 14. Oktober bietet sich außerdem das Haus der Begegnungen als Blutspendeort in Koblenz an. An der Liebfrauenkirche 20 empfängt euch das DRK von 14 bis 19 Uhr. Und wie immer, wenn eine Blutspende dabei ist, die wir für die nächste oder die übernächste Woche noch nicht erwähnt haben, dann meldet euch gern bei uns. Entweder per E-Mail an redaktion@antenne-koblenz.de oder per WhatsApp direkt live ins Studio unter 0261 988 20 99 eure Blutspendetermine in der Region.
0: Das war ABAB0, das DRK Blutspende-Update. 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
1: 21 Grad haben wir aktuell in Ransbach-Baumbach gemessen, 22 Grad sind es in Rehens und in Koblenz im Rauental, da sind es auch 22 Grad.
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3: Ich bin Babette Büchner. Es brauchte nur einen Wahlgang. Tobias Rausch ist der erste AfD-Landtagspräsident in Deutschland. Der Landtag von Sachsen-Anhalt hat ihn in das höchste Amt des Bundeslandes gewählt.
4: Am Ende waren es mehr Stimmen, als AfD und BSW gemeinsam haben. Mindestens 4 Stimmen kamen von anderen Politikern, was durchaus überraschend war. Ist die Abstimmung doch auch ein Fingerzeig für die mögliche Wahl eines AfD-Ministerpräsidenten, die im Dezember stattfinden soll. Der neu gewählte Landtagspräsident Rausch kündigte an, das Amt überparteilich zu führen und damit auch keine Abrechnung verbinden zu wollen. Es gab aber auch Kritik. Grünen-Fraktionschefin Ziborra Seitlitz sagte, mit der Wahl eines Politikers einer rechtsextremen Partei sei eine Grenze überschritten. Aus Magdeburg Simon Krämer.
3: Bildung muss schon vor der Schule beginnen. Davon ist die Mehrheit der Menschen in Deutschland überzeugt. Im Bildungsbarometer des IFO-Instituts sprechen sich die meisten auch dafür aus, für frühkindliche Förderung mehr Geld auszugeben.
5: Was Hänschen nicht lernt, lernt Hans nimmermehr. Für viele gilt das alte Sprichwort noch. Sie wünschen sich einen stärkeren Fokus auf frühkindliche Bildung. Fast 3/4 der Befragten halten ein verpflichtendes Vorschuljahr für sinnvoll. Und sogar 9 von 10 finden es richtig, Kinder im Alter von 4,5 Jahren einem Sprachtest zu unterziehen. Mit ihren Kitas sind Eltern in Deutschland meist zufrieden. Gleichzeitig fordern viele aber auch mehr Geld für die Einrichtungen und eine bessere Bezahlung für das Personal. Tanja Wagner, Nachrichtenredaktion.
3: Besserer Schutz für Arbeitnehmer in der EU. Das EU-Parlament hat strengeren Grenzwerten für gefährliche Chemikalien am Arbeitsplatz zugestimmt. Die neuen Regeln sollen in den nächsten 40 Jahren rund 1.700 Lungenkrebsfälle und 19.000 andere Erkrankungen verhindern. Betroffen sind zum Beispiel Stoffe wie Kobalt, die bei der Batterieherstellung für Elektrofahrzeuge verwendet werden. Hollywood wird neu sortiert. Paramount hat den Rivalen Warner Brothers nun offiziell geschluckt für gut 110 Milliarden Dollar. Der neue Konzern heißt Skydance. Er startet allerdings mit Milliardenschulden. Es wird deshalb befürchtet, dass viele Stellen abgebaut werden.
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6: Mit Lenz Göbels, guten Tag. Am Koblenzer Hauptbahnhof ist es am Samstag zu einem handgreiflichen Streit zwischen mehreren Menschen gekommen. Dabei soll laut Staatsanwaltschaft ein Mann mit einem Hammer eine Frau angegriffen haben. Die 36-Jährige war mit 2 Bekannten auf der Zugfahrt von Köln nach Luxemburg und machte in Koblenz einen Zwischenstopp. Auf dem Bahnhofsvorplatz soll der obdachlose Mann die Gruppe zunächst beleidigt und dann mit dem Hammer auf die Frau eingeschlagen haben. Sie wurde am Kopf schwer verletzt, schwebte aber nicht in Lebensgefahr. Als Begleiter um Hilfe riefen, floh der 60-jährige Mann. Die Polizei nahm ihn kurz darauf in der Nähe fest. Außerdem in den Regionalnachrichten um 9:30. Die Verbandsgemeinde Mendig hat ihr Kipki-Fördergeld fest verplant und Ministerpräsident Gordon Schnieder ist Ehrenwinzer der Stadt Boppard.
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1: Sonnig geht's durch den Feierabend an diesem Dienstag. Temperaturen liegen immer noch bei über 20 Grad. Das Ganze auch rein bis in den Abend, bis die Sonne gegen 19 Uhr dann untergeht. Auch da bleibt's klar, ähnlich in der Nacht. Die Tiefstwerte liegen in der Nacht dann bei 6 Grad. Morgen auch sonnig, bei 23 Grad auch nochmal warm. Packwellwolken sind da mit dabei. Am Abend und in der Nacht ziehen dann neue Wolken rein. Die bringen dann auch immer wieder Regen mit. Und der Regen, der begleitet uns dann auch am Donnerstag. Das Ganze dann wolkig und regnerisch, nachmittags trockener, aber ohne Sonne. Und das Ganze vor allem dann auch herbstlich kühler bei nur noch 14 Grad.
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1: Kurz nach 17 Uhr der Blick raus zu euch auf die Straßen. Vorsicht auf der B9 Bonn Richtung Koblenz zwischen Andernach Süd und Neuwied. Hier liegen Reifenteile auf der Straße. Fahrt da bitte vorsichtig. Kommen wir zu den Staus. A48 Koblenz Richtung Dermbach zwischen Koblenz Nord und Bendorf-Neuwied. Hier aktuell 2 Kilometer Stau. Gegenrichtung A48 Dreieck-Dermbach Richtung Koblenz zwischen dem Dreieck Dermbach und Hörgrenzhausen. Auch hier 2 Kilometer Stau an der Baustelle. B9 hier bei uns in Koblenz statt einwärts, wenn ihr über die Europabrücke rein wollt, dauert gerade so 5 Minütchen länger. Und B42 Bonn Richtung Koblenz zwischen Neuwied-Ehrlich und Neuwied, da müsst ihr aktuell auch so 5 Minuten mehr Zeit einplanen. Ansonsten wünsche ich überall eine gute und sichere Fahrt.
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1: Ein Caddy der Blitz in Koblenz auf der Pfaffendorfer Höhe, das Ganze in der Balthasar-Neumann-Straße. Höheschützenplatz, das Ganze bergunter 50 sind hier erlaubt. Und wenn ihr Staus, Blitz oder Verkehrsbehinderungen habt, immer her damit, meldet alles Antenne Koblenz Hotline 0261 98 820 99.
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1: Der Dienstagnachmittag bei Antenne Koblenz. Das Ganze mit den besten Hits aller Zeiten. Mit denen geht es natürlich auch jetzt weiter mit The Weeknd und Dancing in the Flames. Vorher starten wir aber rein in die Stunde mit Queen und Heaven for Everyone. Ja, und die Karnevalssession, die steht ja fast schon wieder vor der Tür. Knappe 5 Wochen sind es noch. Am 11.11. geht's wieder los. Es wird wieder ernst. Vor allen Dingen natürlich auch bei der Arbeitsgemeinschaft Koblenzer Karneval. Da gibt es jetzt den neuen Präsidenten Franz Josef Möhlich. Der war aber auch schon mal Präsident und wir haben ihn zum Interview getroffen, warum er es denn jetzt eigentlich wieder ist. Die Antworten, die gibt's gleich. Ich bin Max Dehmann. Schönen Dienstagnachmittag. Hallo.
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0: Antenne Koblenz an diesem Dienstag mit den besten Hits aller Zeiten. Und die Karnevalssession, die steht schon allmählich wieder vor der Tür. Und beim Vorstand der Arbeitsgemeinschaft Koblenzer Karneval gibt es jetzt viele neue Gesichter. Unter anderem haben der neue Präsident Franz Josef Möhlich und die neue Vizepräsidentin Sandra Engel ihr Amt angetreten. Für Franz Josef Möhlich ist das kein Neuland. Er war schon einmal von 2008 bis 2019 Präsident. Aber wie ist er wieder zum Amt gekommen? Das hat er uns im Gespräch erzählt.
1: War natürlich nicht unbedingt geplant, dass ich wieder zurückkomme, aber es gab gesundheitliche Probleme bei Andreas Münch, meinem Vorgänger im Amt. Und die erst angedacht waren, haben einfach die Erfahrung noch nicht. Die sind noch zu frisch da drin, auch im Vorstand. Wir hatten erst versucht, andere Personen zu finden, die weitermachen. Es waren zwei letztendlich in der engeren Auswahl. Beide haben abgesagt, aus persönlichen oder beruflichen Gründen. Und so ist man nochmal auf mich zugekommen. Ich habe gesagt, okay, wenn es keine Ewigkeit dauert, das ist geplant, die nächsten 2-3 Jahre. Und dann möchte ich eigentlich wieder in meine Ehrenpräsidentschaft und in die Ruhe zurückkehren.
0: Seit Mai ist Franz Josef Möhlich nun wieder Präsident der AKK. Aber wie fühlt es sich an, nach so vielen Jahren wieder an der Spitze der AKK zu stehen? Dazu Franz Josef Möhlich.
1: Also die ersten Monate waren spannend. Ich musste mich wieder reinfinden. Es hat sich ja über die 7-8 Jahre vieles auch im Karneval geändert. Ich war aus vielen Dingen raus, habe natürlich die Erfahrung aus früheren Jahren, die hilft mir. Ich bin nicht jemand, der sagt so, ja klasse, du bist hier der Oberchef, das ist vollkommener Blödsinn. Ich bin derjenige, der vorsteht, der die Wege vielleicht auch mit einleitet, bespricht und umsetzt, der das ein oder andere kontrolliert. Aber wenn die Mannschaft nicht funktioniert, kann ich meine Programme und alles, was wir ausarbeiten, nicht umsetzen. Und deswegen ist alles eine riesengroße Mannschaftsleistung und ich bin nur ein Stückchen davon.
0: Mit dem neuen Vorstand soll sich bei der AKK auch strukturell einiges verändern. Der Präsident der AKK, Franz Josef Möhlich, hat uns auch erzählt, was genau geplant ist.
1: Wir werden die Zukunft anders aufstellen müssen. Hingehen irgendwo und zu sagen, gib mir mal ein paar Euro, dann wird mir ja weiterkommen, die Zeiten sind vorbei. Ich spreche heute von Partnerschaften. Die Vereine müssen mehr eingebunden werden. Wir sind Dienstleister der Vereine und das ist ganz wichtig und da muss sich vieles ändern. Der Vorstand, der jetzt mittlerweile aus 14 Leuten besteht, muss eine eingeschworene Truppe sein, die auch bereit ist, für die Vereine da zu sein, Ideen umzusetzen, soweit es möglich ist. Da gibt es auch einen wunderschönen Masterplan und von der Seite her sind wir, glaube ich, auf einem ganz guten Weg. Aber es ist viel Arbeit, die Zeiten ändern sich und wir müssen uns anpassen.
0: Am 11.11. um 11.11 Uhr wird die Session auf dem Münzplatz in Koblenz offiziell eröffnet. Euch erwartet ein buntes Programm inklusive großer Verlosungsaktion. Bis es soweit ist, dauert es also noch ein bisschen, aber die Vorfreude, die steigt allmählich.

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2: 22 Grad haben wir aktuell in Pleit gemessen, 22 Grad sind es auch in Polch und in Koblenz im Rauntal, da sind es noch 23 Grad.
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4: Mit Lenz Göbels, guten Tag. Am Koblenzer Hauptbahnhof ist es am Samstag zu einem handgreiflichen Streit zwischen mehreren Menschen gekommen. Dabei soll laut Staatsanwaltschaft ein Mann mit einem Hammer eine Frau angegriffen haben. Die 36-Jährige war mit zwei Bekannten auf der Zugfahrt von Köln nach Luxemburg und machte in Koblenz einen Zwischenstopp. Auf dem Bahnhofsvorplatz soll der obdachlose Mann die Gruppe zunächst beleidigt und dann mit dem Hammer auf die Frau eingeschlagen haben. Sie wurde am Kopf schwer verletzt, schwebte aber nicht in Lebensgefahr. Als Begleiter um Hilfe riefen, floh der 60-jährige Mann. Die Polizei nahm ihn kurz darauf in der Nähe fest. Er sitzt aktuell in Untersuchungshaft. Die Staatsanwaltschaft ermittelt unter anderem wegen versuchten Totschlags. Die Verbandsgemeinde Mendig hat in all ihren Orten Geld aus dem Klimaschutzprogramm des Landes eingesetzt oder plant es noch. Insgesamt standen rund 396.000 Euro zur Verfügung. Größtes Projekt ist eine Solaranlage mit Batteriespeichern auf dem Dach der Grundschule Pfarrer Bechtel in Mendig. Sie ist bereits in Betrieb und war günstiger als erwartet. Auf den Höfen der Grundschulen spenden außerdem neue Sonnenschirme Schatten. Im Kindergarten Volkesfeld und in der Gemeinde Halle Bell wurden Fenster und Türen erneuert. In Rieden soll noch eine kleine Solaranlage auf dem Anbau der Grundschule entstehen. Zudem sollen in Tür und Mendig weitere Straßenlaternen auf sparsame LED-Lampen umgestellt werden. Bei der großen schwimmenden Weinprobe in Boppard ist Ministerpräsident Gordon Schnieder zum Ehrenwinzer der Stadt ernannt worden. Mehr als 100

0: Gäste aus Politik, Wirtschaft, Weinbau und Gesellschaft nahmen an dem Abend teil. Der Ministerpräsident erhielt unter anderem einen Quadratmeter Rebfläche im Boppharder Hamm und wird künftig jedes Jahr 3 Flaschen Wein aus seiner Weinlage bekommen. In seiner Ansprache würdigte er den Weinbau als wichtiges Kulturgut und betonte die Bedeutung des Weintourismus für die Region. Das Landesmuseum Koblenz bietet im Oktober eine besondere Führung auf der Festung Ehrenbreitstein an. Unter dem Titel Speeddating im Schaffensland geht es um 10 Menschen, die die Geschichte von Rheinland-Pfalz in den letzten 200 Jahren mitgeprägt haben. Darunter sind Bauern, Handwerker, Fabrikarbeiter und Forscher. Anhand ihrer teils dramatischen Lebensgeschichten erfahren die Besucher mehr über das Land. Die Führungen finden jeden Donnerstag um 15 Uhr statt und dauern etwa 50 Minuten. Eine Anmeldung ist nicht nötig, die Führung ist im normalen Eintritt erhalten.
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2: Sonnig geht's heute durch den Abend an diesem Dienstag. Das Ganze, bis die Sonne untergeht, so in knapp anderthalb Stunden. Da kühlt's dann auch spürbar ab. Die Tiefstwerte liegen in der Nacht bei 6 Grad. Morgen sonnig, ein paar Quellwolken dabei, das Ganze aber trocken bei 23 Grad. Am Abend und in der Nacht kann's dann immer wieder regnen. Und die Wolken und der Regen begleiten uns dann auch am Donnerstag. Das Ganze dann auch spürbar kühler bei dann nur noch 14 Grad.
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2: Um 17.35 Uhr der Blick raus zu euch auf die Straßen. Auf die A48 Dreieck-Dernbach Richtung Koblenz. Zwischen dem Dreieck-Dernbach und Hörgrenzhausen hier aktuell 3 Kilometer Stau. A48 Koblenz Richtung Dernbach zwischen Koblenz Nord und Bendorf-Neuwied. Hier 2 Kilometer stockender Verkehr. Ansonsten wünsche ich überall eine gute und sichere Fahrt.
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2: Ein Caddy, der blitzt in Koblenz auf der Pfaffendorfer Höhe in der Balthasar-Neumann-Straße. Höhe Schützenplatz, das Ganze bergab 50 sind hier erlaubt. Und wenn ihr Staus, Blitze oder Verkehrsbehinderungen habt, immer her damit, meldet's alles Antenne Koblenz Hotline 0261 98 820 99 per Anruf oder WhatsApp direkt live zu mir im Studio.
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1: Mit Max Dehmann aus der Sportredaktion. Hallo. Gegen den Aufsteiger SV Untermosel-Kobern-Gondorf kamen die Bäckerjungen der SG 99 an. Danach am letzten Mittwochabend in der Rheinlandliga nicht über ein 1:1 hinaus. Wir haben viel versucht, aber sind nach vorne gerade so ein bisschen gelähmt. Da haben wir echte Probleme, sagte Trainer Kim Kostmann nach dem Spiel. In einer chancenarmen ersten Halbzeit hatten beide Teams eine gute Möglichkeit auf den Führungstreffer. Jannis Koch musste nach rund einer halben Stunde hinten im 1:1 retten. Kurz vor der Pause wäre aus dem Gewusel nach einem Einwurf heraus beinahe das Andernacher 1:0 gefallen. Das gab es stattdessen kurz nach Wiederanpfiff. Eine Flanke von Jan Engels verwertete Philipp Pitkowski per Kopf zur Andernacher Führung in der 51. Minute. Danach waren wir eigentlich gut im Spiel, sagte Kossmann. Den möglichen Heimsieg verhinderte ein von Koch verursachter Elfmeter. Amir Rastelica traf zum 1:1 in der 86. Minute. Es war der Auftakt zu einer wilden Schlussphase mit einer großen Kopfballchance für Untermosel und mehreren sehr guten Möglichkeiten für die Gastgeber. Doch weder Philipp Reinkes noch Mike Borger brachten den Ball im Tor unter. So blieb es beim Unentschieden. Wir haben keine gute Phase momentan, resümierte Trainer Kim Kossmann. Gegen den Ball war das gut, mit dem Ball hatten wir Probleme. Er hofft für die kommenden Spiele auf mehr Spielglück und Offensive. So, das Neueste vom Sport.
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0: 21 Grad haben wir Neuwied gemessen, 21 Grad sind es auch in Ochtendum und in Koblenz auf der Pfaffendorfer Höhe, da sind es auch 21 Grad.
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2: Ich bin Babette Büchner. Woher kamen die Stimmen? Bei der Wahl zum Landtagspräsidenten in Sachsen-Anhalt haben mehr Abgeordnete für den AfD-Kandidaten Tobias Rausch gestimmt, als AfD und BSW zusammen haben. Unionsfraktionschef Thorsten Frei nannte das in höchstem Maße besorgniserregend, auch wenn er sich nicht auf Spekulationen einlasse. SPD-Generalsekretär Tim Klüssendorf forderte die CDU in der Rheinischen Post auf, umgehend aufzuklären, wer diese fatale Entscheidung aus ihren Reihen womöglich für richtig gehalten habe. Als einer der Vizepräsidenten wurde der AfD-Kandidat Hans-Thomas Tillschneider gewählt. Die Proteste für bessere Schulen in Frankreich weiten sich aus. Bei einem landesweiten Protesttag sind heute Schüler, Studenten und Eltern auf die Straße gegangen. An vielen Gymnasien und einigen Universitäten gab es Blockadeaktionen.
3: Zehntausende Menschen haben sich den Protestzügen hier in Paris und in anderen Großstädten angeschlossen. Und mit ihren Forderungen nach vernünftig ausgestatteten Schulen und ausreichend Lehrkräften erhalten die jungen Leute jetzt auch breite Unterstützung von Gewerkschaften, Lehrern und ihren Eltern. Die Regierung, die von der Protestwelle kalt erwischt wurde, treibt längst die Sorge um, dass die Proteste sich auch auf andere Bereiche ausweiten und in eine neue Gelbwestenbewegung münden könnten. Aus Paris, Michael Evers.
2: Seit Jahren verspricht die Bahn, wieder pünktlicher und verlässlicher zu werden. Über einen neuen Infraplan sollen Baumaßnahmen jetzt besser gesteuert werden. Das Verkehrsministerium hat den Plan heute offiziell an die Bahn übergeben.
4: Wie viele Kilometer Gleise werden pro Jahr saniert? Wie viele Minuten Verspätung gibt es durch Schäden am Schienennetz? Der Bahn werden Vorgaben gemacht, auch mit dem Ziel, eher zu merken, wo genau etwas schief geht und nachsteuern zu können. Noch hat der Infraplan aber Lücken, zum Beispiel bei der Frage, wie die Finanzierung einzelner Bahnbaustellen einfacher und planungssicher werden soll. Jan-Henner Reitze, Nachrichtenredaktion.
2: Besserer Schutz für Arbeitnehmer in der EU. Das EU-Parlament hat strengeren Grenzwerten für gefährliche Chemikalien am Arbeitsplatz zugestimmt. Die neuen Regeln sollen viele Lungenkrebsfälle und andere Erkrankungen verhindern. Betroffen sind zum Beispiel Stoffe wie Kobalt, die bei der Batterieherstellung für E-Autos verwendet werden.
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5: Midlands Göbels, guten Abend. Neuwied bekommt einen weiteren Schiffsanleger am Rhein. Der Stadtrat hat beschlossen, ihn für 20 Jahre zu pachten. Gebaut wird er von den Stadtwerken. Der Anleger soll auf Höhe der Fahrstraße entstehen und Ausflugsschiffe zurück in die Stadt bringen. Schifffahrtsunternehmen können ihn künftig mieten, etwa zum Deichstadtfest. Einen privaten Geldgeber für den Bau hatte die Stadt nicht gefunden. Daneben entsteht ein Anleger für Flusskreuzfahrtschiffe. Bevor dort Schiffe festmachen können, muss der Rhein an beiden Stellen ausgebaggert werden. Deshalb geht der Kreuzfahrtanleger später in Betrieb als geplant. Außerdem in den regionalen Nachrichten um halb, ein Teilstück des A-Radwegs wird später fertig als geplant und die Stadt Andernach hat den Tag der Deutschen Einheit mit einem Festkonzert gefeiert.
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0: Knappes Stündchen begleitet uns die Sonne heute noch an diesem Dienstag. Dann geht sie unter, dann kühlt sie auch ab. Die Tiefstwerte liegen in der Nacht bei 6 Grad. Morgen sonnig bei 23 Grad, ähnlich wie heute. Ein paar Quellwolken dabei. Richtung Abend und Nacht nehmen die Wolken dann zu. Die bringen dann auch immer wieder Regen mit. Und die Wolken und der Regen begleiten uns dann auch am Donnerstag. Das Ganze dann da auch deutlich kühler bei nur noch 14 Grad.
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0: Der Dienstagabend auf Antenne Koblenz, das Ganze wie immer mit den besten Hits aller Zeiten. Jetzt gleich mit Mark Amber und Belong Together, vorher mit Susan Vega und mit Tom Steiner. Und dann gibt's den Polizeireport. Alles, was wichtig ist aus den Polizeirevieren der Region, das Ganze mit meinem Nachrichtenkollegen, mit Lenz Göbitz. Vorher gibt's Musik und ich bin auch mit dabei. Ich bin Max Dehmer. Schönen Dienstagabend. Hallo.
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1: Mit Lenz Göbels, guten Tag. In Naststetten haben Unbekannte Teile eines Blitzableiters am Gebäude der Verbandsgemeinde gestohlen. Nach Angaben der Polizei wurden die Leitungen zwischen dem 21. September und dem 1. Oktober mit einem Trennschleifer im unteren Bereich abgetrennt. Anschließend entwendeten die Täter Teile des Metalls. Der entstandene Schaden liegt im vierstelligen Bereich. Die Polizeiinspektion Montabaur sucht nun Zeugen, die Hinweise zu der Tat oder verdächtigen Personen geben können. Auf der B262 bei Mayenhausen ist am Mittwochmorgen eine Autofahrerin leicht verletzt worden. Der Unfall ereignete sich gegen 6.45 Uhr in Richtung Mendig. Dort hatte sich an der Anschlussstelle Mayenhausen ein Stau gebildet und die Fahrzeuge mussten anhalten. Die Autofahrerin bemerkte den Stau offenbar zu spät und fuhr auf das vorausfahrende Auto auf. Durch den ausgelösten Airbag verletzte sich die Frau leicht an der Hand. Ihr Fahrzeug wurde so stark beschädigt, dass es abgeschleppt werden musste. In Neuwied-Engers hat die Polizei Schulwegkontrollen durchgeführt. Die Beamten überprüften am 1. Oktober im Rahmen der Aktion Sicherer Schulweg den Verkehr rund um die Schulen. Dabei wurde nur ein Verstoß festgestellt. Gegen einen Autofahrer wurde ein Bußgeldverfahren eingeleitet, weil ein Kind im Fahrzeug nicht ausreichend gesichert war. Nach Angaben der Polizei zeigt sich bei den Kontrollen in den vergangenen Wochen ein positiver Trend. Die Polizei sieht darin auch eine Wirkung der regelmäßigen Kontrollen. Am Landgericht Koblenz beginnt heute der Prozess gegen einen 25-Jährigen aus Burgbrohl. Die Staatsanwaltschaft wirft dem Angeklagten unter anderem unerlaubten Handel mit Betäubungsmitteln vor. Dabei soll es um Amphetamin, Kokain und Cannabis gehen. Außerdem soll er zur Absicherung seines Drogenhandels einen Teleskopschlagstock und mehrere Messer griffbereit aufbewahrt haben. Für den Angeklagten gilt bis zu einem rechtskräftigen Urteil die Unschuldsvermutung.
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1: Der Rechtstipp auch heute wieder mit Sebastian Dornmeier von der Rechtsanwaltskanzlei Klinge Hess aus Koblenz. Sebastian, heute mit der Frage, was passiert, wenn man einen fremden Brief öffnet, der im eigenen Briefkasten lag?
2: Wenn man erkennt, dass der Brief überhaupt nicht für einen bestimmt ist, ihn dann aber trotzdem öffnet, verletzt man damit das Briefgeheimnis. Das kann strafrechtliche Konsequenzen haben. Sofern man den Brief aber nur versehentlich öffnet und dann feststellt, dass er gar nicht für einen bestimmt ist, entfällt in der Regel die Strafbarkeit. Es kommt also darauf an, ob man vorsätzlich handelt oder nicht. Wichtig ist, dass wenn einem der Fehler auffällt, man nicht weiterliest und auch den Inhalt nicht weitergibt. Wenn der eigentliche Empfänger bekannt ist, sollte man den Brief nach dort weiterreichen oder aber bei der Post abgeben.
1: Danke, Sebastian. Und wir hören uns wieder beim nächsten Mal.
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0: 40 Grad haben wir in Münster-Maifeld gemessen. 19 Grad sind es in Nassau und in Koblenz-Pfaffendorf sind es auch 20 Grad.
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2: Mit Lenz Göbels, guten Abend. Neuwied bekommt einen weiteren Schiffsanleger am Rhein. Der Stadtrat hat beschlossen, ihn für 20 Jahre zu pachten. Gebaut wird er von den Stadtwerken. Der Anleger soll auf Höhe der Fahrstraße entstehen und Ausflugsschiffe zurück in die Stadt bringen. Schifffahrtsunternehmen können ihn künftig mieten, etwa zum Deichstadtfest. Einen privaten Geldgeber für den Bau hatte die Stadt nicht gefunden. Daneben entsteht ein Anleger für Flusskreuzfahrtschiffe. Bevor dort Schiffe festmachen können, muss der Rhein an beiden Stellen ausgebaggert werden. Deshalb geht der Kreuzfahrtanleger später in Betrieb als geplant. Die Arbeiten sollen möglichst bis Ende des Jahres erledigt sein, wenn der Wasserstand es zulässt. Ein Teilstück des A-Radwegs bei Altena wird später fertig als geplant. Es geht um rund 2 Kilometer zwischen dem Bahnhof Altena und der zerstörten Radwegbrücke bei Reimershofen. Eigentlich sollte der Abschnitt im September freigegeben werden. Grund für die Verzögerung sind 2 andere Baustellen direkt daneben. Am Bahnhof wird eine Mauer für den Hochwasserschutz gebaut. Die Baugrube nimmt dabei fast die ganze Breite des Radwegs ein. Außerdem muss weiter östlich eine Baustelle der Bahn entfernt und der Hang wiederhergestellt werden. Dafür fehlt noch die Genehmigung. Geprüft wird nun eine Übergangslösung, möglicherweise mit einem kurzen Stück auf dem Radfahrer schieben müssen. Die Stadt Andernach hat den Tag der Deutschen Einheit mit einem Festkonzert gefeiert. Im Mittelpunkt standen dabei Österreich und der Gedanke eines vereinten Europas. Zu Gast war eine Abordnung aus der österreichischen Partnerstadt Stockerau. Oberbürgermeister Christian Greiner betonte, wie wichtig ein geeintes Europa für Frieden und Freiheit sei. Städtepartnerschaften schaffen dabei persönliche Begegnungen. Die Festrede hielt Stockeraus Vizebürgermeister Martin Falb. Auf dem Programm standen unter anderem ein Musikstück über Kaiserin Sissi. Beim diesjährigen Stadtradeln in Koblenz legten 3.199 Teilnehmer insgesamt rund 658.000 Kilometer mit dem Fahrrad zurück. Das waren etwa 122.000 Kilometer mehr als noch im vergangenen Jahr. Laut der Stadt konnten so rund 108 Tonnen CO2 vermieden werden. Das Gymnasium auf dem Asterstein erreicht mit rund 66.000 Kilometern den ersten Platz vor dem Team der DBK und der Stadtverwaltung. Auch beim Schulradeln gab es eine deutliche Steigerung. An 21 Koblenzer Schulen wurden rund 202.000 Kilometer gesammelt.
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0: Die Sonne begleitet uns jetzt noch eine knappe halbe Stunde an diesem Dienstagabend. Dann geht sie unter, dann wird es auch wieder spürbar kühler. Die Tiefstwerte liegen in der Nacht bei 6 Grad. Morgen auch wieder sonnig, ähnlich wie heute bei 23 Grad. Ein paar Quellwolken sind da mit dabei. Am Abend und in der Nacht da dann wieder mehr Wolken und auch teils Regen. Ja, und am Donnerstag, da gibt es dann wieder viele Wolken, kaum Sonne und Regen. Und vor allen Dingen ist es dann kühler bei 14 Grad. Und der Freitag zeigt sich dann ganz ähnlich.
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0: Kurz nach 6:30 der Blick raus zu euch auf die Straßen an diesem Dienstagabend. Da habe ich aktuell keine Staus, keine Verkehrsbehinderungen und wünsche überall eine gute und sichere Fahrt.
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0: Geblitzt wird in Koblenz auf der Kartause, das Ganze in der Simmerner Straße. Höhe Feuerwehr, Fahrtrichtung statt 50 sind hier erlaubt. Und wenn ihr Staus, Blitzer oder Verkehrsbehinderungen habt, immer her damit, meldet's alles. Antenne Koblenz Hotline 0261 98 820 99 per Anruf oder WhatsApp direkt live zu mir ins Studio.
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4: Am deutschen Aktienmarkt ist der DAX heute Morgen schon deutlich gestiegen. Dabei ist es bis zum Abend geblieben. Zum Xetra-Schluss lag der DAX bei 25.449.

0: 80 Punkten. Das waren 0,8% mehr als gestern. Vor allem nachgebende Ölpreise haben zu der Kurserholung beigetragen. Die Houthi-Rebellen im Jemen sollen durch eine saudische Gegenoffensive von der strategisch wichtigen Meerenge Bab al-Mandab am Roten Meer zurückgeworfen worden sein. Außerdem zogen auch die Kurse zur New Yorker Börseneröffnung bis jetzt an. Auf der Gewinnerseite beim DAX heute Continental, Hochtief und Deutsche Börse. Schwächer notierten dagegen Rheinmetall, Deutsche Telekom und MTU Aero. Der Euro verteuerte sich bis zum Abend auf 1,1270 $. Aus Frankfurt, Klaus Bente.
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1: 2011 ist die Zahl, die Koblenz ganz schön verändert hat. Denn in diesem Jahr fand die Bundesgartenschau statt und Koblenz hat sich rausgeputzt. Seitdem gibt es die Seilbahn, das Konrad-Adenauer-Ufer wurde umgestaltet und natürlich wurde die Festung Ehrenbreitstein hübsch gemacht. Ein absolutes Touristenmagnet ist auch heute noch die Aussichtsplattform. Besser bekannt ist sie als Rhein-Mosel-Blick und sie bietet einen beeindruckenden Panoramablick auf Koblenz, den Rhein, die Mosel und das Deutsche Eck. Die Plattform ist dreieckig und scheint über der Hangkante des Festungsparks zu schweben, und zwar in 118 Metern Höhe über dem Rhein. Die 20 Meter lange und 10 Meter breite Plattform wurde aus Holz gebaut, um die Verwendung nachhaltiger Materialien zu fördern. Insgesamt hat man knapp 6 Monate daran gebaut. Von hier aus kann man weit in die Eifel, den Hunsrück und das Neuwieder Becken blicken. Neben der Aussichtsplattform gibt es im Festungspark auch einen Kletterspielplatz und viele Sitzgelegenheiten. Die Plattform ist barrierefrei zugänglich, sodass jeder die Aussicht genießen kann. Im Frühjahr 2024 wurde die Aussichtsplattform für einige Zeit gesperrt, da man Instandsetzungsarbeiten durchgeführt hat. Doch zeitgleich hat man eine Lösung gefunden, wie interessierte Gäste dennoch in den Genuss der Aussichtsplattform kommen können, nämlich virtuell. Dank einer innovativen neuen Visualisierungstechnik können Interessierte die Aussicht nun ganzjährig genießen, bequem am heimischen Computer oder dem Mobiltelefon. Mit einem 360-Grad-Rundgang kann man wirklich jede noch so kleine Ecke erkunden. Dennoch geht nichts über die tatsächliche Aussicht auf das schöne Koblenz von der Aussichtsplattform Rhein-Mosel-Blick.
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2: 17 Grad haben wir in Montabaur gemessen, 18 Grad sind es in Mülheim-Kärlich und in Koblenz auf dem Oberwert, da sind es auch 18 Grad.
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4: Ich bin Babette Büchner. Zum ersten Mal stellt die AfD in Deutschland den Präsidenten eines Landesparlaments. Der Landtag in Sachsen-Anhalt wählte den AfD-Politiker Tobias Rausch in das höchste Amt. Und zwar mit 4 Stimmen mehr als AfD und BSW zusammen haben.
5: Auf den Fluren hier im Magdeburger Landtag wird heftig darüber gemutmaßt, woher die 4 zusätzlichen Stimmen für den AfD-Politiker kamen. Kamen sie von der CDU? Deren Fraktion hatte die Empfehlung ausgesprochen, sich zu enthalten. Daran hielten sich aber nicht alle. Einige stimmten auch dagegen. Aber auch dafür? Die Wahl des Landtagspräsidenten hat auch Signalwirkung. Mit Stimmen einzelner CDU-Abgeordneter könnte sich Ulrich Siegmund von der AfD im Dezember zum Ministerpräsidenten wählen lassen. Aus Magdeburg Simon Krämer.
4: Die Proteste für bessere Schulen in Frankreich weiten sich aus. Bei einem landesweiten Protesttag sind heute Schüler, Studenten, Eltern und auch Gewerkschaften auf die Straße gegangen. Schon im Vorfeld waren Demonstranten und Polizeikräfte aneinander geraten. 1800 Gymnasien sind in Frankreich blockiert oder vorsorglich geschlossen. Auch 90% der Hochschulen sind zu. Hollywood wird neu sortiert. Paramount hat den Rivalen Warner Brothers nun offiziell geschluckt für gut 110 Milliarden Dollar. Der neue Konzern heißt Skydance.
6: Der Megamedienkonzern Skydance startet mit einem Haufen Schulden und Sorgen über politische Einflussnahme. Hollywood befürchtet großen Stellenabbau und Liberale befürchten, dass der neue Herrscher, Tech-Milliardär und Trump-Unterstützer Larry Ellison, den Nachrichtensender CNN zensieren wird. Trump kann CNN nicht leiden und hatte den Sender erst kürzlich aus dem Weißen Haus verbannt. Paramount hat versprochen, in den ersten 2 Jahren 30 Filme in die Kinos zu bringen. Aus den USA, Tina Eck.
4: 5 Tage dreht sich alles um Bücher. In Frankfurt am Main ist am Abend die 78. Frankfurter Buchmesse eröffnet worden. Zuerst nur für Fachbesucher, ab Freitag dürfen dann alle auf das Messegelände. Ehrengast ist in diesem Jahr Tschechien. Bis Sonntag werden mehr als 250.000 Besucher erwartet.
3: Und jetzt noch mehr Informationen aus unserer Region.
7: Midlands Göbels, guten Abend. Beim diesjährigen Stadtradeln in Koblenz legten 3.199 Teilnehmer insgesamt rund 658.000 Kilometer mit dem Fahrrad zurück. Das waren etwa 122.000 Kilometer mehr als noch im vergangenen Jahr. Laut der Stadt konnten so rund 108 Tonnen CO2 vermieden werden. Das Gymnasium auf dem Asterstein erreicht mit rund 66.000 Kilometern den ersten Platz vor dem Team der DBK und der Stadtverwaltung.
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2: Die Sonne hat sich für heute verabschiedet und allmählich kühlt es jetzt dann auch immer weiter ab. Denn auch am Abend und in der Nacht bleibt es klar, die Tiefstwerte liegen dann bei 6 Grad. Morgen auch wieder sonnig bei bis zu 23 Grad, dann ähnlich wie heute. Das Ganze dann aber mit ein paar Quellwolken. Ja, und die Quellwolken bringen dann Richtung Abend und Nacht auch richtige Wolken mit. Und die bringen dann auch neuen Regen mit. Am Donnerstag da wolkig und regnerisch und vor allen Dingen kühler bei dann nur noch 14 Grad.
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2: Kurz nach 7, der Blick raus zu euch auf die Straßen. Eine Gefahrmeldung habe ich von der A48. Dreieck Dernbach Richtung Koblenz zwischen dem Dreieck Dernbach und Hörgrenzhausen. Hier steht ein defektes Fahrzeug auf der rechten Spur. Fahrt da bitte vorsichtig. Ansonsten wünsche ich überall eine gute und sichere Fahrt.
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2: Geblitzt wird in Mülheim-Kärlich, das Ganze in der Bassenheimer Straße, Höhe Friedhof 50 sind hier erlaubt. Und wenn ihr Staus, Blitzer oder Verkehrsbehinderungen habt, dann immer her damit. Meldet's alles. Antenne Koblenz Hotline 0261 988 20 99 per Anruf oder WhatsApp direkt live zu mir ins Studio.
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2: Der Dienstagabend bei Antenne Koblenz mit den besten Hits aller Zeiten. Mit Thin Lizzy und Whiskey in the Jar und gleich mit Kate Yanai und Summer Feeling. Damit geht's dann los. Und dann gibt's die Veranstaltungstipps. Alles, was wichtig ist aus der Veranstaltungsregion. Das Ganze mit meiner Kollegin Lisa Tauchen. Das Ganze gibt's gleich. Unter anderem gibt's am Donnerstag eine Veranstaltung für alle Buchfans in Neuwied. Das Ganze gleich. Ich bin Max Dehmann. Schönen Dienstagabend. Hallo.
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1: Mit Lisa Tauchen, hallo. Im Neuwieder Stadtteilblock können Kinder am Donnerstag in die Welt der Buchfigur Knuffel eintauchen. Ab 13 Uhr liest die Kinderbuchautorin Martina Kast im Bürgerhaus-Blog aus ihrem Buch und erzählt außerdem aus ihrem Alltag als Autorin. Danach können die Kinder selbst kreativ werden und ihren eigenen Knuffel aus Filz basteln. Gemeinsam gespielt und eigene Geschichten erfunden werden natürlich auch. Die Veranstaltung richtet sich an Kinder von 6 bis 10 Jahren und geht bis 17.30 Uhr. Die Teilnahme kostet 4 Euro, eine Anmeldung ist online erforderlich. Im Rhein-Lahn-Kreis geht das IT-Kursangebot für Frauen auch in diesem Jahr weiter. Beim nächsten digitalen Treff am Donnerstag geht es von 14.30 Uhr bis 18.30 Uhr in der Kreisverwaltung Bad Ems um sicheres Online-Banking und digitales Bezahlen. Dabei werden auch Passwort-Tresore sowie Bezahlungsdienste wie PayPal oder Vero erklärt. Außerdem erfahren die Teilnehmerinnen, wie sie Betrugsversuche im Internet erkennen können. Neu ist in diesem Jahr eine praktische Einführung in die Nutzung von künstlicher Intelligenz. Der Kurs richtet sich an Frauen mit wenig Vorkenntnissen, kostet 10 Euro und eigene Geräte können gern mitgebracht werden. Zum Weltmädchentag gibt's in Koblenz einen besonderen Workshop für Mädchen zwischen 10 und 15 Jahren. Am Freitag geht es von 9 bis 12 Uhr im Jugend- und Bürgerzentrum auf der Karthause um Körperwahrnehmung, persönliche Grenzen und Selbstbestimmung. Die Teilnehmerinnen lernen auf, ihr Bauchgefühl zu hören und eigene Grenzen ausdrücklich zu setzen. Außerdem erfahren sie, wo und wie sie sich Unterstützung holen können. Begleitet wird der Workshop von einer Mentorin aus Koblenz. Die Teilnahme ist kostenlos und alle Übungen sind freiwillig. Die Plätze sind begrenzt, deshalb ist eine Anmeldung per E-Mail erforderlich. Und bei allem wünschen wir euch natürlich auch wie immer viel Spaß.
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1: Ganz allmählich wird es dunkel und auch immer kühler an diesem Dienstagabend. Tiefstwerte liegen in der Nacht bei 6 Grad, dabei bleibt es klar. Morgen sonnig, paar Quellwolken dabei, das Ganze trocken bei 23 Grad. Im Laufe des Abends und der Nacht gibt es morgen dann aber wieder mehr Wolken und auch neuen Regen. Und das Ganze dann auch kühler, denn am Donnerstag da wolkig und regnerisch und das Ganze nur noch bei bis zu 14 Grad.
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1: Um 8:30 der Blick raus zu euch auf die Straßen. Und da habe ich aktuell keine Staus, keine Verkehrsbehinderungen und wünsche überall eine gute und vor allem eine sichere Fahrt durch den Dienstagabend.
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1: Geblitzt wird in Mülheim-Kärlich, das Ganze

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1: 6. Oktober 1980. Queen steigen mit Another One Bites the Dust in die Charts ein. Queens Bassist John Deacon ist mal wieder hospitieren. Das machen die Jungs von Queen an freien Tagen ziemlich gerne. Sich in irgendein Studio setzen zu befreundeten Bands und einfach mal zuschauen, wie die so arbeiten. Sich inspirieren lassen, Arbeitsabläufe abschauen und die eigenen optimieren. Nach 7 Studioalben braucht man einfach auch, wenn man Queen ist, neuen Input. Und den holt John sich diesmal bei der Disco-Band Chic. Die sind gerade im Studio und nehmen ihre nächste Platte auf. Ein Song brennt sich dabei in Johns Gehirn und lässt ihn Tage, ja wochenlang eigentlich nicht mehr los. Vor allem als Bassist wünscht er sich, diesen Song geschrieben zu haben, denn diese Bassline ist zum Reinlegen. Good Times. Als dann ein paar Wochen später Queen in München ihre 8. Platte aufnehmen, hat John tatsächlich einen neuen Song dabei. Mit einer neuen Bassline, die sich stark an Good Times orientiert. Aber eben auch diesen bestimmten Queen-Sound hat. Und daraus wird, nach ein bisschen Arbeit von Freddie, Brian und Roger, einer der größten Hits von Queen. Another One Bites the Dust.

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1: Ich bin Babette Büchner. Der Landtag in Sachsen-Anhalt hat einen AfD-Politiker zum Präsidenten des Parlaments gewählt. Erstmals in der Geschichte der Bundesrepublik. Während AfD-Chefin Alice Weidel ein Ende der Brandmauerpolitik fordert, äußerten sich Linke und Grüne entsetzt. Linken-Chefin Reicheneck etwa sprach von einer Schande. Ähnlich empört äußerten sich grüne Spitzenpolitiker. Unionsfraktionschef Thorsten Frey zeigte sich ebenfalls besorgt, denn der AfD-Kandidat Rausch hatte in Magdeburg mehr Stimmen bekommen, als AfD und BSW gemeinsam auf die Waage bringen. Die Proteste für bessere Schulen in Frankreich weiten sich aus. Präsident Emmanuel Macron will nach französischen Medienberichten nun am Abend auf einer Krisensitzung über die Lage beraten.
2: Zehntausende Menschen haben sich den Protestzügen hier in Paris und in anderen Großstädten angeschlossen. Und mit ihren Forderungen nach vernünftig ausgestatteten Schulen und ausreichend Lehrkräften erhalten die jungen Leute jetzt auch breite Unterstützung von Gewerkschaften, Lehrern und ihren Eltern. Die Regierung, die von der Protestwelle kalt erwischt wurde, treibt längst die Sorge um, dass die Proteste sich auch auf andere Bereiche ausweiten und in eine neue Gelbwestenbewegung münden könnten. Aus Paris, Michael Evers.
1: In den USA gibt es so viele Maserninfektionen wie seit Jahrzehnten nicht. Das hat Konsequenzen. Der Bundesstaat New York zieht die Notbremse und hat den Notstand ausgerufen.
3: Mit diesem Notstand kann nun etwa der Kreis derjenigen ausgeweitet werden, die eine Impfung verabreichen dürfen. Bis zum 3. Oktober dieses Jahres gab es insgesamt 108 Masernfälle in dem Bundesstaat. In den USA hatte die Zahl der Maserninfektionen bereits im Juli den höchsten Stand seit Jahrzehnten erreicht. Mehr als 2300 Fälle in 45 Bundesstaaten wurden registriert. Aus New York, Anne Pollmann.
1: Im Rennen um Olympia 2036 muss München ein halbes Dutzend Mitbewerber ausstechen. Als aktuelle Rivalen im Vergabeverfahren nannte das Internationale Olympische Komitee heute Katar, Indien, Südkorea, Ungarn, die Türkei und Südafrika. Als nächstes entscheidet das IOC im März, welcher der Bewerber in die zweite Runde des Vergabeprozesses einzieht.
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4: Die Wein Lounge an diesem Dienstagabend wieder mit allem rund um das Thema Wein. Das Ganze natürlich wieder mit Peter Weih vom Weingut Weih in Winningen. Da ist die Lese jetzt abgeschlossen und genau darüber müssen wir natürlich sprechen. Außerdem gibt es noch jede Menge Weinfakten und es gibt auch noch die Weinmajestäten der Region im Interview. Das Ganze jetzt in dieser nächsten Stunde und los geht's damit nach Nico Santos und nach Evelyn Thomas mit High Energy. Das ist Antenne Koblenz mit den besten Hits aller Zeiten und ich bin Max Dehmann. Schönen Dienstagabend. Hallo.
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1: Die Wein Lounge heute natürlich auch wieder mit Peter Wey vom Weingut Wey aus Winningen. Herr Wey, wir sind es im Oktober angekommen. Jetzt gerade stand jetzt, wo wir aufnehmen, Anfang Oktober. Das heißt Weinlesezeit. Vielleicht erstmal zum Start. Woran merken Sie, woran merken Winzer eigentlich, jetzt ist wirklich Zeit für Weinlese?
2: Ja, genau, das muss man eigentlich ein paar Wochen vorher schon merken, wann die Weinlese beginnt. Deshalb, also gut, wir unterhalten uns immer mit den Kollegen im Ort, sind da gut vernetzt und genau, so der Austausch ist auf jeden Fall wichtig. Die Reife müssen wir natürlich im Blick behalten, wie die Trauben schmecken. Und in letzter Zeit hat sich halt, oder die letzten Jahre hat sich doch bewahrheitet, dass lieber ein bisschen früher anfangen besser ist, als zu spät anzufangen.
1: Das heißt, wenn wir jetzt, wir sind jetzt in der ersten Oktoberwoche, wie sieht es jetzt aus in den Weinbergen in und um Winningen bei Ihnen? Ist schon alles fertig?
2: Es ist alles fertig, ja. Es ist, glaube ich, das erste Mal, dass im Oktober keine Traube mehr hängt.
1: Ja.
2: Alle Kollegen sind fertig. Genau, letzte Woche war eigentlich so, oder diese Woche, nee, letzte Woche war eigentlich so der große Abschluss, wo alle fertig geworden sind. Ja.
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1: Die Wine Lounge heute natürlich auch wieder mit Peter Wey vom Weingut Wey aus Winningen.
2: Dann, Sie haben jetzt gerade schon mal ein bisschen angeschnitten. Man befasst sich natürlich dann schon vorher damit, wann die Trauben dann wirklich reif sind für die Weinlese. Was ist es denn dann? Stehen Sie dann auch im Weinberg, schauen die sich an, probieren vielleicht auch mal? Haben Sie irgendwelche Messgeräte, die Sie einsetzen? Wie muss ich mir das vorstellen?
3: Genau, wie kann man sich das vorstellen? Genau, also die Optik ist schon mal sehr entscheidend. Sind die Trauben gesund? Wie ist der Gesundheitszustand? Was ist zu erwarten? Wie ist der Wetterbericht für die nächsten Tage, Wochen gemeldet? Genau, der Reifezustand. Also wir gucken uns die Trauben an. Wenn der Riesling ist ja unsere Hauptrebsorte, wenn der ins Goldgelbe geht, wenn die Kerne innen drin verholzen, dann wird der Riesling so langsam reif. Den Zuckergehalt, den messen wir natürlich auch mit einem Refraktometer, können da den ungefähren Restzuckergehalt bestimmen und dann kriegen wir natürlich auch E-Mails von den Beratern, wo wir dann auch wissen, wie der gesamte Stand so ist. Auch die Säure wird da gemessen. Säure ist auch ein wichtiger Indikator für die Reife und all das fließt dann zusammen und bestimmt dann, in welchem Weinberg wir anfangen und wo wir dann weitermachen und wo wir dann aufhören.
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1: Die Wine Lounge heute natürlich auch wieder mit Peter Wey vom Weingut Wey aus Winningen. Gibt's dafür einen perfekten Zeitpunkt? Ist das vielleicht auch so ein Zeitraum, dass man sagt, so jetzt die 2-3 Tage wären jetzt perfekt dafür? Oder ist es irgendwie auch immer so ein bisschen wie so eine Art Kompromiss?
2: Ja, ich sag mal, bei uns ist halt alles Handlese. Da muss man Kompromisse machen. Wir kommen nur langsam voran, deshalb den einen Weinberg, den hätte man vielleicht noch mal ein bisschen hängen lassen können. Wenn die Leute da sind, müssen sie auch beschäftigt werden. Manchmal denkt man, ach, hier hätte man auch ein bisschen früher sein können. Genau, also am Ende ganz perfekt ist es am Ende nicht, aber das macht natürlich auch den Beruf aus und am Ende ist das Produkt dann doch immer gut. Es ist dann nur für den Winzer selber so die Kleinigkeiten, die man vielleicht besser gehabt hätte.
1: Jetzt sprechen wir von Handarbeit. Ja, alles, was da drumherum gehört, das ist jetzt keine Aufgabe, die man heute anfängt und dann sind wir mittags fertig, sondern das hat schon dauert so seine Zeit. Können Sie so ein bisschen, ich nenne es jetzt mal einen typischen Lesetag beschreiben, wie der aussieht? Vielleicht auch, geht es da schon irgendwie im Dunkeln los oder sobald es dann anfängt zu dämmern? Wie muss ich mir das vorstellen?
2: Wir fangen morgens an, 7:30. Unser Leseteam kann das eigentlich selber bestimmen, wann sie gerne anfangen möchten. Wann wir aufhören. Deshalb, wir haben dann teilweise bis 5, teilweise bis 6. So, der Weinberg wird dann fertig gelesen. Genau, wir fangen dann morgens an, dann wird durchgearbeitet, dann machen wir eine schöne Mittagspause, kriegen dann warmes Essen in dem Weinberg und trinken noch einen Kaffee zusammen. Und dann abends kommen dann die Trauben auf die Presse. Und wenn die Presse läuft, dann essen wir dann auch noch ein Stück Kuchen zusammen, essen Brot zusammen, trinken ein Gläschen Wein zusammen. Und genau, und lassen dann den Abend ausklingen.
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1: Darauf müssen wir unbedingt anstoßen. Diesen Satz hört man auf Feiern rund um die Welt. Aber woher kommt eigentlich der Brauch des Anstoßens? Und was hat das Ganze mit Giftmorden zu tun? Der genaue Ursprung des Anstoßens ist zwar historisch nicht geklärt. Viele Erklärungen, die heute kursieren, sind Vermutungen oder Legenden und nicht wissenschaftlich belegt. Eine besonders bekannte Theorie führt ins Mittelalter. Damals sollen Giftmorde gerade bei politischen Treffen keine Seltenheit gewesen sein. Als Reaktion darauf sollen die Menschen ihre Gläser so kräftig aneinander geschlagen haben, dass Wein aus dem einen Glas in das andere überschwappte. Wer anschließend mittrank, konnte sich also sicher sein, dass niemand sein Getränk vergiftet hatte. Klingt plausibel, historisch belegt ist diese Geschichte allerdings nicht. Zur gleichen Zeit soll es in Frankreich einen ähnlichen Brauch gegeben haben. Auch dort stieß man an, tauschte anschließend aber die Gläser. Weniger dramatisch ist die sogenannte Einglas-Theorie. Früher tranken Menschen bei geselligen Treffen oft aus einem gemeinsamen Becher. Als sich dann individuelle Trinkgefäße durchsetzten, soll das Anstoßen dabei geholfen haben, das Gemeinschaftsgefühl zu bewahren. Und noch eine Erklärung hat mit unseren Sinnen zu tun. Beim Weintrinken werden fast alle Sinne angesprochen. Wir sehen den Wein, riechen ihn und schmecken ihn. Nur das Hören kommt dabei zunächst zu kurz. Das Klirren der Gläser soll deshalb symbolisch alle Sinne miteinander verbinden. Was genau am Anfang des Anstoßens stand, wissen wir bis heute nicht. Wahrscheinlich hat sich der Brauch über lange Zeit aus verschiedenen Trink- und Geselligkeitsritualen entwickelt. Seine Bedeutung ist heute aber ziemlich eindeutig. Wir stoßen an, um gemeinsam einen schönen Moment zu feiern.
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1: In der Wine Lounge sind heute Abend die ehemaligen Weinmajestäten aus Winningen zu Gast. Bei mir gleich zwei Gäste wieder da. Und wenn zwei da sind, müssen sie sich natürlich selber vorstellen, damit ihr wisst, wer da eigentlich zu euch spricht. Zum einen ist da die
2: Sophie Meyer. Ich bin die Weinhex aus Winningen, 25 Jahre alt und freue mich sehr, hier zu sein.
1: Und zum anderen
3: Hanna Oberle, auch 25 Jahre alt und die Winninger Weinkönigin. Danke, dass wir hier sein dürfen.
1: Wie lange habt ihr jetzt diese Ehrenämter oder diese Ämter ausgeübt?
2: Also es sind bald zwei Jahre. Am 1. September 2024 haben wir die Krone bekommen und durften dann den Ort und den Wein in Winningen repräsentieren. Genau, zwei Jahre sind schon vergangen. Zwei Jahre voller Erlebnisse.
1: Dann lass uns doch das Ganze mal von Anfang an so ein bisschen aufbröseln. Das sind jetzt zwei Jahre. Wie seid ihr denn dazu überhaupt gekommen? Was war denn da so ausschlaggebende Punkte vielleicht? Ich habe oft jetzt viele hier gehabt schon, die das irgendwie in die Wiege gelegt bekommen haben, fast schon. Wie war es denn bei euch?
3: Ja, also ähnlich, sagen wir es mal. Es fing bei mir auch mit klein auf an. Ich war in der Winzertracht- und Tanzgruppe bei uns in Winningen und viele der ehemaligen Majestäten waren auch in dieser Tanzgruppe. Daher kam ich direkt damit in Kontakt und konnte mit großen Augen nach oben gucken und habe die gesehen, nicht nur die Kleider, sondern auch mit denen an dem Fest teilhaben zu können, war sehr, sehr schön. Und das war dann auch später immer noch mein Interesse oder mein Ziel, das auch mal machen zu können. Und vor drei Jahren habe ich dann Sophie nach dem Moselfest angesprochen. Meinte so, hey, kannst du dir das nicht vorstellen, mit mir zu machen? Und dann haben wir unsere Vorgänger angeschrieben, um mal nachzuhören, ob das möglich wäre. Und dann ging es ziemlich flott. Also die kamen auf uns zu, der Bürgermeister kam auf uns zu und dann kam eins nach dem anderen und jetzt sind wir hier.
1: Also konntest du dir das sehr gut vorstellen, das dann zu machen, ja?
2: Genau, also ich konnte mir das als Kind genauso vorstellen wie die Hanna. Es war auch irgendwie so eine Art Ziel eines jeden kleinen Mädchens in Winningen. Aber als dann die Hanna mich nochmal 2023 drauf angesprochen hatte, war das einfach nochmal viel greifbarer, dass eine Person einen angesprochen hat, mit der man sich es auch wirklich vorstellen kann. Vorher war das eher eine Träumerei und am Ende war es dann wirklich greifbar.
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1: In der Wine Lounge sind heute Abend die ehemaligen Weinmajestäten aus Winningen zu Gast. Bei mir gleich zwei Gäste wieder da. Und wenn zwei da sind, müssen sie sich natürlich selber vorstellen, damit ihr wisst, wer da eigentlich zu euch spricht. Zum einen ist da die
2: Sophie Meyer. Ich bin die Weinhex aus Winningen, 25 Jahre alt und freue mich sehr, hier zu sein.
1: Und zum anderen
3: Hanna Oberle, auch 25 Jahre alt und die Winninger Weinkönigin. Danke, dass wir hier sein dürfen.
1: Jetzt repräsentiert ihr Wein und Winningen. Was macht denn Winningen für euch so aus persönlich? Vielleicht auch so ein bisschen Werbung für Winningen machen. Was ist es? Was macht Winningen aus?
2: Also es ist natürlich nicht nur Heimat für uns, sondern es ist einfach zu sehen, wie viele Angebote Winningen noch hat. Also wir sind nicht nur in super vielen Vereinen noch vertreten. Das bedeutet, dass wir nicht nur über den Wein hinaus einfach ganz viele Angebote haben. Es gibt viele Sportangebote, es gibt viele Angebote einfach für Kinder und Jugendliche, für Alt und Jung. Und das natürlich auch nochmal darüber hinaus zu sehen, dass auch deswegen alle schön zusammenarbeiten. Und gerade nochmal im Rahmen eines Weinfestes sieht man einfach, wie viele verschiedene Vereine da nochmal zusammenkommen und es einfach zusammen so gut funktioniert. Und das Angebot ist da, es wird genutzt. Und die Zufriedenheit ist auf jeden Fall im Ort zu sehen.
3: Ja, genau. Da kann ich mich nur anschließen. Unter anderem auch jetzt auf das Weinmajestätenamt bezogen. Winningen gehört zur Terrassenmosel. Wir haben unfassbar steile Lagen und terrassierte Weinberge. Das dient natürlich nochmal nicht nur zu einem schönen Bild, zu einem landschaftlichen Bild. Wir haben eine eigene Flora und Fauna, was dann nochmal dementsprechend sehr ansprechend ist. Und das ist natürlich dann nochmal auch wegen dem Schieferboden und den verschiedenen Böden, die wir dort an der Terrassenmosel haben, nochmal ein Herausstellungsmerkmal für unseren eigenen Wein. Und das schmeckt dann auch definitiv aus.
1: Ja, wunderbar. Und jetzt gebt ihr das ab, das Amt. Das heißt, da haben sich jetzt schon mal neue gefunden. Vielleicht auch für alle anderen, die sagen, oh, vielleicht kann ich mir das dann auch in Zukunft vorstellen, was ja sein kann. Dann irgendwie junge Menschen, die das hören. Was würdet ihr vielleicht auch euren Nachfolgern raten oder dann denen, die das mal werden wollen? Was muss man mitbringen für das Amt der Weinmajestät? Welche Eigenschaften sollte man haben?
3: Ja, auf jeden Fall Interesse, das wäre ein großer Punkt. Kontaktfreudig sein, auf Menschen zugehen können, Freude ausstrahlen, weil einerseits repräsentiert man den Ort, die Winzer, die Tradition und alles, aber man hat auch sehr viele zwischenmenschliche Kontakte, die man dann auch pflegen sollte, bezogen jetzt auf verschiedene andere Dörfer. Man hat viele Touristen natürlich, die auf einen zukommen oder auch viele Winninger selber, die dann Fragen stellen, die mit einem in Kontakt treten. Und dafür ein offenes Ohr zu haben, Meinungen auszutauschen, miteinander reden können, ich glaube, das ist ein großer Punkt.
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1: Ich bin Bobbit Büchner. SPD-Chef Lars Klingbeil hat die Wahl von Tobias Rausch zum ersten Landtagspräsidenten der AfD als Tabubruch bezeichnet. Rausch hatte in Sachsen-Anhalt 4 Stimmen mehr bekommen, als AfD und BSW zusammen haben. Das werfe drängende Fragen auf, so Klingbeil.
2: Auf den Fluren hier im Magdeburger Landtag wird heftig darüber gemutmaßt, woher die 4 zusätzlichen Stimmen für den AfD-Politiker kamen. Kamen sie von der CDU? Deren Fraktion hatte die Empfehlung ausgesprochen, sich zu enthalten. Daran hielten sich aber nicht alle. Einige stimmten auch dagegen. Aber auch dafür? Mit Stimmen einzelner CDU-Abgeordneter könnte sich Ulrich Siegmund von der AfD im Dezember zum Ministerpräsidenten wählen lassen. Aus Magdeburg, Simon Krämer.
1: Die Protestwelle junger Menschen in Frankreich für bessere Lernbedingungen weitet sich aus. Über 250.000 Menschen beteiligten sich heute nach Angaben des Innenministeriums an Demonstrationen. Dabei wurden auch wieder Polizisten mit Gegenständen und Feuerwerkskörpern beworfen. Seit dem Start der Proteste wurden Dutzende Beamte verletzt, allein heute 43. Präsident Emmanuel Macron will nach Medienberichten am Abend auf einer Krisensitzung über die Lage beraten. Das Internationale Olympische Komitee hat die Rivalen Münchens für die Ausrichtung der Olympischen und Paralympischen Spiele 2036 bekannt gegeben. Will die bayerische Landeshauptstadt gewinnen, muss sie ein halbes Dutzend Bewerber ausstechen.
3: Katar, Indien, Südkorea, Ungarn, die Türkei und Südafrika lauten die Mitbewerber der Münchner. Jeder Bewerber hat sein Für und Wider. Katar etwa ist finanziell attraktiv, wäre da nicht die große Hitze und der Iran-Krieg. Indien ist aufgrund der Bevölkerungsdichte interessant, aber die Luftverschmutzung setzt ein deutliches Minus unter die indische Bewerbung. Würde das IOC die Spiele nach Europa vergeben, hätte München recht gute Chancen gegen Istanbul und Budapest. Tanja Wagner, Nachrichtenredaktion.
1: 5 Tage lang dreht sich alles um Bücher. In Frankfurt am Main ist am Abend die 78. Frankfurter Buchmesse eröffnet worden. Zuerst nur für Fachbesucher, ab Freitag dürfen dann alle auf das Messegelände. Bis Sonntag werden mehr als 250.000 Besucher erwartet.
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1: Ich bin Dirk Zeitler. Erstmal stellt die AfD in Deutschland den Präsidenten eines deutschen Landesparlaments. Der Landtag in Sachsen-Anhalt wählte den AfD-Politiker Tobias Rausch in das höchste Amt. Und zwar mit 4 Stimmen mehr als AfD und BSW zusammen haben.
2: Auf den Fluren hier im Magdeburger Landtag wird heftig darüber gemutmaßt, woher die 4 zusätzlichen Stimmen für den AfD-Politiker kamen. Kamen sie von der CDU? Deren Fraktion hatte die Empfehlung ausgesprochen, sich zu enthalten. Daran hielten sich aber nicht alle. Einige stimmten auch dagegen. Aber auch dafür? Den Wahl des Landtagspräsidenten hat auch Signalwirkung. Mit Stimmen einzelner CDU-Abgeordneter könnte sich Ulrich Siegmund von der AfD im Dezember zum Ministerpräsidenten wählen lassen. Aus Magdeburg Simon Krämer.
1: Die Proteste für bessere Schulen in Frankreich weiten sich aus. Präsident Macron will nach französischen Medienberichten am Abend nun auf einer Krisensitzung über die Lage beraten. Während eines landesweiten Protesttags kam es in Paris und zahlreichen Großstädten heute zu Demonstrationen, an denen sich nach Angaben des Innenministeriums mehr als 250.000 Menschen beteiligten. Die Sorge der Regierung ist, dass die Proteste sich auf andere Bereiche ausweiten könnten. Der frühere Präsident des Bundesnachrichtendienstes, August Hanning, ist heute Morgen festgenommen worden. Die Bundesanwaltschaft wirft ihm versuchten Landesverrat und Spionage vor.
3: Bis 2005 war Hanning BND-Präsident, später wechselte er als Sicherheitsberater in die Privatwirtschaft. Für diese Tätigkeit soll er seinen ehemaligen Büroleiter als Quelle angezapft haben, der immer noch für den BND arbeitete und dem jetzt Beihilfe vorgeworfen wird. Er wurde ebenfalls festgenommen. Über Jahre soll Hanning so einen anderen Nachrichtendienst mit internen BND-Infos versorgt haben. Ihm auf die Spur gekommen sind die Ermittler in Zusammenhang mit dem Entführungsfall der Kinder der Familie Block. Jan-Henner Reitze, Nachrichtenredaktion.
1: Zum Sport. Die U21-Nationalmannschaft fährt als Gruppensieger im nächsten Sommer zur Fußball-Europameisterschaft in Albanien und Serbien. Mit einem 2:0 im abschließenden Qualifikationsspiel gegen Georgien hat die Mannschaft das EM-Ticket gebucht.
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1: Ich bin Dirk Zeitler. Der Landtag in Sachsen-Anhalt hat einen AfD-Politiker zum Präsidenten des Parlaments gewählt. Erstmals in der Geschichte der Bundesrepublik. Während AfD-Chefin Alice Weidel ein Ende der Brandmauern-Politik fordert, äußerten sich Linke und Grüne entsetzt.
2: Linken-Fraktionschefin Reichenek spricht von einer Schande, Vizekanzler Klingbeil von einem Tabubruch. Ähnlich empört äußerten sich grüne Spitzenpolitiker. Und auch Unionsfraktionschef Frei ist besorgt, denn AfD-Spitzenkandidat Rausch bekam im Landtag in Magdeburg mehr Stimmen, als AfD und BSW gemeinsam auf die Waage bringen. Damit könnte die Wahl von Ulrich Siegmund im Dezember zum Ministerpräsidenten Sachsen-Anhalts wahrscheinlicher werden. In Sachsen-Anhalt ist die AfD vom Verfassungsschutz als rechtsextrem eingestuft. Tanja Wagner, Nachrichtenredaktion.
1: Der Unterhaltungskonzern Paramount hat die Übernahme des Hollywood-Konkurrenten Warner Brothers abgeschlossen. Die Aktie des neuen Dachkonzerns Skydance soll nun an der New Yorker Börse gehandelt werden, wie das Unternehmen mitteilte.
3: Der Megamedienkonzern Skydance startet mit einem Haufen Schulden und Sorgen über politische Einflussnahme. Hollywood befürchtet großen Stellenabbau und Liberale befürchten, dass der neue Herrscher, Tech-Milliardär und Trump-Unterstützer Larry Ellison, den Nachrichtensender CNN zensieren wird. Trump kann CNN nicht leiden und hatte den Sender erst kürzlich aus dem Weißen Haus verbannt. Paramount hat versprochen, in den ersten 2 Jahren 30 Filme in die Kinos zu bringen. Aus den USA, Tina Eck.
1: Zum Sport. Im Rennen um Olympia 2036 muss München ein halbes Dutzend Mitbewerber ausstechen. Als aktuelle Rivalen im Vergabeverfahren nannte das Internationale Olympische Komitee Korea, Ungarn, die Türkei und Südafrika. Als nächstes entscheidet das IOC im März, welcher der Bewerber in die zweite Runde des Vergabeprozesses einzieht. Vergeben werden Olympia und Paralympics 2036 bei einer Generalversammlung Mitte 2029. Die U21-Nationalmannschaft fährt als Gruppensieger zur Fußball-Europameisterschaft in Albanien und Serbien. Mit einem 2:0 im abschließenden Qualifikationsspiel gegen Georgien hat die Mannschaft das EM-Ticket gebucht.
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1: Ich bin Dirk Zeitler. Erstmal stellt die AfD in Deutschland den Präsidenten eines deutschen Landesparlaments. Der Landtag in Sachsen-Anhalt wählte den AfD-Politiker Tobias Rausch in das höchste Amt. Und zwar mit 4 Stimmen mehr als AfD und BSW zusammen haben.
2: Auf den Fluren hier im Magdeburger Landtag wird heftig darüber gemutmaßt, woher die 4 zusätzlichen Stimmen für den AfD-Politiker kamen. Kamen sie von der CDU? Deren Fraktion hatte die Empfehlung ausgesprochen, sich zu enthalten. Daran hielten sich aber nicht alle. Einige stimmten auch dagegen. Aber auch dafür? Die Wahl des Landtagspräsidenten hat auch Signalwirkung. Mit Stimmen einzelner CDU-Abgeordneter könnte sich Ulrich Siegmund von der AfD im Dezember zum Ministerpräsidenten wählen lassen. Aus Magdeburg Simon Krämer.
1: Der frühere BND-Präsident Hanning ist unter Spionageverdacht festgenommen worden. Nach Angaben des Generalbundesanwaltes geht es unter anderem um versuchten Landesverrat und geheimdienstliche Agententätigkeit. Ebenfalls festgenommen wurde Hannings früherer Büroleiter. Er soll Hanning gegen Geld mit mehr als 2000 teils als Verschlusssache eingestuften Dokumenten des Bundesnachrichtendienstes versorgt haben. Hanning soll die Informationen für seine Tätigkeit als Sicherheitsberater genutzt haben. Zum Sport. Das Internationale Olympische Komitee hat die Rivalen Münchens für die Ausrichtung der Olympischen und Paralympischen Spiele 2036 bekannt gegeben. Will die bayerische Landeshauptstadt gewinnen, muss sie ein halbes Dutzend Bewerber ausstechen.
3: Katar, Indien, Südkorea, Ungarn, die Türkei und Südafrika lauten die Mitbewerber der Münchner. Jeder Bewerber hat sein Für und Wider. Katar etwa ist finanziell attraktiv, wäre da nicht die große Hitze und der Irankrieg. Indien ist aufgrund der Bevölkerungsdichte interessant, aber die Luftverschmutzung setzt ein deutliches Minus unter die indische Bewerbung. Südafrika hat dagegen keine Erfahrung mit Olympischen Spielen. Würde das IOC die Spiele nach Europa vergeben, hätte München recht gute Chancen gegen Istanbul und Budapest. Tanja Wagner, Nachrichtenredaktion.
1: Die U21-Nationalmannschaft fährt als Gruppensieger zur Fußball-Europameisterschaft in Albanien und Serbien. Mit einem 2:0 im abschließenden Qualifikationsspiel gegen Georgien hat die Mannschaft das EM-Ticket gebucht.
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